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1: Um 3 Uhr mit Ronald Lessig. Bundesaußenminister Wadephul hat sich am Rande der UN-Vollversammlung in New York mit seinem russischen Amtskollegen Lavrov getroffen. Es war das erste direkte Gespräch zwischen den Außenministern beider Länder seit rund 4,5 Jahren. Aus der Nachrichtenredaktion Katharina Jetter.
2: Das Treffen endete mit einem Handschlag. Wadephul sprach anschließend von einem intensiven Gespräch, räumte aber ein, dass man sich in wesentlichen Punkten nicht einig gewesen sei. Aus Kreisen der deutschen Delegation hieß es, Wadephul habe den russischen Außenminister aufgefordert, den Weg der Eskalation zu verlassen. In der anschließenden Erklärung von Lavrov hieß es, das Treffen habe nichts Neues gebracht. In seiner Rede vor der UN-Vollversammlung sagte Lavrov später, Russland sei entschlossen, seine militärischen Ziele in der Ukraine, egal wie, zu erreichen.
1: Ab heute müssen Unternehmen in Deutschland die Vorgaben einer EU-Richtlinie zum sogenannten Greenwashing umsetzen. Sie soll verhindern, dass Produkte nachhaltiger dargestellt werden, als sie tatsächlich sind. Aus Brüssel, Sarah Lopez.
3: Die Vorgaben, wie Unternehmen ihre Produkte als nachhaltig bewerben dürfen, sind jetzt deutlich strenger. Aussagen wie umweltfreundlich und grün sind auf der Verpackung und in der Werbung nur noch erlaubt, wenn sie klar begründet und nachgewiesen werden können. Unternehmen dürfen ihre Produkte auch nicht mehr als klimaneutral bewerben, wenn sie sich dabei auf eine CO2-Kompensation außerhalb der eigentlichen Wertschöpfungskette beziehen, also zum Beispiel für das Pflanzen von Bäumen bezahlt haben. Außerdem gibt es strengere Regeln für Nachhaltigkeitssiegel.
1: Die Berliner SPD will mit der Linken über eine mögliche Regierung im Abgeordnetenhaus sprechen. Der SPD-Landesvorstand hat entschieden, die Einladung zu Sondierungsgesprächen anzunehmen. Bei diesen Treffen soll erst einmal geprüft werden, ob Koalitionsverhandlungen realistisch sind. Die Linke hatte die Berlin-Wahl vor einer Woche gewonnen. Möglich ist jetzt ein rot-grün-rotes Bündnis. Die Bundesregierung hat München zur Olympiakandidatur gratuliert. Kanzler Merz erklärte, Deutschland gehe jetzt gemeinsam die internationale Kandidatur an. Vizekanzler Klingbeil sprach in seiner Funktion als Finanzminister davon, dass sich Deutschland Olympische Spiele leisten könne. Dafür gebe er eine Garantie ab. Der Deutsche Olympische Sportbund hatte entschieden, mit München ins internationale Rennen um Sommerspiele zu gehen. 2036, 40 oder 44. Die Segelwettbewerbe sollen in Kiel ausgetragen werden. Das waren die Nachrichten. Das Wetter in Deutschland. Es ist trocken bei 14 bis 2 Grad. Am Tage im Süden und in der Mitte sonnig, im Norden bewölkt, bei 18 Grad an der Ostsee und 29 Grad im Südwesten. Am Montag heiter bis 31 Grad. Es ist 3.03 Uhr.
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1: Um 4 Uhr mit Ronald Lessig. Zum ersten Mal seit rund 4,5 Jahren haben sich ein deutscher und ein russischer Regierungsvertreter zu einem Zweiergespräch getroffen. Am Rande der UN-Generaldebatte kam Außenminister Wadefuhl und sein russischer Amtskollege Lavrov für etwa 20 Minuten zusammen. Aus New York, Ute Scheins.
2: Wadefuhl sprach von einem intensiven Gespräch, räumte im Interview mit den Tagesthemen aber ein, dass man sich in wesentlichen Punkten nicht einig gewesen sei. Der deutsche Außenminister begründete den Schritt damit, dass ihn viele Amtskollegen aus anderen Ländern gebeten hätten, mit Russland zu sprechen, auch weil der Krieg die Getreideexporte in ärmere Länder gefährde. Zudem habe er Lavrov erklärt, dass Deutschland die Ukraine auch weiter unterstützen werde. Der russische Außenminister erklärte nach dem Treffen mit Wadefuhl vor Journalisten, der Austausch habe nichts Neues gebracht. Sinngemäß sagte er, das Gespräch sei überflüssig gewesen.
1: Heute tritt in Deutschland eine EU-Richtlinie zum Kampf gegen das sogenannte Greenwashing in Kraft. Unternehmen, die mit Nachhaltigkeit und Umweltfreundlichkeit ihrer Produkte werben, müssen dies künftig auch nachweisen. Verbraucher sollen auch verlässlichere Informationen darüber bekommen, wie haltbar ein Produkt ist und wie man es reparieren kann. Die Berliner SPD will mit der Linken über eine mögliche Regierung im Abgeordnetenhaus sprechen. Der SPD-Landesvorstand hat entschieden, die Einladung zu Sondierungsgesprächen anzunehmen. Bei diesen Treffen soll erst einmal geprüft werden, ob Koalitionsverhandlungen realistisch sind. Die Linke hatte die Berlin-Wahl vor einer Woche gewonnen. Möglich ist jetzt ein rot-grün-rotes Bündnis. Die SPD spricht von hohen Hürden für eine solche Koalition. Gegen die Berliner Linke gibt es immer wieder Antisemitismus-Vorwürfe. Bundeskanzler Merz hat München zur Olympiakandidatur gratuliert. Der Deutsche Olympische Sportbund hatte gestern entschieden, mit München ins internationale Rennen um Sommerspiele zu gehen. Die endgültige Entscheidung fällt dann in etwa 3 Jahren. Aus Baden-Baden, Julius Richter.
3: Jubel im bayerischen Lager und fairer Applaus aus Nordrhein-Westfalen. Mit 91-50 Stimmen setzte sich München deutlich gegen Köln-Rhein-Ruhr durch. Bayerns Ministerpräsident Markus Söder sprach von einem historischen Moment. München setzt bei seinem Konzept auf kurze Wege und vor allem auf Wettkampfstätten rund um den Olympiapark. Dazu kommt Augsburg für die Kanu-Wettbewerbe und Kiel als Segelrevier. Für München heißt es jetzt ab ins internationale Olympiarennen, für die Sommerspiele und Paralympics 2036, 2040 oder 2044.
1: Das waren die Nachrichten. Das Wetter in Deutschland. Am Tage im Süden und in der Mitte sonnig, im Norden bewölkt, bei 18 Grad an der Ostsee und bis 29 Grad im Südwesten. Am Montag im Nordwesten Schauer, im Südosten heiter, 18 bis 31 Grad. Es ist 4.03 Uhr.
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1: Um 5 Uhr mit Ronald Lessig. Zum ersten Mal seit rund 4,5 Jahren hat es ein Treffen zwischen Vertretern der Bundesregierung und der russischen Führung gegeben. Am Rande der UN-Generaldebatte kam Bundesaußenminister Wadefuhl mit seinem russischen Amtskollegen Lavrov zusammen. Aus der Nachrichtenredaktion Jonas Valentin Weber.
2: Zwar habe das Treffen keine Fortschritte gebracht, wichtig sei es aber dennoch gewesen, sagte Wadefuhl später an den ARD-Tagesthemen. Immer wieder würde gesagt, Deutschland müsse mal mit Russland reden. Das tun wir, so Wadefuhl wörtlich. Auch habe er Lavrov in dem 20-minütigen Gespräch noch einmal aufgefordert, sofort an den Verhandlungstisch zu kommen, um über ein Ende des Ukraine-Kriegs zu sprechen. Russland zeige aber weiter keine Bereitschaft. Lavrov stellte nach dem Treffen dessen Nutzen offen in Frage. Er habe von Wadefuhl nichts gehört, was über die öffentlichen Äußerungen der Bundesregierung hinausgegangen wäre.
1: Ab heute müssen Unternehmen in Deutschland die Vorgaben einer EU-Richtlinie zum sogenannten Greenwashing umsetzen. Sie soll verhindern, dass Produkte nachhaltiger dargestellt werden, als sie tatsächlich sind. Aus Brüssel, Sarah Lopez.
3: Die Vorgaben, wie Unternehmen ihre Produkte als nachhaltig bewerben dürfen, sind jetzt deutlich strenger. Aussagen wie umweltfreundlich und grün sind auf der Verpackung und in der Werbung nur noch erlaubt, wenn sie klar begründet und nachgewiesen werden können. Unternehmen dürfen ihre Produkte auch nicht mehr als klimaneutral bewerben, wenn sie sich dabei auf eine CO2-Kompensation außerhalb der eigentlichen Wertschöpfungskette beziehen, also zum Beispiel für das Pflanzen von Bäumen bezahlt haben. Außerdem gibt es strengere Regeln für Nachhaltigkeitssiegel.
1: Die Berliner SPD will mit der Linken über eine mögliche Regierung im Abgeordnetenhaus sprechen. Der SPD-Landesvorstand hat entschieden, die Einladung zu Sondierungsgesprächen anzunehmen. Bei diesen Treffen soll erst einmal geprüft werden, ob Koalitionsverhandlungen realistisch sind. Die Linke hatte die Berlin-Wahl vor einer Woche gewonnen. Möglich ist jetzt ein rot-grün-rotes Bündnis. Die SPD spricht von hohen Hürden für eine solche Koalition. Gegen die Berliner Linke gibt es immer wieder Antisemitismusvorwürfe. Die Bundesregierung hat München zur Olympiakandidatur gratuliert. Kanzler Merz erklärte, Deutschland gehe jetzt gemeinsam die internationale Kandidatur an. Vizekanzler Klingbeil sprach in seiner Funktion als Finanzminister davon, dass sich Deutschland Olympische Spiele leisten könne. Dafür gebe er seine Garantie. Der Deutsche Olympische Sportbund hatte entschieden, mit München ins internationale Rennen um Sommerspiele zu gehen, 2036, 40 oder 44. Das waren die Nachrichten. Das Wetter in Deutschland. Am Tage im Süden und in der Mitte sonnig, sonst bewölkt, bei 18 bis 29 Grad, am Montag heiter bis 31 Grad. Es ist 5.03 Uhr.
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1: Um 6 Uhr mit Alexander Terhorst. Russlands Außenminister Sergei Lavrov hat nach dem Gespräch mit Bundesaußenminister Johann Wadephul das Treffen demonstrativ in Frage gestellt. Lavrov sagte, er habe nichts gehört, was nicht den täglichen öffentlichen Äußerungen Berlins entspreche. Wadephul hätte einfach anrufen können. Wadephul hatte sich gestern am Rande der UN-Vollversammlung in New York erstmals seit Beginn des russischen Angriffskriegs gegen die Ukraine mit Lavrov getroffen. Er erklärte anschließend, man sei weiter uneins bei den Bemühungen um ein Ende des Krieges. Er habe klargemacht, dass Deutschland Dinge wie den Drohnenangriff in Leipzig nicht akzeptiere. Mit einem ökumenischen Gottesdienst in der Leipziger Thomaskirche wird am Abend die interkulturelle Woche eröffnet. Das Motto dieses Jahr lautet »Dafür«. Daran beteiligt sind bundesweit 760 Städte und Gemeinden mit etwa 6000 Veranstaltungen. Sie sollen für Vielfalt, Zusammenhalt und Menschenwürde werben. Die interkulturelle Woche gibt es seit 1975 jährlich. Die Europäische Union stellt mehr als 700 Millionen Euro für Menschen bereit, die weltweit von Krisen und Konflikten betroffen sind. Das kündigte EU-Kommissionspräsidentin Ursula von der Leyen in der UN-Generalvollversammlung in New York an. Mit dem neuen Paket würden Migranten in ganz Afrika unterstützt, sowie Gemeinschaften, die sie aufnehmen. Außerdem werde die Nothilfe für Menschen aufgestockt, die von Kriegen im Nahen Osten und der Ukraine betroffen seien. In der Schweiz wird heute in einer Volksabstimmung über eine striktere Neutralität des Landes entschieden. Eingebracht wurde die Initiative vom Verein Pro Schweiz, der rechtskonservativen SVP nahesteht. Die Wähler sollen darüber entscheiden, ob die Neutralität des Landes stärker in der Verfassung verankert werden soll. Danach müsste sich das Land künftig nicht nur aus bewaffneten Konflikten heraushalten, es würde auch keine Sanktionen mehr gegen Länder verhängen, die einen Krieg begonnen haben, wie etwa Russland. In der EU gelten ab heute strengere Regeln gegen sogenanntes Greenwashing. Danach müssen Umweltaussagen in der Werbung oder auf Produktverpackungen nachvollziehbar belegt werden. Julia Hensch vom Lobbyverband Markenverband kritisierte im MDR, die Umstellungsfristen seien zu knapp gewesen. Das Bundesinnenministerium erklärte dagegen, Unternehmen hätten genug Zeit gehabt. Der Beschluss auf EU-Ebene sei schon 2024 erfolgt. Das waren die Nachrichten. Das Wetter mit den Temperaturen von 5 Uhr auf dem Brocken wolkig 13 Grad, Chemnitz wolkig 14, Dresden wolkig 11 Grad, Eisenach wolkig 10, Erfurt wolkig 12 Grad, Fichtelberg bedeckt 11, Gera wolkig 11, Görlitz wolkig 9, Halle wolkig 10, Leipzig stark bewölkt 10 Grad, Magdeburg wolkig 11 und in Meiningen wolkig bei 12 Grad. Die Vorhersage, heute neben Wolkenfeldern häufig Sonne und trocken, 22 bis 26 Grad. Sonnenaufgang in Halle ist um 7.06 Uhr, Sonnenuntergang dann um 18.59 Uhr. Morgen verbreitet heiter und trocken, 22 bis 27 Grad und am Dienstag weiter freundlich, trocken und spätsommerlich warm. MDR Verkehrsdienst. Die B183A Delitzsch-Wellaune ist zwischen Abzweig Behrendorf und Spröder wegen Bergungsarbeiten gesperrt. Geblitzt wird auf der A9 Richtung München zwischen Niemeck und Kleinmarzins. Soweit der MDR Verkehrsdienst. Die Zeit 6.04 Uhr.
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1: 17. Sonntag nach Trinitatis und dafür gibt es von Johann Sebastian Bach die Kantate Bringet dem Herrn Ehre seines Namens.

0: Ja, so klingt schon mal der Eingangschor. Bei dieser Kantate ist nicht ganz klar, wann sie in Leipzig erst aufgeführt wurde. Und das hat unter anderem auch mit dem Text zu tun. Der weist nämlich mal wieder so ein wenig auf Christian Friedrich Henrici hin, also auf Picander, den Dichter, mit dem Bach viel zusammengearbeitet hat. Allerdings offensichtlich war es eine Umarbeitung dieses Picander-Textes. Viele Fragen, viele Antworten. Michael, was kannst du uns zur Entstehung dieser Kantate Konkretes sagen?
1: Bernhard, es ist ganz schwierig. Mhm. Es ist merkwürdig. Also wir haben ja folgenden Befund. Und zwar, Picander hat ja im Jahr 1725 einen ganzen Jahrgang an Gedichten auf die Sonn- und Festtage gedichtet, die aber nicht primär zum Vertonen bestimmt waren, diese Dichtung. Und Bach hat sich in einigen wenigen Fällen an diesen Versen bedient und sie als eine Art Steinbruch für eine Kantate verwendet. Zum Beispiel Kantate BWV 19, es erhob sich ein Streit. Mhm. Und unser Text, der Kantate 148, bringt dem Herrn Ehre seines Namens, hat tatsächlich auch ganz klare inhaltliche Bezüge zu diesen Picander-Dichtungen, gedruckt 1725. Aber, sagen wir so, die musikalische Vernunft sagt, dass das Stück wahrscheinlich eher entstanden ist. Wir haben aus Bachs ersten Leipziger Jahrgang für den 17. Sonntag nach Trinitatis keine ganz klar von Bach überlieferte Kantate, die auf diesen Tag bestimmt ist. Und unser Stück hier gehen manche davon aus, dass es tatsächlich das Stück war, was eben 1723 komponiert wurde. Musikalisch würde ich sagen, würde es sehr gut in diesen ersten Jahrgang seinen vielfältigen Formen passen. Wir haben einen großspurigen Eingangschor mit zwei Fugen ganz vertrackt gemacht. Passt sehr, sehr gut auch zu anderen Stücken aus dem ersten Jahrgang. Wenn dem so wäre, hätte praktisch Picander für seine 1725er Dichtung sich bei diesem Kantatentext oder bei einer dritten Dichtung, die wir gar nicht kennen, wo sich vielleicht beide, unser unbekannter Textdichter von Kantate 148 und Picander, bedient haben. Ja, also ich würde auf jeden Fall sagen, das Ganze ist Bach. Das Problem ist, es gibt keine Primärquellen. Also es gibt Bachs originale Partitur nicht, ist auch nicht das originale Aufführungsmaterial, sondern eben wirklich erst Quellen aus deutlich späterer Zeit. Und deswegen tappen wir da im Dunkel. Und die große Frage ist natürlich auch wirklich bei Picander, als der so 1724, 25 offenbar erst anfing, sich diesem Thema geistliche Dichtung zu widmen. Vorher hat er ja vor allem so Hochzeitsgedichte gemacht, knallharte, erotische Schilderungen. Ist unglaublich, was er da so getan hat.
0: Dafür war er ja auch beliebt, ne?
1: Total. Ja. Vielleicht hat er sich dann einfach auch erstmal so eine kleine Bibliothek an geistlichen Dichtungen besorgt und hat sich im Grunde an denen entlang gehangelt. Und das könnte vielleicht diesen Befund hier erklären. Aber so richtig wissen wir es nicht. Was man nur sagen kann, das Stück ist definitiv von Bach, denn die Kantate ist verdammt gut, auch wenn sie so ein bisschen unterm Radar segelt. Mhm. Ja, man hat sie eigentlich nicht so drauf.
0: Also wer auch immer den Text jetzt, den konkreten Librettotext hier geschrieben hat, wie hat dieser Dichter denn Bezug genommen auf das Evangelium des Tages? Das ist die Heilung eines Wassersüchtigen am Sabbat.
1: Ja, eher indirekt muss man sagen, die Heilung selbst wird gar nicht erwähnt. Aber es geht letztlich darum, dass wir nicht nur am Sabbat, aber da vielleicht ganz besonders Gott loben sollten. Und deswegen ist es eine Lobpreiskantate. Es ist eine Kantate, die artikuliert, wir sollen Gott loben, wir sollen ihn verehren, wir sollen trachten, ihm zu folgen. Hängt ja einfach auch damit zusammen, Jesus in diesem Bericht aus Lukas 14, Heilung eines Wassersüchtigen, der fragt ja da die Schriftgelehrten, ist es praktisch richtig, am Sabbat zu heilen oder nicht? Und die Pharisäer weichen aus und das Ganze bleibt irgendwie offen. Mhm. Und als Quintessenz bleibt, glaube ich, Gott loben, Danke sagen kann man gar nicht genug. Und deswegen auch am Sabbat. Und wie das jetzt so mit dem Heilen sich verhält, ist ein anderes Kapitel.
0: Mhm. Auf den Eingangschor hast du ja schon ein bisschen hingewiesen. Du hast gesagt, zwei tolle Fugen drin. Kannst du noch ein bisschen genaueres sagen zum Aufbau dieses Stückes? Also es ist auch sehr feierlich besetzt und durchaus komplex.
1: Durchaus komplex. Auch die Fugenthemen selbst sind anstrengend zu singen. Also Bach teilt im Grunde diesen Text, der aus Psalm 29 genommen ist, in zwei Teile. Also bringe dem Herrn Ehre seines Namens, das ist Teil 1, betet an den Herrn im heiligen Schmuck. Und der heilige Schmuck, der ist von Bach einfach in die Noten gegossen. Es gibt viele kleine Noten und das Besondere ist, es ist nicht nur eine vierstimmige Chorfuge und die Instrumente sind relativ selbstständig da ringsherum geführt, sondern die Trompete, die solistische Trompete, agiert als so eine Art fünfte Stimme. Also die ist gleichberechtigt mit den vier Chorstimmen und damit hatte Gottfried Reiche, der Oberstadtpfeifer, natürlich richtig was musikalisch abzufackeln. Also sehr ausführliche Fugenexposition mit der Trompete als Quinta Vox. Das gibt's nicht so oft. Und insgesamt finde ich, ist es so eine Art wirklich konzertierender Kontrapunkt. Also das ist keine sehr streng wirkende Musik, aber eine, die unglaublich festlich und feierlich wirkt. Ich finde, es klingt sehr an auch mal die Kantate, die Bach in seinem ersten Jahrgang auf den Neujahrstag komponiert hat. Singe dem Herrn ein neues Lied. Ganz, ganz ähnliche kleinteilige Fugenthemen.

0: Ja, das ist also im Grunde eine fünfstimmige Fuge hier, vier Chorstimmen plus Trompete im Eingangschor zur Kantate Bringet dem Herrn Ehre seines Namens. Danach gibt es eine Tenorarie unmittelbar danach, die beginnt mit dem Text Ich eile. Und wenn da steht Ich eile, das ist ja nur klar, was passiert.
1: Ja,
0: ne?
1: Also da lässt Bach nichts liegen.
0: Ja.
1: Und ich würde mal sagen, der Tenor, der diese Arie anstimmt, der muss im Grunde ab der zweiten Note auf Autopilot schalten, weil das ist dann einfach ein Sog. Das sind also wirklich Koloratorenketten, die auf dieses Eilen da immer wieder kommen. Also das ist einfach so eine Arie, die läuft so durch und man muss absolut über den Dingen stehen, wenn man die wirklich adäquat singen will, zumal man sich in einen Zweikampf begibt, denn das Ganze wird ja begleitet von der Solovioline.
0: Die auch üben muss, ne?
1: Und die muss auch üben. Und wenn sie beide wirklich genug geübt haben, ist es das schönste Konzertieren, was man sich so vorstellen kann.

0: Ja, da wird also geeilt und dann gibt's als zweite Arie in dieser Kantate eine Altarie. Da darf die Violine dann mal ausruhen und dafür tritt aber der Oboenchor dazu. Mund und Herze steht hier offen, so heißt es im Text. Und das ist dann doch wesentlich sanfter als diese Eile-Eile-Arie.
1: Ja, sanfter und bewegender, sehr farbig. Drei Oboen spielen hier und der Text lautet: Mund und Herze steht dir offen, Höchster, senke dich hinein. Also die Aufforderung an Gott, in unsere Herzen und Münder zu kommen. Ich in dich und du in mich, Glaube, Liebe, Dulden, Hoffen soll mein Ruhebette sein. Also wirklich sehr schöner Text. Und das Besondere ist, stellenweise hört der Generalbass auf zu spielen, also das Fundament. Und ich glaube, das sind wirklich so diese überirdischen Momente,
0: da
1: die ja im
0: ab.
1: Text herausgefordert werden. Gott, senke dich in uns hinein, mach uns damit sozusagen göttlich. Also da verlassen wir hier die Erde, das Irdische, da wird's ganz besonders. Und das ist schon toll gemacht.

0: Ja, das ist die Altarie in dieser Kantate und dann ist sie auch schon fast zu Ende, diese Kantate zum 17. Sonntag nach Trinitatis. Dann kommt der Schlusschoral und das ist etwas Besonderes hier, der ist nämlich in dieser Partitur ohne Text überliefert. Was macht man denn da?
1: Das gibt es ja auch leider hin und wieder mal. Bach selber vergisst das tatsächlich manchmal, wenn es ganz schnell gehen muss, da auch den Text noch zu unterlegen. Setzt vierstimmig aus, aber dann ist irgendwie kein Text da. Hier in dem Fall haben schlichtweg die Kopisten, die dieses Stück überliefert haben, eben auch keinen Text eingetragen. Vielleicht war er auch schon in Bachs Vorlage nicht. Und nun ist es dummerweise eine Melodie, auf die es viele, viele Texte gibt. Mhm. Das ist ja auch nicht ganz selten so im protestantischen Gesangbuch. Und dann kann man jetzt noch gucken, was passt hier irgendwie inhaltlich. Also ich meine, das Ganze ist eine Lobpreiskantate. Also Gott, der Höchste, wird wirklich auf Teufel komm raus gelobt, wenn man das so sagen darf.
0: Heieiei.
1: Letztlich muss man jetzt einfach durchblättern. Was sich so ein bisschen durchgesetzt hat, ist, es gibt ein Lübecker Choral auf meinen lieben Gott. Da die Schlussstrophe, die passt eigentlich ganz gut. Da heißt es, Amen zu aller Stund, spreche ich aus Herzensgrund. Du wolltest uns tun leiden, Herr Christ, zu allen Zeiten, auf dass wir deinen Namen ewig preisen. Amen. Also damit jetzt auch nochmal Jesus Dank gesagt wird. Andere Variante ist Schlusschoral von Wo soll ich fliehen hin von Johann Hermann. Auch sehr beliebt. Also man kann sich letztlich aussuchen. Ich wollte bloß mal noch einen Hinweis geben. Wir haben hier dieses Rezitativ, was die zweite Arie einleitet, nicht erwähnt. Mhm. Und vielleicht müssen wir es jetzt auch nicht anspielen, aber liebe Hörer, bleiben Sie unbedingt dran. Das ist ein ganz, ganz bezauberndes Stück. Ich finde, da hält so kurz die Zeit an. Es ist eine Paraphrase eines ganz berühmten Psalmtextes. So wie der Hirsch nach frischem Wasser schreit, so schreie ich Gott zu dir, denn alle meine Ruhe ist niemand außer du. Wie heilig und wie teuer ist höchster deine Sabbatsfeier, also da haben wir den Bezug zum Evangelium, da preis ich deine Macht in der Gemeine der Gerechten. Oh, wenn die Kinder dieser Nacht die Lieblichkeit bedächten, denn Gott wohnt selbst in mir. Also Einleitung zu dieser Arie und ganz tolles Accompagnato-Rezitativ, das einen wirklich so im Grunde schon mal nach dem extrovertierten Beginn zur inneren Einkehr animiert und dann kann man eben diese Abhebarie umso mehr genießen.
0: Da hören wir doch noch mal kurz rein.

0: Ja, das war der Blick zurück auf das erste Rezitativ dieser Kantate. Zusammenfassend lässt sich ja sagen, du hast es auch schon mal gesagt, hier wird's gelobt, auf Teufel komm raus. Ist das eine Kantate, die erstens an sich vielseitig einsetzbar wäre und trotzdem zweitens kaum bekannt ist?
1: Ja und ja. Also der Text passt natürlich wirklich, glaube ich, zu vielen Anlässen. Mhm. Und vielleicht kann man den am Ende auch zu irgendwelchen Kasualien musizieren. Und ja, man hat sie nicht so drauf, aber wenn man sie dann hört, findet man in jedem Satz etwas ganz Besonderes. Schon allein dieser Eingangschor ist einfach Bach auf der Höhe seiner Leipziger Meisterschaft. Und man fragt sich dann immer, hey, warum ist dieses Stück eigentlich nicht auch so berühmt? Total lohnt auch für den Chor. Ist viel Arbeit, aber wenn es dann einmal läuft, wahnsinnig schön. Ja, also wenn dieses Stück zum ersten Jahrgang gehört, dann muss man einmal mehr staunen, wie Bach eben auch das im Wochentakt damit eingegliedert hat, so einen schönen Lobpreis zu komponieren. Alle Hüte und Perücken ab dafür.
0: Und wir hören jetzt die Kantate Bring es dem Herrn Ehre seines Namens, Bachwerkeverzeichnis 148, mit Robin Blaise Countertenor und Gerd Türk Tenor, mit dem Bachkollegium Japan unter Leitung von Masaki Suzuki.

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1: Um 7 Uhr. Um 7 Uhr mit Alexander Terhorst. Russlands Außenminister Sergei Lavrov hat nach dem Gespräch mit Bundesaußenminister Johann Wadephul das Treffen demonstrativ in Frage gestellt. Lavrov sagte, er habe nichts gehört, was nicht den täglichen öffentlichen Äußerungen Berlins entspreche. Wadephul hätte auch einfach anrufen können. Wadephul hatte sich gestern am Rande der UN-Vorversammlung in New York erstmals seit Beginn des russischen Angriffskrieges gegen die Ukraine mit Lavrov getroffen. Er erklärte anschließend, man sei weiter uneins bei den Bemühungen um ein Ende des Krieges. Er habe klargemacht, dass Deutschland Dinge wie die Drohnenangriffe in Leipzig nicht akzeptiere. In Deutschland beantragen immer weniger Menschen Asyl. Nach Angaben der Bild am Sonntag wurden im September bisher gut 3.300 Erstanträge gestellt. Das seien so wenig wie seit 2012 nicht mehr. Im September 2025 hatte es noch mehr als 9.000 Asylanträge gegeben. 2024 mehr als 18.000. Bundesinnenminister Alexander Dobrindt sagte, die Entwicklung sei das Ergebnis der verschärften Migrationspolitik. Zwei Wochen nach den Kommunalwahlen in Niedersachsen gibt es heute in vielen Städten Stichwahlen um das Bürgermeisteramt. Noch offen sind etwa die Entscheidungen über die Oberbürgermeister der großen Städte Hannover, Braunschweig und Oldenburg. Zudem werden in zahlreichen Landkreisen Landräte gewählt. In der ersten Runde war die CDU landesweit stärkste Kraft geworden, gefolgt von der SPD, der AfD und den Grünen. In der Schweiz wird heute in einer Volksabstimmung über eine striktere Neutralität des Landes entschieden. Eingebracht wurde die Initiative vom Verein Pro Schweiz, der der rechtskonservativen SVP nahesteht. Die Wähler sollen darüber abstimmen, ob die Neutralität des Landes stärker in der Verfassung verankert werden soll. Danach müsste sich das Land künftig nicht nur aus bewaffneten Konflikten heraushalten, es würde auch keine Sanktionen mehr gegen Länder verhängen, die einen Krieg begonnen haben, wie etwa Russland. In der EU gelten ab heute strengere Regeln gegen sogenanntes Greenwashing. Danach müssten Umweltaussagen in der Werbung oder auf Produktverpackungen nachvollziehbar belegt werden. Julia Jentsch vom Lobbyverband Markenverband kritisierte im MDR, die Umstellungsfristen seien zu knapp gewesen. Das Bundesinnenministerium erklärte dagegen, Unternehmen hätten genug Zeit gehabt, der Beschluss auf EU-Ebene sei schon 2024 erfolgt. Das waren die Nachrichten. Das Wetter, die Temperaturen von 6 Uhr, auf dem Brockenschlag bewölkt 13 Grad, Chemnitz wolkig 14, Dresden wolkig 13, Eisenach wolkig 10 Grad, Erfurt wolkig 13, Fichtelberg bedeckt 11, Gera wolkig 11, Görlitz wolkig 8 Grad, Halle 9, Leipzig wolkig 11 Grad, Magdeburg leicht bewölkt 10 und in Meiningen wolkig bei 12 Grad. Die Vorhersage, neben Wolkenfeldern heute viel Sonne und trocken bei 22 bis 26 Grad, auch morgen heiter und trocken 22 bis 27 Grad. MDR Verkehrsdienst A14 Richtung Magdeburg zwischen Döbeln Ost und Döbeln Nord liegt ein totes Reh auf der linken Fahrspur. Geblitzt wird auf der A9 Richtung München zwischen Niemeck und Kleinmarzehns. Soweit der MDR Verkehrsdienst, die Zeit 7.04 Uhr.
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1: Unser Alltag steckt voller Maschinen. Morgens malt die Kaffeemaschine die Bohnen, die Waschmaschine dreht ihre Runden, der Geschirrspüler wartet darauf, ausgeräumt zu werden. Mixer, Toaster, Staubsauger. Für erstaunlich viele kleine und große Zumutungen des Alltags haben wir irgendwann eine Maschine erfunden. Und das meiste davon ist ja wirklich ziemlich komfortabel. Aber manchmal denke ich, da ist noch Luft nach oben. Ich hätte zum Beispiel gern eine Maschine, die aus dem, was mir Sorgen bereitet, etwas macht, mit dem ich weiterleben kann. Nicht unbedingt eine Lösung, das wäre vermutlich zu viel verlangt, aber vielleicht Zuversicht oder Mut oder wenigstens einen nächsten Schritt. Ich hätte gern eine Hoffnungsmaschine. Aber wie könnte sie eigentlich aussehen? Meine wäre vermutlich nicht besonders groß. Vielleicht stünde sie irgendwo im Flur zwischen Schuhen, Jacken und Taschen. Eigentlich ein guter Platz, denn im Flur kommt alles vorbei, was ich von draußen mit nach Hause bringe. Ein bisschen verbeult wäre sie, mit Kratzern im Lack und einem kleinen Licht an der Seite. Und sie bräuchte einen Einwurfschlitz für all das, was ich mit mir herumschleppe. Sorgen, schlechte Nachrichten, einen Streit, meine Wut über die Dinge, die ich nicht ändern kann. Klappe auf, rein damit. Denn Hoffnung brauche ich nicht, solange sowieso alles gut läuft. Ich brauche sie dort, wo Aufgeben leichter wäre, wo meine eigene Zuversicht ins Stocken gerät. Ein winziger Funken Hoffnung, klein wie ein Krümel. Und daraus wird am Ende ein großes, warmes Licht. Bei diesem Bild muss ich an eine Geschichte aus der Bibel denken. Jesus erzählt einmal von einem Senfkorn. Winzig klein ist es, kaum der Rede wert. Und trotzdem steckt darin die Kraft für etwas viel Größeres. Vielleicht ist es mit der Hoffnung ähnlich. Sie muss gar nicht groß anfangen. Ich muss nicht voller Zuversicht sein. Manchmal ist da wirklich nicht mehr als dieser winzige Anfangsfunke. Vielleicht ist ja die christliche Hoffnung genau das, mit einer Möglichkeit zu rechnen, obwohl ich sie noch gar nicht sehen kann.
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1: Nigel Slater gilt als einer der angesehensten britischen Food-Journalisten. Er hat über 30 Jahre lang jede Woche eine Kolumne über seine Rezepte und seinen Garten für den Observer geschrieben. Seine Memoiren wurden verfilmt und seine Kochbücher sind preisgekrönt. Slater

0: Das größte Talent vielleicht aber ist es, den Zauber im Gewöhnlichen zu finden und die alltäglichen Freuden, die oft übersehen werden, zu feiern. Von Nigel Slater stammt unser Wortschatz heute. Es liest Wolfram Koch.
1: Über Keramik. Eine Reihe heller, hoher Gefäße schlängelt sich über den unebenen Holzboden eines ansonsten leeren, weiß gestrichenen Atelierraums. Wir schreiben das Jahr 1995 und der Raum heißt Egg, ein kleiner, diskreter Laden, der Maureen Doherty gehört. Die Gefäße stammen von einem jungen Töpfer namens Edmund de Waal. Ich öffne die Tür und gehe auf Zehenspitzen hinein, überzeugt davon, dass ich gleich auf ein wackeliges Brett treten und das ganze Arrangement umwerfen werde. Wortlos schaue ich mir die Ausstellung schlichter, stiller Keramik an. »Nehmen Sie sie ruhig in die Hand, wenn Sie möchten«, sagt die Ladenbesitzerin entspannt. Maureens Einladung, eines der Gefäße anzuheben, meine Finger vorsichtig über seine wellige Oberfläche gleiten zu lassen, seine kleinen Grate und Rillen zu fühlen, die helle Glasur in der Farbe von Sauermilch am Fenster ins Licht zu halten. Diese 3-4 Minuten sollten mein Leben verändern. Maureen wurde mein sanft leuchtender Leitstern. Ich vermisse ihr Stilgefühl, ihren Witz, ihre Weisheit und Inspiration unbeschreiblich. Edmund ist ein guter Freund geworden, dessen Arbeiten seit vielen Jahren zu meinem Haus gehören. Jenes Gefäß in der Hand zu halten, veränderte meinen Blick auf sämtliche Schüsseln, Teller und Platten in meiner Küche. Erfreut etwas das Auge? Wie fühlt es sich in der Hand an? Schmeichelt es dem Essen? Noch wichtiger, mehrt es das Vergnügen am Essen und Trinken? Etwas zu kochen, das fotografiert wird, gehört seit über 40 Jahren zu meiner Arbeit. Deshalb denke ich schon länger über die Beziehung zwischen unserem Essen und dem Objekt, von dem wir es essen, nach. Über die Wärme, die wir fühlen, wenn wir eine dünne Porzellanschale mit dampfendem Reis in den Händen halten. Über die Art, wie der Tee in einer weiten, flachen Sommerteeschale abkühlt. Oder über die Frage, ob das Essen zu dem Teller passt, auf dem es liegt. Es muss aussehen, als fühlte es sich dort wohl. Ich freue mich sehr über meine Beziehungen zu Menschen, die Keramik herstellen. Mit manchen bin ich befreundet und ich habe außerdem das Glück, mit ihren Stücken zusammenzuleben. Andere sind nicht mehr unter uns, ihr Werk aber schon, und ich fühle mich geehrt, es verwahren zu dürfen. Wenn ich ein Stück Keramik oder ein Gemälde oder eine Fotografie im Hause habe, fühle ich mich mehr als Behüter, denn als Besitzer. Jemand, der auf die Werke aufpasst und sich um sie kümmert, bis sie weiterwandern zu einem anderen Menschen oder an einen anderen Ort. Es macht mir Freude, den richtigen Teller für ein Essen auszusuchen. Ein bunt gestreifter Cornish-Ware-Teller für Scones mit Clotted Cream. Eine moosgrüne, rechteckige Platte für Sushi. Ein rundes Alu-Tablett für Austern. Dahinter steckt keine Wissenschaft, es ist einfach eine Frage der Ästhetik. Genau wie man Fish and Chips am besten aus der Papiertüte isst und chinesisches Essen vom Lieferservice mit Stäbchen aus einer gewachsenen Pappschachtel. Beides schmeckt längst nicht so gut, wenn man es auf einen Teller kippt. Deshalb fühlt sich auch ein Espresso aus dem Kaffeebecher einfach falsch an. Meinen ersten Tee des Tages, keine Milch, niemals, trinke ich aus einer hellen, geräumigen Tasse mit Nuka-Ascheglasur. Ihre dünnen Wände haben die gleiche mattblaue Farbe wie der Himmel am frühen Morgen. Später gibt es Kaffee aus einem dunklen, salzglasierten Becher in kräftigem Grünblau. Für meinen Nachmittags-Sencha wähle ich eine der Teeschalen aus meiner kleinen Sammlung. Ja, ich bin ein Gewohnheitstier, aber mal ehrlich, wer hat keine Lieblingstasse?
0: Über Keramik, das war unser Wortschatz heute. Nigel Slaters Betrachtung stammt aus dem Band 1000 kleine Freuden, erschienen im Dumont Verlag. Es las Wolfram Koch.

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2: Um 8 Uhr mit Alexander Terhorst. Die Pflegekassen haben die SPD gewarnt, die geplante Pflegereform nicht zu blockieren. Verbandschef Oliver Blatt sagte, in der Pflege herrsche Alarmstufe Rot, die Kassen seien in wenigen Monaten leer. Nicht zu handeln wäre fatal. Der Entwurf müsse jetzt in den Bundestag. SPD-Politiker hatten gestern Änderungen an Reformplänen gefordert und mit Blockade gedroht. Konkret verlangt die SPD einen Pflegedeckel, der die Eigenanteile begrenzt. Der Entwurf von Gesundheitsminister Carsten Linnemann sieht Milliardeneinsparungen vor. Russlands Außenminister Sergei Lavrov hat nach dem Gespräch mit Bundesaußenminister Johann Wadephul das Treffen demonstrativ in Frage gestellt. Lavrov sagte, er habe nichts gehört, was nicht den täglichen öffentlichen Äußerungen Berlins entspreche. Wadephul hätte einfach anrufen können. Wadephul hatte sich gestern am Rande der UN-Vollversammlung in New York erstmals seit Beginn des russischen Angriffskrieges gegen die Ukraine mit Lavrov getroffen. Er erklärte anschließend, man sei weiter uneins bei den Bemühungen um ein Ende des Krieges. Er habe klargemacht, dass Deutschland Dinge wie den Drohnenangriff in Leipzig nicht akzeptiere. Die Berliner SPD hat nach der Abgeordnetenhauswahl ein Angebot der Linken zu Sondierungsgesprächen angenommen. Das teilte die SPD am Abend mit. Der Landesvorstand habe einstimmig beschlossen, mit der Linken über eine mögliche Regierungszusammenarbeit zu sprechen. Die Linke mit Spitzenkandidatin Elif Erab hatte nach ihrem Wahlsieg beschlossen, SPD und Grüne zu Sondierungen einzuladen. Mehrere SPD-Politiker hatten Vorbehalte gegen die Linke geäußert. Dabei ging es um Antisemitismus und mutmaßliche Kontakte zu kriminellen Clans. 2 Wochen nach den Kommunalwahlen in Niedersachsen gibt es heute in vielen Städten Stichwahlen um das Bürgermeisteramt. Noch offen sind etwa die Entscheidungen in Hannover, Braunschweig und Oldenburg. Zudem werden in zahlreichen Landkreisen Landräte gewählt. In der ersten Runde war die CDU landesweit stärkste Kraft geworden, gefolgt von der SPD, der AfD und den Grünen. Polens Volleyballer sind erneut Europameister. Der Titelverteidiger setzte sich am Abend im Finale von Mailand gegen Olympiasieger Frankreich 3:1 durch. Das deutsche Männerteam war im Viertelfinale an Polen gescheitert. Das waren die Nachrichten.
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3: Aktuell teilweise auch Morgensonne, ansonsten auch noch Wolken unterwegs. Und mit Wolken beginnt vielerorts der Sonntag. Dann aber kommt die Sonne überall durch, sonnig, trocken und ja, spätsommerlich warm, Altweibersommer sagt man dazu. Die Höchstwerte von Ost nach West 22 bis 27 Grad. Ja, und so bleibt es erstmal. Morgen heiter, teilweise mal wolkiger, aber trocken, noch wärmer, bis 28 Grad. Am Dienstag, Mittwoch neben wenigen Wolken viel Sonnenschein, trocken und weiter spätsommerlich warm. Das lassen wir uns gefallen. Der MDR Kulturverkehrsdienst. Im Moment liegen uns keine Störungsmeldungen vor. Geblitzt wird auf der A9 Richtung München zwischen Niemeck und Kleinmarzins. Ihnen unterwegs eine gute und sichere Fahrt. 8.04 Uhr.
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3: Mit Stefan Plattner im Studio. Ich wünsche einen wunderschönen guten Morgen. Los geht's mit Lenny Kravitz. We'll be right back.

Das erste Powerpack an diesem Sonntagmorgen, das war Lenny Kravitz, 7:08 MDR Kultur. Vor 20 Jahren, am 27. September 2006, da tagte in Berlin unter Leitung des damaligen Innenministers Wolfgang Schäuble das erste Mal die Deutsche Islamkonferenz. Was hat dieses Dialogformat nun gebracht? Beteiligte erinnern sich gleich daran. Außerdem kommt in dieser Stunde unser Blick in die Geschichte. 8:45 erinnern wir an den Film Die Halbstarken. 1956 kam der in die Westberliner und die westdeutschen Kinos. War ein Ereignis, denn der Film, der brach mit der heilen Welt und den Heimatfilm-Klischees der frühen 50er Jahre. Der Titel sagt's aus, die Halbstarken, im Mittelpunkt steht da eine zynische, gewaltbereite Jugendband oder Jugendbande, kann man auch sagen. Da geht's um echtes Jugendgefühl, da geht's um junge Menschen, die den spießigen Mief des Elternhauses ablehnen, stattdessen nach Nervenkitzel und Konsum gieren. Auch das ein Thema in dieser Stunde. Schön, dass Sie bei uns sind, und jetzt gibt's für Sie Queen. Guten Morgen.

0: ein Schmankerl für alle Cineasten. Das war Filmmusik von Adrian Johnston aus dem Streifen Geliebte Jane. 2007 kam der bei uns in die Kinos. 8.14 Uhr, MDR Kultur am Sonntagmorgen. 2016, da hat der damalige Bundespräsident Christian Wulff für gehörig Aufregung gesorgt mit dem Ausspruch, der Islam gehört zu Deutschland. Schon 2006, am 27. September, tagte in Berlin unter Leitung des damaligen Bundesinnenministers Wolfgang Schäuble die Deutsche Islamkonferenz zum ersten Mal. Bohan Kesic vom Islamrat und Seyran Atış, Gründerin der liberalen Ibn Rushd Goethe-Moschee, die erzählen jetzt, wie sie diesen Dialogprozess denn erlebt haben.
1: Bohan Kesic und Seyran Atış sind beide Muslime. Und doch könnte ihr Blick auf die Deutsche Islamkonferenz kaum unterschiedlicher sein. Kesici ist Vorstandsvorsitzender des Islamrats für die Bundesrepublik Deutschland, einem der vier großen muslimischen Verbände, die Wolfgang Schäuble vor 20 Jahren zum Gespräch geladen hatte.
2: Es wurde eigentlich alles angezweifelt, was man gesagt hat, hatte man den Eindruck. Und wir Muslime haben uns in der Defensive gefühlt, sodass man sich verteidigen musste. Und schlimm an der ganzen Sache war, glaube ich, dass eine ehrliche Diskussion nicht stattgefunden hat.
1: Resümiert Kesici. Grund dafür waren die unterschiedlichen Interessen. Während die muslimischen Verbände das Ziel verfolgten, als Religionsgemeinschaften weitgehende Autonomie zu erhalten, sei es der Politik vor allem um Fragen der Sicherheit gegangen.
2: Es gab nach dem 11. September radikale Muslime, mit denen wir genauso Probleme gehabt haben wie die deutsche Gesellschaft. Sie waren aber nicht in unseren Gemeinden drinne. Aber es wurde so dargestellt, als ob die gewaltbereiten Menschen bei uns in den Gemeinden aktiv wären und von uns unterstützt wären oder zumindest ob unsere Gemeinden genauso radikal wären und ähnlichem. Das war eine sehr, sehr starke Diskussion und kann mich noch daran erinnern, wo man uns aufgefordert hat, die Radikalen in den eigenen Reihen an das Bundesministerium zu denunzieren, ja, und ähnlichem, wo wir gesagt haben, die haben wir nicht.
1: Das stimme nicht, wirft Seyran Atış ein. Die Frauenrechtlerin, die später die erste liberale Moschee in Berlin gründete, hat er als Einzelperson an der ersten Islamkonferenz teilgenommen.
3: Wir müssen darüber sprechen, dass innerhalb der muslimischen Gemeinschaft radikale Personen existieren, die die Religion nutzen, um zu begründen, dass sie das Recht haben, andere Menschen zu töten. Und wir müssen gemeinsam als Muslime daran arbeiten, herauszubekommen, wie wir das verhindern können. Prävention, Intervention, all das können wir besprechen. Das war unser Anliegen. Das war auf der Seite der Individualpersonen, die an der Islamkonferenz teilgenommen haben.
1: Doch mit diesem Anliegen gerieten die liberalen Muslime in Konflikt mit den Islamverbänden, die weniger über intolerante und gewaltbereite Strömungen im Islam reden wollten, sondern mehr über antimuslimischen Rassismus. Ein Streit, der bis heute anhält, sagt sie.
3: Die Art, wie man mit mir redet, ist teilweise wirklich sehr unterirdisch. Und deshalb kann ich nicht sagen, dass diese Dialoge oder Auseinandersetzungen zu irgendwas geführt haben. Nein, es geht um Deutungshoheit und Machtkampf.
1: Den scheinen die Verbände gewonnen zu haben. Zur bislang letzten Phase der Deutschen Islamkonferenz waren nur noch Vertreter von Verbänden und Organisationen zugelassen. Doch auch Bohan Kesici fühlt sich nicht als Sieger. In den letzten 20 Jahren initiierte die Islamkonferenz islamwissenschaftliche Institute an deutschen Universitäten und die Ausbildung von Imamen. Doch anstatt dabei mit den großen islamischen Verbänden zusammenzuarbeiten, versuche die Politik Parallelstrukturen zu schaffen, ärgert sich Kesici. Der Islamrat habe sich deswegen aus der Islamkonferenz zurückgezogen.
0: 20 Jahre Islamkonferenz, eine Bilanz von Beteiligten. Der frühen Stunde war das hier bei MDR Kultur am Sonntagmorgen. Jetzt gibt's Jack Buck für Sie.

Jake Buck, mit gut 30 hat er schon eine Karriere hingelegt, die sich gewaschen hat, gerade mal den Teenie-Tagen entkommen und zack, schon mit Noel Gallagher verglichen. Eine Britain Award-Nominierung gab's, 5 Top-10-Alben in Großbritannien und musikalisch hat Jake Buck schon alles Mögliche ausprobiert. Folk à la Bob Dylan, ein Hauch von Blues, Rolling Stones, Vibes, psychedelische Ausflüge, dann gab's Mainstream-Rock und Britpop und aktuell auf dem Album Alamo, da haben wir einen Titel draus gehört, da geht's hörbar zurück zum Folk. Jake Buck hier bei MDR Kultur am Sonntagmorgen und das sind Prince und Rosie Gaines. Guten Morgen, kommen Sie gut in den Tag hinein.

Manchmal ist man der Zeit voraus, manchmal ist man mit der Musik eine Zeit voraus. Das war zunächst Joy Denalani gemeinsam mit Max Herrer. Und jetzt kommen sie aber, Prince und Rosie Gaines. Und danach schauen wir auf Wetter und Verkehr.

0: Nothing compares to you. Prince, Ray, Rosie Gaines und the New Power Generation waren das. Damit 8.30 Uhr, halb neun.
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0: Schauen wir mal auf die Beobachtung von 8 Uhr. Brocken stark bewölkt, 13 Grad, wolkig. Ansonsten in Chemnitz bei 13, Dresden 14, Eisenach 10, wolkig auch in Erfurt 14 Grad, ebenso auf dem Fichtelberg 11 Grad. Das gleiche in Gera, in Görlitz sind es 9 Grad, Halle 9, Leipzig wolkig 11, Magdeburg fast wolkenlos 11 Grad und Meiningen wolkig 12 Grad. Heute anfangs teilweise viele Wolken, dann aber setzt sich die Sonne durch, trocken und ein richtig schöner, ja, Altweibersommertag. Die Höchstwerte von Ost nach West 22 bis 27 Grad und das Spätsommerwetter, das bleibt morgen heiter, zeitweise ein paar Wolken, trocken, noch wärmer. 22 bis 28 Grad am Dienstag und Mittwoch. Neben wenigen Wolken viel Sonne, trocken und weiter spätsommerlich warm. Der MDR Kulturverkehrsdienst mit einer Störungsmeldung jetzt. Die A9 Richtung München ist zwischen Leipzig-West und Bad Dürrenberg nach einem Unfall gesperrt und geblitzt wird. Auf der A9 Richtung München zwischen Niemegk und Kleinmarzins und auf der A13 Richtung Berlin zwischen Orthand und Ruhland. Soweit der MDR Kulturverkehrsdienst. Fahren Sie vorsichtig.
2: 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Talking to Turtles.

Talking to Turtles, MDR Kultur am Sonntagmorgen. Jetzt habe ich für Sie ein Oscar Wilde Zitat, ein schönes Zitat, wie ich finde. Die Alten glauben alles, die Gereiften misstrauen allem, die Jungen wissen alles. Waren Sie nicht alle so? Waren wir nicht alle so? Auch in Jugendzeiten über eine unangepasste Jugend. Ein Film, der das abbildet, wollen wir gleich berichten hier bei MDR Kultur in unserem Blick in die Geschichte, unserem Stichtag. Zuvor haben wir hier aber noch Musik von einem Unangepassten. Hier ist Rio Reiser. Guten Morgen.

0: Ein Cembalo-Stück war das von Louis Couperin, hier auf einem Klavier gespielt, von Pavel Kalesnikow. 8.40 Uhr ist es.
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0: Und da spüren wir jetzt dem Lebensgefühl junger Menschen Mitte der 50er Jahre in West-Berlin nach, damals, als Nietenhosen modern wurden, Jungvolk sich noch siezte, erst mit 21 volljährig und dank heißer Ami-Musik außer Rand und Band war. Abgebildet hat sie der Film Die Halbstarken. Heute vor 70 Jahren startete er in den Westberliner und westdeutschen Kinos. Der Film, der wurde zu einem der erfolgreichsten der Nachkriegszeit. Der Stichtag von Dirk Böhling.
2: Halbstark, oh baby, baby, halbstark. Als die Bremer Band The Yankees diesen Song 1965 in der ersten Ausgabe des Beatclubs intoniert, ist der Ausdruck für aggressiv auftretende Jugendliche schon ein alter Hut.
3: Deutschland in den 50ern. Die Teenager und ihre Stars sind der Anfang aller nationalen Jugendkultur. Der Rock'n'Roll sorgt für wilde Zeiten. Er ist der Soundtrack der Halbstarken.
2: Im Wirtschaftswunder Westdeutschland haben plötzlich auch Jugendliche Geld in der Tasche. Geld, das sie für amerikanische Nietenhosen namens Jeans, für Lederjacken und für Mopeds ausgeben können. Dafür muss natürlich ein Wort her. Was also ist ein Halbstarker genau?
4: Wenn Sie an das Erscheinungsbild der Beatle und der Beat-Anhänger denken, die langen Haare und so weiter, dann wird vielleicht auch deutlich, dass in der Beschäftigung mit dem Beat und in der Anhängerschaft ein gewisses Protestverhalten der Jugendlichen sich ausdrückt.
2: So kann man es auch ausdrücken. Aber die meisten Erwachsenen nennen es anders. Rowdies und Krawallmacher mit Haartolle und Zigarette im Mundwinkel machen die Republik unsicher. Ihre Vorbilder kommen aus Amerika. Kinohelden wie James Dean in Denn sie wissen nicht, was sie tun und Marlon Brando in Der Wilde sind schon cool, als es das Wort im deutschen Sprachgebrauch noch gar nicht gibt. Sie stehen für die Halbstarken, wild, ungestüm und aggressiv. Höchste Zeit, dass auch im deutschen Kino neue Idole für die Jugendkultur einziehen. Und die sind schnell gefunden.
5: Krude Typen, krumme Dinger. Horst Buchholz bitte zum Tanz.
2: Der 19-jährige Freddy ist Anführer einer Jugendbande in Berlin, die sich mit kleinen Gaunereien und Diebstählen über Wasser hält. Als er eines Nachts in die Villa eines reichen Mannes einbricht, eskaliert die Situation. Für den jungen Horst Buchholz, 1956 mit dem Bundesfilmpreis in Silber als bester Nachwuchsschauspieler ausgezeichnet, ist es der Durchbruch. Für seine Partnerin Karin Bahl, die sich zusammen mit 700 jungen Mädchen für ihre Rolle beworben hat, ebenso. Neu auf der Leinwand sind aber nicht nur Haupt- und Nebendarsteller des Films. Auch der Nachwuchsregisseur Georg Tressler macht vieles anders, als man es bisher im deutschen Kino gesehen hat. Er geht mit der Handkamera sehr dicht an seine Akteure heran, dreht an schäbigen Originalschauplätzen, alles wirkt improvisiert und Horst Buchholz spielt scheinbar nur aus dem Impuls heraus, mal verbittert, mal mitleidslos wütend und ohne Zwischentöne.
6: Entweder du bist heute Abend da oder du kannst ja deine Knochen nummerieren lassen. Wenn einer versagt, ist alles im Eimer.
2: Der Erfolg ist überwältigend. Die leibhaften Halbstarken erkennen sich im Kino wieder und demolieren es danach nicht selten. Der Film wird auch in vielen anderen Ländern wie Frankreich, Schweden, Dänemark und Portugal gezeigt und die Kritiken sind durchweg positiv. In Amerika wird Hauptdarsteller Horst Buchholz als neuer James Dean vermarktet und Regisseur Tressler zum besten Nachwuchsregisseur gekürt.
6: Na, wer habe ich das gemacht?
2: Der Begriff halbstark ist heute aus dem deutschen Sprachschatz so gut wie verschwunden. Lediglich eine Kaffeespezialität, eine Wein- und Biersorte und ein paar Lokale heißen noch so. Der Film Die Halbstarken ist heute ein Zeitdokument mit Kultcharakter und ist auf der Liste der 100 wichtigsten deutschen Filme zu finden. Seine Premiere erlebte der Film am 27. September 1956 im Essener Uferpalast. Das war heute, vor 70 Jahren.
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The Ghost of Cincinnati, das war Big Red Machine, warmer Folk Rock. Und wir bleiben bei MDR Kultur am Sonntagmorgen, musikalisch auf Samtpfoten. Hier kommt Fiona Apple.

Take 5, Sie haben sicherlich erkannt, der Klassiker von Paul Desmond hier mit Oud und Percussion. MDR Kultur am Sonntagmorgen, 9:05 haben wir es. Franz von Assisi, bis heute ist er eine Lichtfigur, einer der populärsten Heiligen der Geschichte. Franz von Assisi, ein Aussteiger, ein Prediger, ein Poet, ein kreativer Friedens- und irgendwie auch Unruhestifter. Am Beginn des 13. Jahrhunderts gründete er in Italien den Orden der Franziskaner und in diesem Jahr jährt sich sein Todestag zum 800. Mal. Tausende pilgern gerade in diesem Jahr nach Assisi. In Italien, Franz von Assisi, der scheint der postmodernen Sehnsucht nach Spiritualität und Nähe zur Natur zu entsprechen. Er predigte Tieren, aber er kritisierte auch offen Reichtum und Gier. Und um Franz von Assisi geht's uns auch in der nächsten Stunde hier bei MDR Kultur am Morgen. Jetzt gibt's Feist und dann kommen die 9 Uhr Nachrichten.

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2: MDR Kultur Nachrichten um 9 Uhr mit Alexander Terhorst. Die Pflegekassen haben die SPD gewarnt, die geplante Pflegereform zu blockieren. Verbandschef Oliver Blatt sagte, in der Pflege herrsche Alarmstufe Rot, die Kassen seien in wenigen Monaten leer. Nicht zu handeln wäre fatal. Der Entwurf müsse jetzt in den Bundestag. SPD-Politiker haben gestern Änderungen an Reformplänen gefordert und mit Blockade gedroht. Konkret verlangt die SPD einen Pflegedeckel, der die Eigenanteile begrenzt. Der Entwurf von Gesundheitsminister Carsten Linnemann sieht Milliardeneinsparungen vor. Russlands Außenminister Sergei Lavrov hat nach Gesprächen mit Bundesaußenminister Johann Wadephul das Treffen demonstrativ in Frage gestellt. Lavrov sagte, er habe nichts gehört, was nicht den täglichen öffentlichen Äußerungen Berlins entspreche. Wadephul hätte einfach anrufen können. Wadephul hatte sich gestern am Rande der UN-Vollversammlung in New York erstmals seit Beginn des russischen Angriffskrieges gegen die Ukraine mit Lavrov getroffen. Er erklärte anschließend, man sei weiter uneins bei den Bemühungen um ein Ende des Krieges. Er habe klargemacht, dass Deutschland Dinge wie den Drohnenangriff in Leipzig nicht akzeptiere. Die Berliner SPD hat nach den Abgeordnetenhauswahl ein Angebot der Linken zu Sondierungsgesprächen angenommen. Das teilte die SPD am Abend mit. Der Landesvorstand habe einstimmig beschlossen, mit der Linken über eine mögliche Regierungszusammenarbeit zu sprechen. Die Linke mit Spitzenkandidatin Elif Ehreib hatte noch nach ihrem Wahlsieg beschlossen, SPD und Grüne zu Sondierungen einzuladen. Mehrere SPD-Politiker hatten Vorbehalte gegen die Linke geäußert. Dabei ging es um Antisemitismus und mutmaßliche Kontakte zu kriminellen Clans. Auf der A71 in Thüringen ist in der Nacht ein Lkw-Fahrer als Geisterfahrer unterwegs gewesen. Nach Angaben der Polizei fuhr er zwischen den Anschlussstellen Oberhof und Rentwertshausen rund 30 Kilometer in die falsche Richtung und prallte anschließend am Tunnel Eichelberg gegen eine geschlossene Schranke. Verletzt worden sei niemand, die Schranke sowie ein wartender Pkw seien beschädigt worden. Der Fahrer des Sattelzugs wurde festgenommen, er habe unter dem Einfluss von Alkohol und Betäubungsmitteln gestanden. Polens Volleyballer sind wieder Europameister. Der Titelverteidiger setzte sich am Abend im Finale von Mailand gegen Olympiasieger Frankreich 3:1 durch. Das deutsche Team der Männer war im Viertelfinale an Polen gescheitert. Das waren die Nachrichten. 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
3: Aktuell kann es noch ein paar Wolken geben, die verziehen sich aber dann gibt's Sonne, satt, trocken und ja, wunderbares Spätsommerwetter. Die Höchstwerte von Ost nach West 22 bis 27 Grad. Und so geht's weiter. Morgen heiter, zeitweise mal ein paar Wolken. Es bleibt trocken, es wird noch wärmer bis 28 Grad. Am Dienstag und Mittwoch neben wenigen Wolken viel Sonne auch wieder, trocken und weiter spätsommerlich warm. Der MDR Kulturverkehrsdienst mit einer Störungsmeldung. Die A9 Richtung München ist zwischen Leipzig-West und Bad Dürrenberg nach einem Unfall gesperrt. Und zwei Blitzer haben wir, die stehen auf der A9 Richtung München zwischen Niemeck und Kleinmarzehns und auf der A13 Richtung Berlin zwischen Ortrand und Ruhland. Soweit der MDR Kulturverkehrsdienst. Ihnen unterwegs eine gute und sichere Fahrt. Die Zeit 9.04 Uhr.
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3: Mit Stefan Blattner im Studio. Guten Morgen, kommen Sie gut in den Sonntag hinein.

mit Jeska Kinkesin ein in diese Stunde. Sie sind bei MDR Kultur am Morgen. 3 Wochen ist die Landtagswahl in Sachsen-Anhalt her. 4 von 10, die abgestimmt haben, die wollen einen Ministerpräsidenten von der AfD. Und die Stimmen für die AfD, die kamen aus nahezu allen Wählergruppen. Nur bei Christen verfangen die AfD-Gedanken weit weniger. Das haben wir uns mal ein wenig genauer angeschaut. Mehr dazu gleich bei uns. Das ist zunächst Scott Matthew und dann gibt's noch ein kleines Stückchen Filmmusik.

0: Eine kleine Tarantella aus der Filmmusik zum Streifen Der Kaufmann von Venedig, eine Shakespeare-Verfilmung. Hier die Musik von Jocelyn Puck, MDR Kultur am Sonntagmorgen. Sonntag vor 3 Wochen, erinnern Sie sich, Sachsen-Anhalt hat gewählt einen neuen Landtag und 43,8% haben für die AfD gestimmt. Das war von manchem befürchtet, von manchem erwartet, von einigen auch erhofft. Wer hat die AfD gewählt? Da gibt es inzwischen viele aussagekräftige Analysen. Und eine wollen wir uns mal genauer anschauen. Die meisten AfD-Wähler kommen von den Konfessionslosen. Weit mehr als evangelische und katholische Christen. Die haben mit rund 33% die AfD gewählt. Bei den Konfessionslosen sind es 47%. Bastian Wirzjoch ist mal der Frage nachgegangen, weshalb Christen seltener als Konfessionslose AfD wählen.
1: Die meisten Christen in Sachsen-Anhalt haben bei der vergangenen Landtagswahl CDU gewählt. So geht es aus einer Nachwahlbefragung der Forschungsgruppe Wahlen hervor. Für die AfD stimmte nur jeweils ein Drittel der katholiken und evangelischen Kirchenmitglieder. Über diese Statistik sagt der Landesbischof der evangelischen Kirche in Mitteldeutschland, Friedrich Kramer.
2: Die AfD ruft ja seit Jahren zum Austritt aus der Kirche auf. Der religionspolitische Sprecher der AfD ruft Kreuzzugslosungen im Landtag und sagt, sie seien die allerchristlichste Partei und beschimpft uns alle als Nichtchristen und so. Und da, also da ist eine Grenzüberschreitung permanent vorhanden. Und die ist auch den Leuten, die zu uns gehören, auch unangenehm. Das wollen die nicht. Da sind die nicht bei der AfD. Also man kann sagen, 2/3 unserer Mitglieder haben die AfD nicht gewählt.
3: Tatsächlich gibt es so ein bisschen eine Zurückhaltung im kirchlichen Bereich, die AfD zu wählen, was aber nicht bedeutet, dass es eben keine AfD-Wähler gibt.
1: Erklärt der Leipziger Religionssoziologe Gerd Pickel.
3: Kirchen sind zu guter Letzt ja auch ein Spiegel der Gesellschaft in gewisser Hinsicht. Man muss aber gleichzeitig sagen, dass eben die katholische Kirche in Sachsen-Anhalt und auch die evangelische Kirche sehr, sehr klar gegen die AfD Position bezogen haben und dies auch begründet haben. Und das scheint zumindest ein bisschen was auch ausgemacht zu haben unter den eigenen Mitgliedern.
1: In Sachsen-Anhalt leben rund 300.000 Christen. 66.000 davon sind katholisch, 235.000 evangelisch. Die meisten haben nicht AfD gewählt. Schützen christliche Überzeugungen also vor extrem rechten Positionen?
3: Es ist sicherlich hilfreich, aber es schützt nicht. Also man muss ganz klar sagen, es gibt viele, viele Gläubige, die sagen, naja, das Zentrale in meinem Christentum sind wir. Wir sind die einzige Religion, die wahr ist. Und andere sind ja eigentlich falsch. Und wir wollen doch gar nicht diese Muslime hereinlassen, so in der Preisklasse, jetzt sehr verkürzt. Oder wir kommen vor allem auch nicht mit dem Familienbild zurecht, das mittlerweile ja aus ihrer Sicht von allen anderen Parteien außer der AfD befördert wird. Ein offenes Familienbild, das Transgeschlechtlichkeit und Homosexualität problemlos zulässt und etwas, was eben gerade für sehr konservative Christen ja durchaus ein No-Go darstellt, muss man sagen.
1: Auch beim Thema Abtreibungen gäbe es Überschneidungen zwischen der extrem rechten AfD und konservativen Gläubigen, sagt Universitätsprofessor Pickel. Die meisten Christen, die in Sachsen-Anhalt nicht AfD gewählt haben, wählten zwar CDU, das gilt allerdings nur für den Durchschnitt, denn von den jungen Christen bis 34 bekam die CDU weniger als 10% der Stimmen.
3: Jetzt muss man ganz klar sagen, für junge Leute ist natürlich das, was die CDU sozusagen darstellt, erstens kaum mehr so richtig christlich, auch wenn das C da steht, und eher so ein konservatives Setting, das so unentschieden ist. Und da sucht man tatsächlich dann eher nach mehr Trägern für klare Positionen. Was wir eben auch sehen, ist manchmal, dass eben gerade unter jungen Frauen die Linke besonders erfolgreich ist, weil sie eben auch für klare Positionen steht, Soziales und so etwas. Damit spricht man natürlich gerade junge Frauen an, mehr als dann die jungen Männer, die eher von der rechten Seite angesprochen werden.
1: Mit Blick auf das Wahlverhalten von Christen in Sachsen-Anhalt meint Soziologe Pickel, wie zu DDR-Zeiten bildeten heute christliche Gemeinden im Osten eine Art kritische Gegenöffentlichkeit zum weit verbreiteten AfD Mainstream. Und so sieht es auch der evangelische Bischof Friedrich Kramer.
2: Damit werden unsere Gemeinden auch zu einem Raum, wo man hingehen kann, der ein sicherer Raum ist, wo die Regeln bleiben werden, wo nicht umgepöbelt und nicht rassistisch sich geäußert wird, nicht andere abgewertet werden, sondern wo Menschenwürde und Nächstenliebe und Fremdenliebe ganz klar zu spüren und auch erlebbar sind.
0: Sagt der Landesbischof der evangelischen Kirche in Mitteldeutschland Friedrich Kramer im Beitrag von Bastian Wirzjoch zum Moralverhalten von Christen in Sachsen-Anhalt. MDR Kultur am Sonntagmorgen. Hier kommt Osgeier.

Big Thief, das ist eine emotionale Mischung aus Rock und Folk. Die Sängerin, Gitarristin Erin Lanker, die prägt die Musik dann auch mit ihren tiefgründigen, oft melancholischen, immer auch persönlichen Texten. MDR Kultur am Sonntagmorgen. Hier sind Belle and Sebastian. Kommen Sie gut in den Tag hinein.

Bell und Sebastian. MDR Kultur am Sonntagmorgen. Jetzt mit der Ukrainerin Viktoria Lelejka. Die meisten kennen sie sicher von Eurovision Song Contest in diesem Jahr in Wien. Da sang sie ihren Lied Redüm. Lelejka verbindet Tradition, Moderne. Es gibt oft auch ukrainische, traditionelle ukrainische Volkslieder. Musikalisch bringt sie das Ganze aber ins Hier und Jetzt. Hier ist Lelejka.

0: Leleika, dobra dolja heißt so viel, ja, wie gutes Los, gutes Schicksal möge. Ja, dass der Ukraine jetzt irgendwann mal beschieden sein. 9.30 Uhr damit.
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0: Ja, besser geht's eigentlich nicht. Sonne überall aktuell, hier und da ein paar Wolken und so bleibt's heute. Sonne satt. Trocken und warm, zwischen 23 Grad in Ostsachsen und 27 Grad im Harzvorland und Weimarer Land. Und so bleibt es auch die kommende Woche bis zum Mittwoch. Ändert sich daran nichts, bis zu 28 Grad morgen, der wärmste Tag der kommenden Woche, möglich macht das Hoch Arno. Wir schauen auf die Verkehrslage. Der MDR Kultur Verkehrsdienst meldet, die A9 Richtung München ist nach wie vor zwischen Leipzig-West und Bad Dürrenberg nach einem Unfall gesperrt und geblitzt wird auf der A9 Richtung München zwischen Niemegk und Kleinmarzins und ein Blitzer auf der A13 Richtung Berlin zwischen Ortrand und Ruhland. Soweit der MDR Kultur Verkehrsdienst. Fahren Sie vorsichtig.
2: 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Jetzt aus Erfurt, Kowski.

0: Ein Song, You Make Me Feel Like a Natural Woman, eine Sängerin für die Ewigkeit, das war Aretha Franklin. Und jetzt geht's um einen Mann für die Ewigkeit, der sehr große Schuhe, Spuren hinterlassen hat. Franz von Assisi, 800 Jahre ist es her, dass er gestorben ist. Der wird natürlich gefeiert, Franziskus Franz von Assisi, der mit seinem radikalen Verzicht auf Besitz die Kirche vor 8 Jahrhunderten herausgefordert hat, aber viele Menschen anlockte, sagt der Jenaer Historiker Matthias Werner.
1: Wir könnten heute sagen, sind im Grunde Aussteiger gewesen. So nach dem Motto, leichter geht ein Reicher durch ein Nadelöhr, als dass er in den Himmel kommt. Also sozusagen Reichtum wird als etwas Negatives gesehen und diese Gebote Christi, werft alles von euch und folgt mir nach. Also diese Nachfolge Christi im wörtlichen Sinne als Lebensziel mit Erlösungsaussicht, dieses religiöse Bedürfnis, das hat doch sehr, sehr viele Menschen angesprochen.
0: Tja, was in der Rückschau als Erfolgsgeschichte gilt, das Entstehen von Städten, Handel und Geldwirtschaft, erlebten die Zeitgenossen als Krise, auf die die Franziskaner mit einer radikalen Ablehnung von Geld, Hab und Gut reagiert haben. Als die Franziskaner vor gut 100 Jahren nach Sachsen und Thüringen kommen, ist eine Frau besonders beeindruckt vom Armutsgelübde der Mönche, die Landgräfin Elisabeth.
1: Wir wissen, dass Elisabeth für diese Franziskaner Wolle gesponnen hat, was auch unerhört war. Eigentlich hat eine Fürstin Goldfäden zu spinnen, dass sie eben diese franziskanische Lebensform konkret gelebt hat, soweit ihr das also ihr Leben als Fürstin erlaubt, dass sie eben sich zu den Aussätzigen begibt, dass sie in die Armenviertel der Stadt Eisenach geht, versucht da eine Kuh zu melken, was also scheitert. Und dass sie, wenn sie nur kann, eben selbst schlichte

0: Gewänder trägst und. Also diese radikale franziskanische Lebensform selbst verwirklicht, was anstößig war, bis zum geht nicht mehr.
1: Aussteiger aus Prinzip, die Franziskaner in Mitteldeutschland. 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MDR Kultur am Sonntagmorgen. 9:39 Uhr haben wir es. Das sind Servers and Pepper.

The Gift, Servus und Pepper. MDR Kultur am Sonntagmorgen, 9.43 Uhr. Jetzt haben wir Klaviermusik aus dem Frankreich des 19. Jahrhunderts, bei uns kaum bekannt. Alexis de Castillon, ein Stück von ihm, hier gespielt von Laurent Martin.

Immer wieder hauen sie ein neues Album raus und immer wieder überzeugen sie The Rolling Stones, das aktuelle Album Foreign Tongues, Mr. Charm, ein Song daraus. MDR Kultur am Sonntagmorgen, Sonntagvormittag können wir inzwischen sagen, 9.49 Uhr. Franz von Assisi, sicherlich eine Lichtgestalt in der Geschichte, einer der populärsten Heiligen der Kirchengeschichte. Ein Aussteiger, ein Prediger, ein Poet, ein Kreativer, Friedens- und irgendwie auch Unruhestifter. Am Beginn des 13. Jahrhunderts gründete er in Italien den Orden der Franziskaner und in diesem Jahr jährt sich sein Todestag zum 800. Mal. Franz, er wächst in einer wohlhabenden Händlerfamilie auf, erhält eine erstklassige Ausbildung. Und zunächst lebt er wie viele junge Männer aus wohlhabendem Haus. Er feiert, pflegt Liebschaften, genießt ein Leben in Luxus, in Saus und Braus. Als Ritter zieht er dann in den Krieg gegen eine Nachbarstadt, gerät in Gefangenschaft und wird nach einem Jahr freigekauft. Und in dieser Zeit verändert sich etwas in ihm. Er will arm leben und beginnt, eine verfallene Kirche wieder aufzubauen. Sein Vater ist erzürnt und will ihm diese Lebensweise verbieten. Und daraufhin zieht Franziskus mitten auf dem Marktplatz von Assisi seine Kleider aus, wirft sie seinem Vater vor die Füße und verlässt sein Zuhause. Von nun an lebt er in Armut. Das begründet gleichzeitig den enormen Erfolg der Franziskaner. Viele sehen hier die Chance für ein alternatives Leben, was in der mittelalterlichen Gesellschaft gar nicht so leicht war. Franziskus wird etwas widerwillig Ordensgründer der Mitbrüder, die heute Franziskaner genannt werden. Sie tragen einfache Kutten, sind oft barfuß oder nur mit leichtem Schuhwerk unterwegs. Viele Barfüßergassen in unserer Region beschreiben bis heute die Wege, auf denen die Franziskaner meist auf dem Weg zu ihrem Kloster lang getippelt sind. Franz erlebte radikal, besucht den Sultan, um Frieden zwischen Christen und Muslimen zu stiften, und er dichtet. Berühmt sein Sonnengesang, in dem Franz die Schöpfung besingt. Und er findet die erste Weihnachtskrippe, stellt in einer Kirche die Geburt Christi mit echten Menschen und Tieren dar. Sehr schnell verbreiten sich die Franziskaner über ganz Europa. So kamen sie schon zu Franziskus Lebzeiten auch nach Halberstadt. Bald bauten sie die St. Andreaskirche in Halberstadt, gehört zu den ältesten Franziskanerkirchen Deutschlands. Und ja, auch sie ist in großer Einfachheit und Schlichtheit gebaut. Und aus dieser St. Andreaskirche in Halberstadt übertragen wir 10 Uhr, wir, das sind das MDR Fernsehen und MDR Kultur, das Radio, ab 10 Uhr einen Gottesdienst, auch zum Gedenken an den 800. Todestag des heiligen Franz von Assisi.

Judith Owen, Blue Skies, und das dürfen wir heute wirklich wörtlich nehmen. Wunderbarer alte Weibersommer, den dürfen wir in diesen Tagen genießen. Gleich bei uns der Gottesdienst, und das sind jetzt Steiner und Madleiner gemeinsam mit der Kruki Gang. Da gibt es ein bisschen Italianita, und dann haben wir noch ein paar Takte von Josh Rouse.

Es ist 10 Uhr, MDR Kultur und das MDR Fernsehen. Sie übertragen jetzt einen katholischen Erntedankgottesdienst anlässlich des Jubiläums 800 Jahre Franz von Assisi aus der St. Andreaskirche in Halberstadt. Liturgen sind Pfarrer Winfried Runge, Pater Ubald Hauswald, Diakon Andreas Weiß und Diakon Rainer Schulze. Kantor Sebastian Schmuck dirigiert Chor, Kinderchor und das Musikensemble der Gemeinde. Kirchlicher Leiter der Übertragung ist Guido Erbrich. Der Gottesdienst ist eine Übernahme vom MDR Fernsehen. Wir begrüßen dazu auch die Hörerinnen und Hörer des RBB.

0: Ihnen allen einen schönen guten Morgen aus Halberstadt. Herzlich willkommen zu unserem Erntedankgottesdienst aus unserer Pfarrkirche St. Andreas. Diese ehemalige Klosterkirche kann auf eine lange franziskanische Geschichte zurückblicken.
1: Wir Franziskaner kamen noch zu Lebzeiten des Franziskus von Assisi hierher und gründeten 1223 eines der ältesten Franziskanerklöster nördlich der Alpen. Halberstadt wurde zum Zentrum der sächsischen Franziskanerprovinz. Giordano von Giano schrieb hier die erste Chronik der franziskanischen Anfänge. Doch 2020 endete diese lange Tradition. Vor 6 Jahren zogen wir Franziskaner von hier weg.
0: Der franziskanische Geist aber ist geblieben. Er zeigt sich nicht nur in den Bauwerken und deren Ausstattung. Dieser Geist der Franziskaner lebt auch in der Wärmestube, die vor 30 Jahren auf dem Gelände des Klosters gegründet wurde. Heute wird sie von der Caritas Halberstadt geführt. Sie ist ein Ort, an dem nicht nur der Hunger gestillt werden kann, sondern auch zwischenmenschliche Begegnung und persönlicher Austausch möglich wird. In wenigen Tagen begehen auch wir in Halberstadt den 800. Todestag des heiligen Franziskus, der am 3. Oktober 1226 starb und dessen Namenstag wir am 4. Oktober feiern.

0: Im Namen des Vaters und des Sohnes und des Heiligen Geistes. Amen. Der Herr sei mit euch.
1: Und mit deinem Geist.
0: Schwestern und Brüder, Freiheit ist eine menschliche Grundeigenschaft. Wir sind von Gott her als freie Wesen geschaffen, auch frei zu wählen. Und dabei nicht nur zwischen verschiedenen Optionen, was ich heute anziehe, was ich esse, mit wem ich mein Leben teilen oder von welcher Partei ich regiert werden will. Es gibt noch eine tiefere Freiheit, von der wir etwas erahnen, wenn wir uns das Leben des heiligen Franz von Assisi vor Augen führen. Franziskus wählte die Armut, um innerlich frei zu werden. Wie frei bin ich? Wie frei fühle ich mich? Was bindet mich und was liegt als Last auf meinem Leben? Jesus schenkt uns Freiheit und er führt uns in die Freiheit, wenn wir ihm nachfolgen. So wenden wir uns ihm zu mit unserem Leben und rufen ihn an um sein Erbarmen.

Der Herr erbarme sich unser, er nehme von uns Schuld und Sünde. Er führe uns in die wahre Freiheit und schenke uns ewiges Leben.

0: Lasset uns beten. Gott, unser Vater, du sorgst für deine Geschöpfe. Du hast den Menschen die Erde anvertraut. Wir danken dir für die Ernte dieses Jahres. Nähre damit unser irdisches Leben und gib uns immer das tägliche Brot, damit wir dich für deine Güte preisen und den Notleidenden helfen können. Darum bitten wir durch Jesus Christus, deinen Sohn, unseren Herrn und Gott, der in der Einheit des Heiligen Geistes mit dir lebt und regiert in Ewigkeit.
1: Amen. Lesung aus dem Buch Deuteronomium. Wenn der Herr, dein Gott, dich in ein prächtiges Land führt, ein Land mit Bächen, Quellen und Grundwasser, das im Tal und am Berg hervorquillt, ein Land mit Weizen und Gerste, mit Weinstock, Feigenbaum und Granatbaum, ein Land mit Ölbaum und Honig, ein Land, in dem du nicht armselig dein Brot essen musst, in dem es dir an nichts fehlt. Nimm dich in Acht und denk nicht bei dir, ich habe mir diesen Reichtum aus eigener Kraft und mit eigener Hand erworben. Gedenke vielmehr des Herrn, deines Gottes. Er ist es, der dir die Kraft gibt, Reichtum zu erwerben, weil er seinen Bund, den er deinen Vätern geschworen hatte, so verwirklichen will, wie er es heute tut. Wort des lebendigen Gottes.
2: Dank sei Gott.

In jener Zeit bat einer aus der Volksmenge Jesus: Meister, sag meinem Bruder, er soll das Erbe mit mir teilen. Er erwiderte ihm: Mensch, wer hat mich zum Richter oder Erbteiler bei euch eingesetzt? Dann sagte er zu den Leuten: Gebt Acht, hütet euch vor jeder Art von Habgier. Denn das Leben eines Menschen besteht nicht darin, dass einer im Überfluss seines Besitzes lebt. Und er erzählte ihnen folgendes Gleichnis: Auf den Feldern eines reichen Mannes stand eine gute Ernte. Da überlegte er bei sich selbst: Was soll ich tun? Ich habe keinen Platz, wo ich meine Ernte unterbringen könnte. Schließlich sagte er: So will ich es machen. Ich werde meine Scheunen abreißen und größere bauen. Dort werde ich mein ganzes Getreide und meine Vorräte unterbringen. Dann werde ich zu meiner Seele sagen: Seele, nun hast du einen großen Vorrat, der für viele Jahre reicht. Ruh dich aus, iss und trink und freue dich. Da sprach Gott zu ihm: Du Narr, noch in dieser Nacht wird man dein Leben von dir zurückfordern. Wem wird dann das gehören, was du angehäuft hast? So geht es einem, der nur für sich selbst Schätze sammelt, aber bei Gott nicht reich ist. Freudenbotschaft unseres Herrn.

Liebe Gemeinde, alle Brüder sollen bestrebt sein, der Demut und Armut unseres Herrn Jesus Christus nachzufolgen. Und sie sollen beherzigen, dass wir von der ganzen Welt nichts anderes nötig haben als Nahrung und Kleidung. Damit sind wir zufrieden. So steht es in der Regel des heiligen Franz von Assisi. Nahrung und Kleidung. Manchmal soll diese erbettelt werden, gewöhnlich aber durch eigene Handarbeit erwirtschaftet. Es braucht kein Geld, kein Eigentum, kein eigenes Haus. Nichts, was man vermehren muss und nichts, was man verteidigen muss. Franziskus ist mit seinen Forderungen sehr radikal. Er wählt bewusst die Armut für sich und seine Brüder, weil Christus arm war. Aber auch, um einen Gegenakzent zu setzen zu dem, was wir für normal halten. Der reiche Kornbauer, steht er nicht stellvertretend für unser Streben nach dauerhaftem Wohlstand und einer abgesicherten Lebensweise? Träumen nicht viele von dem Lottogewinn, der einen von allen Sorgen des täglichen Broterwerbs befreit? Es braucht dieses Gegengewicht gegen unsere Neigung, immer mehr haben zu wollen, mehr als der Nachbar. Oder unsere Neigung, uns dies gegebenenfalls mit Gewalt zu holen oder zu sichern. Franziskus ist radikal, ja. Und viele würden sagen, er ist ein Idealist, so wie sein Herr und Meister, der uns die Vögel des Himmels in ihre Sorglosigkeit vor Augen stellt und die Lilien des Feldes in ihre natürlichen Schönheit. Nahrung und Kleidung, das soll uns genügen, um ansonsten frei zu sein, frei für die Verkündigung des Evangeliums. Denn das Leben ist mehr als Essen und Trinken. Und Franziskus schreibt im selben Kapitel noch etwas sehr Schönes und Wichtiges zum Umgang der Brüder miteinander. Und vertrauensvoll soll einer dem anderen seine Not offenbaren, damit er ihm das Notwendige ausfindig mache und verschaffe. Und jeder liebe und nähre seinen Bruder, wie eine Mutter ihren Sohn liebt und nährt. Dabei wird Gott ihm Gnade schenken. Die Sorge füreinander. Hier zeigt sich der wahre Geist der Geschwisterlichkeit, der aber nicht beschränkt ist auf die Ordensgemeinschaft, sondern grundsätzlich gilt. So sollen wir alle miteinander umgehen. So sollen wir alle aufeinander achten. Es ist kein Wunder, dass sich diese Bewegung damals sehr schnell im mittelalterlichen und ständischen Europa verbreitete und gerade in den Städten starken Zuspruch fand. Anstelle strenger Hierarchien, die die Gesellschaft in ein Oben und Unten, in Arm und Reich teilt, Geschwisterlichkeit. Heute würden wir sagen, es gilt auch global. Wir haben Verantwortung auch für jene, die in anderen Ländern auf anderen Kontinenten leben, weil vieles durcheinander geraten ist, auch und gerade im Blick auf die Schöpfung. Uns verbindet der Glaube und das grundsätzliche Vertrauen, dass Gott seine Schöpfung gut geschaffen hat und dass er sie so eingerichtet hat, dass sie ausreichend Nahrung gibt einem jeden, der lebt. Wir haben einen Auftrag, diese Schöpfung und diesen Garten zu bebauen und zu pflegen, dass er Lebensgrundlage für alle bleiben kann. Und da gibt es vieles zu korrigieren. So schrieb der verstorbene Papst Franziskus in seiner Enzyklika Laudato Si: Ich glaube, dass Franziskus das Beispiel schlechthin für die Achtsamkeit gegenüber dem Schwachen und für eine frohe und authentisch gelebte ganzheitliche Ökologie ist. Wie es uns geht, wenn wir uns in einen Menschen verlieben, so war jedes Mal, wenn er die Sonne, den Mond oder die kleinsten Tiere bewunderte, seine Reaktion die, zu singen und die anderen Geschöpfe in sein Lob einzubeziehen. Er trat mit der gesamten Schöpfung in Verbindung und predigte sogar den Blumen und lud sie zum Lob des Herrn ein, wie wenn sie vernunftbegabte Wesen wären.
Wenn wir uns der Natur und der Umwelt ohne diese Offenheit für das Staunen und das Wunder nähern, wird unser Verhalten das des Herrschers, des Konsumenten oder des bloßen Ausbeuters der Ressourcen sein, der unfähig ist, seinen unmittelbaren Interessen eine Grenze zu setzen. Vielleicht genügt dieser Gedanke. Wir sollen uns das dankbare Staunen bewahren und indem wir im Umgang mit der Schöpfung einen geschwisterlichen Blick entwickeln, werden wir fähig, das Richtige zu tun. Unserem Streben nach mehr auf Kosten der Mitmenschen und der Schöpfung Grenzen zu setzen. Dazu stärke uns das Vorbild dieses Heiligen, der uns anstiftet, die Schönheit der wunderbaren Schöpfung Gottes immer neu in den Blick zu nehmen, im Dank und im Lobpreis. Amen.

0: höchster, allmächtiger und guter Herr,
1: alles hast du erschaffen.
0: Wir schauen auf die Erntegaben dieses Jahres. Mit diesen Gaben bringen wir unseren Lobpreis und unsere Bitten vor dich und verbinden uns mit dem heiligen Franz und seinem Lobgesang der Geschöpfe.

Herr, wir danken dir für das Licht der Sonne, das alles erleuchtet und uns die Farbenpracht deiner Schöpfung sehen lässt. Wir danken dir für die Gestirne am Himmel, die uns Orientierung schenken. Wir bitten dich um den Geist der Erleuchtung für alle, die Verantwortung tragen für andere Menschen in der Kirche und in der Gesellschaft. Lass sie gute Vorbilder und Hirten sein.

Herr, wir danken dir für die Luft zum Atmen, für das Wasser, das unseren Durst stillt, das uns reinigt und belebt. Wir bitten dich, bewahre die Welt und unsere Seelen vor Trockenheit und Dürre. Hilf uns, bewusst mit deinen Ressourcen umzugehen und Sorge zu tragen, dass alle Menschen Zugang haben zu sauberem Trinkwasser.

Herr, wir danken dir für die Früchte der Erde und für eine reiche Ernte. Wir bitten dich, steh uns bei, die Güter der Erde gerecht zu verteilen und Sorge zu tragen, dass alle genug zu essen haben. Segne die Arbeit aller, die an öffentlichen Tafeln ihren Dienst tun und Notlindern helfen.

Herr, wir danken dir für den Geist des Trostes und der Versöhnung, den du uns in deinem Sohn geschenkt hast. Wir bitten um deinen Beistand für alle, die von Krankheiten heimgesucht sind, und für jene, die ihnen beistehen. Wir bitten um die Bereitschaft, Frieden zu stiften und Frieden zu halten überall dort, wo das Leben von Krieg, Gewalt und Terror geprägt ist.

Herr, wir danken dir für das Geschenk, das uns dein Sohn gemacht hat, dass er mit seinem Sterben und seinem Auferstehen in uns die Angst vor dem Tod vertrieben hat. Wir bitten dich für unsere Verstorbenen, besonders für die Brüder der franziskanischen Gemeinschaft, die an diesem Ort deine frohe Botschaft gelebt und verkündet haben.

Vater, du schenkst uns deine Gnade. Von dir kommt jede gute Gabe und jedes vollkommene Geschenk. Wir bringen dir unsere Gaben, Brot und Wein. Auch sie sind von dir gegeben, denn durch dich allein leben wir und sind wir. Nimm mit ihnen auch unsere Bereitschaft und Hingabe. Nimm unseren Leib, unsere Seele und unser Herz. Heilige durch das Wirken deines Geistes diese Gaben, damit sie uns werden Leib und Blut unseres Herrn Jesus Christus, der uns aufgetragen hat, dieses Geheimnis zu feiern. Amen.

Wir bitten dich, Vater, für alle, die ihre Berufung leben, für die Kinder und Betagten, die Jugendlichen und Erwachsenen, die Eheleute und die Alleinstehenden. Wir beten für unseren Papst Leo und unseren Bischof Gerhard, für die Priester, Diakone und Ordensleute und für das ganze Volk Gottes. Gedenke all der Menschen, die uns durch das Dunkel des Todes vorausgegangen sind. Gib ihnen Wohnung im himmlischen Jerusalem und lass sie in deiner Gegenwart die Fülle des Lebens erfahren. Lass uns in Gemeinschaft mit der Gottesmutter Maria, mit den Aposteln und Blutzeugen, dem heiligen Franz und der heiligen Clara teilnehmen am Hochzeitsmahl des Lammes unseres Bruders und Herrn Jesus Christus.

0: Frieden ist möglich, wenn wir aus dem Geist Christi leben, nicht ängstlich um uns selber kreisen, sondern allen Menschen mit Wohlwollen begegnen. So bitten wir. Herr, schau nicht auf unsere Sünden, sondern auf den Glauben deiner Kirche. Schenk ihr nach deinem Willen Einheit und Frieden. Der Friede des Herrn sei allezeit mit euch.
1: Und mit deinem Geist.
2: Gebt einander ein Zeichen des Friedens und der Versöhnung.

Seht das Lamm Gottes, das hinwegnimmt die Sünde der Welt. Herr, ich bin nicht würdig, dass du eingehst in mein Haus. Aber sprich nur ein Wort, so wird meine Seele. Seht, täglich erniedrigt sich Christus selbst, wie damals, als er vom königlichen Thron in den Schoß der Jungfrau herabstieg. Täglich kommt er selbst zu uns in schlichter Gestalt.

0: Lasset uns beten. Herr, in dieser heiligen Feier haben wir für die Ernte des Jahres gedankt. Schenke uns als Frucht dieses Opfers die ewigen Güter, welche die Erde nicht geben kann. Darum bitten wir durch Christus, unseren Herrn.
1: Mit den Früchten der Erde segnen wir heute besonders die kleinen Brote, die am Ende des Gottesdienstes verteilt werden und zum Teilen einladen. Die Orthodoxie nennt sie Eulogien. Die Franziskaner kennen das Antoniusbrot. In der Geste des Brotbrechens stiften wir Gemeinschaft untereinander zwischen Vertrauten und Fremden. Herr, segne diese Erntegaben, segne das Brot und segne unsere Gemeinschaft. Schenke uns im Teilen deine Gegenwart und bleib bei uns mit deiner Güte und Treue. Darum bitten wir durch Christus, unseren Herrn. Amen.
0: Liebe Zuschauer, schön, dass Sie diesen Gottesdienst mit uns gefeiert haben. Wenn Sie mit unserer Pfarrei in Kontakt treten möchten, unser Telefon ist nach dem Gottesdienst noch für 2 Stunden besetzt. Dort erreichen Sie uns unter der Nummer 03941 624 7955. Wir freuen uns auf Ihre Anrufe. Pace e bene, Frieden und Heil. Mit diesem franziskanischen Wunsch möchte ich Sie diesen Tag entlassen. Und dazu erbitten wir Gottes Segen für die Gemeinde, für alle, die diesen Gottesdienst mitgefeiert haben, für alle, die auf den Segen Gottes hoffen und für die ganze Schöpfung.

0: MDR Kultur und das MDR Fernsehen übertrugen einen katholischen Erntedankgottesdienst anlässlich des Jubiläums 800 Jahre Franz von Assisi aus der St. Andreaskirche in Halberstadt. Liturgen waren Pfarrer Wilfried Runge, Pater Ubald Hauswald, Diakon Andreas Weiß und Diakon Rainer Schulze, Kantor Sebastian Schmuck, dirigierte Chor, Kinderchor und das Musikensemble der Gemeinde. Kirchlicher Leiter der Übertragung war Guido Erbrich. Bis 13 Uhr ist die Gemeinde für Sie telefonisch erreichbar unter 03941 624 7955. 03941 624 7955. Der Gottesdienst war eine Übernahme vom MDR Fernsehen. Und damit verabschieden wir uns auch von den Hörerinnen und Hörern des RBB. Wir wünschen noch einen schönen Sonntag.
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2: Um 11 Uhr mit Claudia Leonard. Die britische Polizei hat auf dem Luftwaffenstützpunkt Fairford mehrere Männer festgenommen. Die Polizei teilte mit, Sprengstoffspezialisten der Armee untersuchten derzeit eine Reihe von Fahrzeugen. Anwohner seien in Sicherheit gebracht worden. Es sei eine Großlage ausgerufen worden. Details sind bisher nicht bekannt. Der Stützpunkt Fairford wird von der US-Luftwaffe genutzt. Sie fliegt von dort aus mit Langstreckenbombern Angriffe auf iranische Raketenstellungen. Die Pflegekassen haben die SPD gewarnt, die geplante Pflegereform zu blockieren. Verbandschef Oliver Blatt sagte, in der Pflege herrsche Alarmstufe Rot, die Kassen seien in wenigen Monaten leer. Nicht zu handeln wäre fatal. SPD-Politiker hatten gestern Änderungen an Reformplänen gefordert und mit Blockade gedroht. Konkret verlangt die SPD einen Pflegedeckel, der die Eigenanteile begrenzt. Sachsen-Anhalts erste Abschiebehaftanstalt in Volkstedt im Landkreis Mansfeld-Südharz wird später fertig als geplant. Das Finanzministerium erklärte, der Bau solle bis Ende Juni nächsten Jahres fertiggestellt sein. Das ist ein halbes Jahr später als ursprünglich vorgesehen. Bis Ende 2027 soll die Haftanstalt dem Ministerium zufolge in Betrieb genommen werden. Das Ministerium begründete die Verzögerung unter anderem damit, dass die Arbeit auf der Baustelle bei Frost zeitweise vollständig eingestellt worden sei. Derzeit nutzt Sachsen-Anhalt Abschiebehaftplätze in anderen Bundesländern. Auf der A71 in Thüringen ist in der Nacht ein Lkw-Fahrer als Geisterfahrer unterwegs gewesen. Nach Angaben der Polizei fuhr er zwischen den Anschlussstellen Oberhof und Rentwertshausen rund 30 Kilometer in die falsche Richtung und prallte schließlich am Tunnel Eichelberg gegen eine geschlossene Schranke. Verletzt worden sei niemand. Die Schranke sowie ein wartender Pkw seien erheblich beschädigt worden. Der Fahrer des Sattelzuges sei festgenommen worden. Er habe unter dem Einfluss von Alkohol und Betäubungsmitteln gestanden. Das Deutsche Fotomuseum in Markkleeberg bei Leipzig wird heute geschlossen. Die Stadt hatte den Mietvertrag gekündigt, um das Gebäude selbst für Veranstaltungen nutzen zu können. Bisher haben die Museumsbetreiber noch keinen Ersatzstandort gefunden. Damit ist auch unklar, was mit der Sammlung aus 70.000 Fotografien und 3.000 historischen Kameras passiert. Das waren die Nachrichten.
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0: Ja, wunderbares Herbstwetter haben wir da heute. Sonne satt, ein paar Wolken kann es geben. Trocken ist es und angenehm warm. Zwischen 23 Grad in Ostsachsen und 27 Grad im Harzvorland und im Weimarer Land. Und so bleibt es erstmal. Bis Mittwoch ändert sich daran nichts. Altweibersommer sagt man dazu. Bis 28 Grad morgen, der wärmste Tag in der kommenden Woche. Wir schauen auf die Verkehrslage. Der MDR Kulturverkehrsdienst meldet A2 Richtung Hannover zwischen Allerengersleben und Marienborn-Helmstedt, Behinderung nach einem Unfall. Die A9 Richtung München ist zwischen Leipzig-West und Bad Dürrenberg nicht mehr gesperrt, zurzeit noch stockender Verkehr wegen der laufenden Bergungsarbeiten. Die A36 Richtung Braunschweig ist zwischen Halberstadt und Wernigerode-Mitte nach einem Unfall gesperrt. A38 Richtung Göttingen zwischen Leipzig-Südwest und Lützen, 2 Kilometer Stau nach einem Unfall. Und im Ilmkreis ist die Straße zwischen Arnstadt und Brache-Winder nach einem Unfall gesperrt. Geblitzt geblitzt wird auf der A9 Richtung München zwischen Niemeck und Kleinmarzehns und ein Blitzer auf der A13 Richtung Berlin zwischen Ortrand und Ruhland. Soweit der MDR Kulturverkehrsdienst. Gute Fahrt unterwegs.
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0: Ja, und die Stunde bis 12, die gehört natürlich wieder dem Sonntagsraten mit Axel Thielmann. Ich bin Stefan Blattner. Herzlich willkommen.

0: Schon mal ordentlicher Blues, John Lee Hooker. Das Sonntagsraten bei MDR Kultur. Heute hat sich Axel Thielmann ein wirklich unterhaltsames Thema ausgesucht. Was es ist, verrät er selbst.
1: Heute geht es um eine Spezies Mensch, die oft erheblichen Schaden anrichtet, aber manchmal auch eine Wendung zum Guten bewirkt. Das beste Beispiel dafür ist der gestiefelte Kater im gleichnamigen Märchen der Gebrüder Grimm. Kurz und knapp, mein Thema heute ist die Hochstapelei.

Rigmor Gustafsson im Sonntagsraten bei MDR Kultur, wo es heute um die Hochstapelei geht. Das hat uns Axel Thiemann gerade verraten. Aber bevor wir zu den Rätseln heute kommen, will ich flugs das Sonntagsraten vom 13. September, also von vor zwei Wochen, auflösen. Da ging es uns um historische Bauten und ihre spannenden Geschichten. Die erste Rätselfrage ging um den Architekten der Stadthalle Görlitz. Dem verdanken wir auch die Walpurgishalle auf dem Hexentanzplatz oder die Westtürme der St. Jakobskirche in Köthen. Wie hieß dieser Architekt? Das war Bernhard Sehring. Die zweite Rätselfrage drehte sich um Alfred Brehm. Der wurde ja durch sein enzyklopädisches Werk Brehms Tierleben weltbekannt. Im Jahr 2007 gab es da nochmal eine moderne Ergänzung dieser Enzyklopädie unter welchem Titel? Und der Titel war Brehms verlorenes Tierleben. Und in Rätsel 3 fragten wir nach dem Träger des Gleim Literaturpreises für deutschsprachige Forschungsarbeiten. 2025 war das Michael Maul. Den kennen wir auch als Intendanten des Leipziger Bachfestes. Ja, und gewonnen hat diesmal Peter Schuh in Niddertal. Herzlichen Glückwunsch.

0: Antonio Vivaldi, gespielt vom Stuttgarter Kammerorchester. Das Sonntagsraten bei MDR Kultur. Ja, und wir kommen zur Rätselfrage Nummer 1. Axel Thielmann.
1: Hochstapler gab es zu allen Zeiten, denn wie sagt schon der Lateiner, Mundus vult decipi, die Welt will betrogen sein. Ein Hochstapler war früher einfach ein Bettler, der sich für eine vornehme Person ausgab. Das Wort stapeln stammt wahrscheinlich aus dem Rotwelsch und bedeutet betteln, tippeln. Die Geschichte kennt eine Menge berühmter Hochstapler. Ein Beispiel ist zum Beispiel der spätere Schriftsteller Karl May, der sich in den Jahren 1864 bis 1870 mal als Augenarzt Dr. Heilig, mal als Seminarlehrer, als Mitglied der Geheimpolizei und als Neffe eines Plantagenbesitzers aus Martinique ausgab. Oder denken Sie mal an den Trickbetrüger Viktor Lustig, der weltweit bekannt wurde als der Mann, der den Eiffelturm verkaufte. Kennen Sie die Geschichte? Wenn nicht, erzähle ich sie Ihnen, denn sie ist einfach zu schön, um wahr zu sein. Der aus Arnau in Böhmen stammende Lustig war bereits 1908 in Prag wegen Diebstahls für 2 Monate ins Gefängnis eingefahren. In Wien saß er 1909, in Klagenfurt 1910, dann wieder in Wien ein Jahr später und in Zürich 1912. Mit 19 studierte Lustig an der Sorbonne in Paris und lernte nebenbei Billard, Poker und Bridge spielen. Dabei zog er sich durch einen eifersüchtigen Mitspieler eine charakteristische Narbe zwischen linkem Auge und linkem Ohr zu. Vor dem Ersten Weltkrieg verdiente sich Lustig auf den großen Überseedampfern sein Geld mit Betrügereien bei Glücks- und Kartenspielen, doch mit Ausbruch des Krieges versiegte diese Geldquelle. 1920 ging Viktor Lustig in die USA, wo er sich Graf Viktor Lustig nannte. Mit seiner Menschenkenntnis und seinem aristokratischen Auftreten war er der perfekte Hochstapler. Er verkaufte vermeintliche Gelddruckmaschinen, die sogenannten rumänischen Schachteln, und täuschte sichere Tipps bei Pferdewetten vor, um sich dann mit den Einsätzen so schnell wie möglich aus dem Staub zu machen. Im Mai 1925 las er in Paris einen Zeitungsartikel über den langsamen Verfall des Eiffelturms, der nach seiner Zweckbestimmung als markantes Bauwerk für die Weltausstellung 1889 im Jahre 1909 wieder abgerissen werden sollte. Der Turm passte nach Ansicht der Pariser Bürger nicht ins Stadtbild und wurde entsprechend schlecht gepflegt. Die Abrisspläne waren auch 1925 noch nicht vom Tisch. Also gab sich Lustig als stellvertretender Generaldirektor des Postministeriums aus und fälschte eine Ausschreibung, die den Eiffelturm zum Verkauf anbot. Er verschickte Einladungen an 6 Pariser Schrotthändler, um mit ihnen einen Verkauf auszuhandeln. Alle 6 Händler erschienen zum angesetzten Termin in einem vornehmen Pariser Hotel. Viktor Lustig erklärte den Interessenten, dass der Eiffelturm abgerissen und als Schrott verkauft werden solle. Das sei beschlossene Sache, aber aufgrund der zu erwartenden öffentlichen Diskussion wolle er die Gespräche zunächst vertraulich führen, bis alle Fragen geklärt seien. Letztendlich gelang es ihm, den aus etwa 10.000 Tonnen Eisen bestehenden Turm an den Schrotthändler André Poisson zu veräußern, wofür er mindestens 50.000 Dollar kassierte. Nach Abschluss des Handels setzte er sich nach Wien ab. Als der Schwindel aufflog, zog es Poisson aus Scham vor, den Betrug nicht der Polizei zu melden, weshalb Lustig in den Zeitungen auch keine Meldung über den Betrug fand. Also versuchte er es nach einem Monat nochmal. Der zweite Käufer schöpfte jedoch Verdacht und ging zur Polizei, woraufhin Lustig zurück in die Vereinigten Staaten floh, wo er das ehrliche Geschäft eines Geldfälschers ausübte und sogar Al Capone übers Ohr haute, aber das ist eine ganz eigene Geschichte.
0: Apropos übers Ohr hauen, in einem der 3 Rätsel hat Axel Thielmann natürlich auch heute wieder einen Fehler versteckt, im ersten offenbar noch nicht. Wenn Sie den Fehler entdecken, rufen Sie flugs an 0800 55 99 884. Sie wissen es, da winkt ein Extrapreis. Und ja, jetzt kommen wir mal zur ersten Rätselfrage. Da geht es ja gerade um den Eiffelturm. Der Eiffelturm, der hat Maler, Musiker, Fotografen, aber besonders auch Schriftsteller inspiriert. In einem 1886 erschienenen Science-Fiction Roman verarbeitete Jules Verne seine Eindrücke von einem solchen Turm. Da stand er zwar noch nicht, aber es gab schon Pläne dafür. Ich zitiere mal: Da glitt er in der Höhe der höchsten Bauwerke hin, als hätte er die Kugel vom Pantheon oder das Kreuz vom Invalidendom abstreifen wollen. Er steuerte zwischen den beiden Minaretts des Trocadero hindurch nach dem eisernen Turm des Marsfeldes, dessen ungeheurer Reflektor die ganze Hauptstadt mit elektrischem Lichte überströmte. Soweit dieses Zitat. In diesem Roman nimmt Jules Verne die Erfindung des Hubschraubers vorweg, allerdings wurde ein Hubschrauber, wie das Fluggerät, das er beschrieb, nie gebaut. Wissen Sie, wie dieser Roman hieß? Er erschien im Jahr 1887 auch auf Deutsch. Das ist heute unsere erste Frage.

0: MDR Kultur am Sonntagvormittag, die Stunde vor 12, gehört natürlich wieder dem Sonntagsraten. Heute geht es um Hochstapelei. Eine Frage haben wir schon gestellt. Jetzt geht's zum Rätsel 2. Axel Thiemann, bitteschön.
1: Erinnern Sie sich vielleicht noch an den Namen Gerd Postel? Obwohl er niemals ein Medizinstudium absolviert hatte, bewarb sich Postel unter den Namen Dr. Med. Dr. Phil Clemens Bartholdy im September 1982 um die Stelle des stellvertretenden Amtsarztes im Gesundheitsamt der Stadt Flensburg und wurde eingestellt. Auf die Frage, worüber er promoviert habe, antwortete Postel: über die Pseudologia Fantastica am literarischen Beispiel der Figur des Hochstaplers Felix Krull nach dem Roman von Thomas Mann und die kognitiv induzierten Verzerrungen in der stereotypen Urteilsbildung. Also, da hätte man schon stutzig werden können, aber man wurde es eben nicht. Durch einen Zufall flog er im April 1983 auf und bekam ein Jahr später wegen mehrfacher Urkundenfälschung, missbräuchlichen Führens akademischer Titel sowie der Fälschung von Gesundheitszeugnissen eine Bewährungsstrafe. Weitere Anstellungen als Arzt folgten, unter anderem in der Privatklinik von Julius Hacketal. Ein weiterer Höhepunkt seiner Hochstaplerkarriere folgte 1991, als es ihm durch Fürsprache des Münsteraner Bischofs gelang, von Papst Johannes Paul II. In Rom in Privataudienz empfangen zu werden. Postel hatte sich in Münster für ein Studium der katholischen Theologie eingeschrieben. 1995 kehrte er in den medizinischen Dienst zurück und trat unter seinem eigenen Namen als Dr. Postel die Stelle eines leitenden Oberarztes im Fachkrankenhaus für Psychiatrie Chadras im Landkreis Leipzig an. Er schrieb psychiatrische Gutachten und hielt Vorträge vor Medizinern, ohne dabei irgendeinen Verdacht zu erregen. Zwei Jahre später wurde er zufällig von einer Mitarbeiterin erkannt und tauchte unter. Die Handschellen klickten 1998. Man machte ihm in Leipzig den Prozess und verurteilte ihn wegen mehrfachen Betruges und Urkundenfälschung zu einer Haftstrafe von 4 Jahren, von denen er 2 absaß. Natürlich schrieb Postel ein Buch, in dem er den Psychiatriebetrieb losstellte. Überhaupt fragte sich damals die halbe Welt, wie ein Hochstapler längere Zeit als Gutachter vor Gericht und Oberarzt in der Psychiatrie tätig sein konnte, ohne dass seine berufliche Inkompetenz erkannt wurde. Immerhin trat er in mindestens 23 Strafverfahren als psychiatrischer Gutachter auf. Trotzdem ist keines seiner Gutachten als fehlerhaft oder mangelhaft zurückgewiesen oder im Verfahren angefochten worden. Er war im Gegenteil nach Aussage seines Anwalts ein gefragter Gutachter. Postel war unter anderem Weiterbildungsbeauftragter der Sächsischen Landesärztekammer im Bereich Psychiatrie und Vorsitzender eines Fachärzteausschusses. Niemals wurde er kritisiert. Fragen gilt in diesen Kreisen als Inkompetenz, erklärte Postel. Er habe sogar Krankheitsbegriffe erfunden, die es nicht gab, so etwa die bipolare Depression 3. Grades, die niemals jemand hinterfragte. Sicher, studiert hat Gerd Postel nicht und somit auch keinen Doktortitel erworben, aber eine Ausbildung hat er zumindest abgeschlossen, über die damals viel gewitzelt wurde. Dr. Gerd Postel war nämlich Straßenbahnfahrer.
0: Alles unglaublich, aber irgendwie doch wahr. Für unsere Frage komme ich nochmal auf das Thema von Postels angeblicher Doktorarbeit zurück. Den Titel haben wir ja vorhin schon gehört, über die Pseudologica Fantastica am literarischen Beispiel der Figur des Hochstaplers Felix Krull nach dem Roman von Thomas Mann und die kognitiv induzierten Verzerrungen in der stereotypen Urteilsbildung. Klingt ja schon fast poetisch. Übrigens diente Thomas Mann der literarische Lebensbericht eines echten Hochstaplers als Inspiration für seinen Roman Die Bekenntnisse des Hochstaplers Felix Krull. Wie hieß dieser berühmte Schwindler aus der Zeit der Belle Epoque? Er starb 1908 im Alter von nur 36 Jahren. Das ist die dritte und letzte Frage für heute.

0: Das war ein kleines Stückchen Filmmusik von und mit Laurent Eckem hier beim Sonntagsraten bei MDR Kultur, wo es ums Hochstapeln geht. Ich habe gerade ein bisschen tief gestapelt. Wir sind natürlich erst beim zweiten Rätsel. Eins kommt noch und in diesem zweiten Rätsel hat Helga Stemmelt offenbar einen Fehler entdeckt. Hallo, grüß Sie.
1: Hallo, ich grüße Sie.
0: Was war da schief?
1: Ja, der Herr Postelt, der war nicht Straßenbahnfahrer, sondern der war bei der Post.
0: Bei der Post, das ist richtig. Und er war ja nun wirklich sehr kreativ. Hatten Sie sich sofort erinnert an diese Geschichte?
1: Ja, weil Chatras ist auch nicht allzu weit entfernt von uns. Deshalb war mir das eigentlich ein Begriff.
0: Also eigentlich erschüttert er sowas, ne? Ich weiß nicht, wie es Ihnen geht. Unglaublich, aber wahr.
1: Ja, hat es geschickt gemacht.
0: Hat es geschickt gemacht. Man muss einfach dreister, je dreister das Ganze ist, umso unglaublicher und umso eher wird einem geglaubt.
1: Wahrscheinlich stellt man es dann nicht in Zweifel, ja.
0: Das ist verrückt. Ist Ihnen persönlich vielleicht in diese Richtung schon mal was passiert?
1: Nee, Gott sei Dank noch nicht.
0: Da sollte man wirklich ja sehr wachsam sein, gerade in Zeiten von KI und Social Media.
1: Ja, das ist eigentlich schade, ne?
0: Also es ist schade, aber es ist sicherlich wichtig und richtig, dass man da Obacht gibt. Und aber vielleicht ist das ja auch ein Appell für das direkte Gespräch, dass man mal wieder auch direkt miteinander kommuniziert.
1: Ja, das geht eh ein bisschen verloren, ne? Durch die ganzen Hände.

0: Native Arrow im Sonntagsraten bei MDR Kultur, in dem es Axel Thielmann heute um Hochstapelei geht. Alle guten Dinge sind drei. Wir kommen zur Rätselfrage Nummer drei.
1: Einen Tag nach seiner Entlassung verewigte der in der Literatur so berühmt gewordene Hochstapler Friedrich Wilhelm Vogt seine Stimme auf einer Grammophonaufnahme. In dieser Aufnahme sagte er, immer größer wurde die Sehnsucht in mir, als Freier unter Freien zu wandeln. Frei bin ich ja nun wohl geworden, aber ich wünsche und bitte Gott, möge mich davor bewahren, noch einmal vogelfrei zu werden. Man muss sich das mal vorstellen. Da hält ein arbeitsloser Schuhmacher in der Uniform eines Hauptmanns des preußischen 1. Garderegiments zu Fuß, die er sich bei verschiedenen Trödlern zusammengestellt hatte, an der damaligen Militärbadeanstalt Plötzensee im Westen Berlins einen Trupp Gardesoldaten an und unterstellt 10 Mann auf allerhöchsten Befehl seinem Kommando. Mit diesen Soldaten fährt er in der Berliner Stadtbahn nach Köpenick. Bei einem Zwischenhalt bezahlt er den Männern ein Bier. In Köpenick angekommen, gibt er jedem Soldaten eine Mark, heute rund 6 Euro, und lässt sie auf dem Bahnhof zu Mittag essen. Anschließend erklärt er ihnen, er werde den Bürgermeister und vielleicht noch andere Herren verhaften. Köpenick war damals noch kein Stadtteil von Berlin, sondern eine selbstständige Stadt. Mit seiner Truppe besetzt Vogt das Rathaus, lässt alle Ausgänge abriegeln, verhaftet im Namen seiner Majestät den Oberstadtsekretär und den Bürgermeister und lässt sie bewachen. Den im Rathaus anwesenden Gendarmen gibt er den Befehl, die Umgebung abzusperren und für Ruhe und Ordnung zu sorgen. Dann weist er den Kassenrendanten an, einen Rechnungsabschluss zu machen und erklärt ihm, den Bestand der Stadtkasse beschlagnahmen zu müssen. Nachdem das Geld, das in Teilen beim örtlichen Postamt abgehoben und herbeigeholt werden muss, abgezählt ist, lässt er sich Beutel bringen, in die er mit Hilfe des Rendanten, der die Beutel bereitwillig hält und anschließend versiegelt, das Geld einfüllt. Eine Quittung unterschreibt Vogt mit dem Nachnamen seines letzten Gefängnisdirektors und dem Zusatz Hauptmann im 1. Garde.

0: Regiment. Danach lässt der falsche Hauptmann den Bürgermeister und den Kassenwart in gemieteten Droschken und unter militärischer Überwachung zur neuen Wache nach Berlin bringen, nachdem er ihnen zuvor das Ehrenwort abgenommen hat, keinen Fluchtversuch zu unternehmen. Nach Beendigung seiner Aktion gibt Vogt seiner Truppe den Befehl, das Rathaus noch eine halbe Stunde besetzt zu halten und verschwindet mit der nächsten Bahn in Richtung Berlin. 10 Tage später wird er beim Frühstück verhaftet, nachdem ein ehemaliger Zellengenosse, der von Vogts Plänen wusste, der Polizei einen Tipp gegeben hatte. Da kann man nur sagen, Hut ab vor so viel Kreativität und krimineller Energie. Ganz Deutschland lachte über den Geniestreich. Der Kaiser forderte unverzüglich einen telegrafischen Bericht über die Affäre an. Bei dessen Lektüre soll auch er gelacht und gesagt haben, da kann man mal sehen, was Disziplin heißt. Kein Volk der Erde macht uns das nach. Dieser Ausspruch Wilhelms II. Ist allerdings nicht verbürgt. Als historisch gesichert wird er gegen die Notiz in einem Korrespondentenbericht der Daily Mail angesehen, wonach der Monarch den Köpenicker Täter in einer Anmerkung zu dem Dossier als genialen Kerl bezeichnete. Mit einem Mal war der arbeitslose Schuster ein berühmter Mann. Eine Vielzahl lustiger Postkarten, Fotos und satirischer Gedichte machten die Episode in ganz Deutschland und auch im Ausland bekannt. Und so wurde der Hauptmann von Köpenick zum Eulenspiegel des wilhelminischen Militärstaats. Nach seiner Entlassung siedelte er nach Luxemburg über und brachte es zu einem gewissen Wohlstand. Am 3. Januar 1922 starb er im Alter von 72 Jahren und wurde auf dem Luxemburger Liebfrauenfriedhof begraben. Angeblich begegnete der Trauerzug einem Trupp französischer Soldaten, die in Luxemburg stationiert waren. Auf die Frage des Truppführers, wer denn der Tote sei, antwortete die Trauergemeinde Le Capitaine de Köpenick darauf, aber der Truppführer, in der Annahme, hier werde ein echter Hauptmann zu Grabe getragen, seine Leute angewiesen, den Leichenzug mit einer militärischen Ehrenbezeugung passieren zu lassen.
1: Ob diese Anekdote wirklich stimmt, das wissen wir nicht. Das Ereignis wäre ihm aber zu wünschen gewesen, dem Mann, der die Vorlage gab für eine der schönsten, bekanntesten deutschen Tragikomödien. Sie stammt von Karl Zuckmayer, trägt den Titel Der Hauptmann von Köpenick. Ein deutsches Märchen in 3 Akten wurde am 5. März 1931 am Deutschen Theater in Berlin uraufgeführt und seitdem gab es zahlreiche Verfilmungen, wie etwa die aus dem Jahr 1997 mit dem genialen Harald Junke in der Titelrolle. Wissen Sie, wer bei diesem Film Regie führte? Dann haben Sie auch unsere letzte Frage heute beantwortet.

The Story. Nora Jones, der Sonntagsraten. Und wenn Ihnen bei so viel Hochstaplerei ein wenig der Kopf schwirrt, ich fasse mal die drei Fragen nochmal kurz zusammen. Das sind sie heute. Frage Nummer 1. In einem seiner Romane nimmt Jules Verne die Erfindung des Hubschraubers vorweg. Allerdings wurde ein Hubschrauber wie das Fluggerät, das er da beschreibt, nie gebaut. Wie heißt dieser Roman? Er erschien im Jahr 1887 auch auf Deutsch. Das war Frage Nummer 1. Die zweite. Als Inspiration für Thomas Manns Roman Die Bekenntnisse des Hochstaplers Felix Krull diente dem Autor der literarische Lebensbericht eines echten Hochstaplers. Wie hieß dieser berühmte Schwindler aus der Zeit der Belle Epoque? Er starb 1908 im Alter von nur 36 Jahren. Und die dritte und letzte Frage ging so: Wer führte die Regie bei dem Film Der Hauptmann von Köpenick aus dem Jahr 1997 mit Harald Junke in der Titelrolle? Wer war der Regisseur? Das war die dritte und letzte Frage. Und alle Fragen natürlich auch nochmal im Netz in Kurzform mdrkultur.de. Dorthin können Sie dann auch im Antwortformular ganz easy, ganz einfach Ihre Antworten zu uns schicken. Sie können natürlich auch schreiben an MDR Kultur. Kennwort Sonntagsraten. Postfach 100-122 in 06140 Halle. MDR Kultur, Kennwort Sonntagsraten. Postfach 100-122 in 06140 Halle. Viel Glück wünschen wir.

0: Co-Produktion war, dass es waren Brandau, Faber und Hunger. Und das war schon fast das Sonntagsraten. Aber ohne Gedicht wollen wir Sie natürlich auch heute nicht entlassen.
1: Ganz genau. Das Gedicht, das Sie jetzt gleich hören, erschien zuerst 1928 in der Weltbühne und wurde als Lied in der Vertonung von Hans Eisler und in der Interpretation von Ernst Busch berühmt. Sie werden es vielleicht kennen, geschrieben hat es der von mir sehr verehrte Dichter Kurt Tucholsky unter seinem Pseudonym Theobald Tiger. Kurt Tucholsky, wenn die Igel in der Abendstunde für achtstimmigen Männerchor. Wenn die Igel in der Abendstunde still nach ihren Mäusen gehen, hing auch ich verzückt an deinem Munde, und es war um mich geschehen, Anna Luise. Dein Papa ist kühn und Geometer, er hat zwei Kanarienvögelein. Auf den Sonnabend aber geht er gern zum Pilsner in Gesangverein. Anna Luise, sagt ich, wirst die meine, du in Bälde? Blicktest du voll süßer Träumerei auf das grüne van de Velde und du dachtest dir dein Teil dabei, Anna Luise, und du gabst dich mir im Unterholze einmal hin und einmal her, und du fragtest mich mit deutschem Stolze, ob ich auch im Krieg gewesen wär, Anna Luise. Ach, ich habe dich ja so belogen, hab gesagt, mir wär ein Kreuz von Eisen wert, als Gefreiter wär ich ausgezogen und als Hauptmann wär ich heimgekehrt. Anna Luise, als wir standen bei der Eberesche, wo der Kronprinz einst gepflanzet hat, raschelte ganz leise deine Wäsche und du strichst dir deine Röcke glatt. Anna Luise, möchtest nie woanders hin, du Strichen. Siehst du dort die ersten Sterne gehen? Habe Dank für alle unvergesserlichen Stunden und auf Wiedersehen. Anna Luise. Denn der schönste Platz, der hier auf Erden mein, das ist Heidelberg in Wien am Rhein. Seemannslos. Keine, die wie du die Flöte bliese. Lebe wohl, leb wohl. Anna Luise.

Das war Felix Antonio und das war das Sonntagsraten bei MDR Kultur. 12 Uhr die Nachrichten, dann herzliche Einladung ins MDR Kulturcafé. Zu Gast heute bekannter Regisseur Andreas Dresen. Sein Kinofilm Alte Liebe kommt jetzt in die Kinos. Gastgeber ist Knut Estermann. Das war's für heute von mir. Ich bin Stefan Blattner. Genießen Sie den wunderschönen Sonntag. Tschüss, machen Sie es gut.

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4: Um 12 Uhr mit Claudia Leonard. Die britische Polizei hat auf dem Luftwaffenstützpunkt Fairford mehrere Männer festgenommen. Die Polizei teilte mit, Sprengstoffspezialisten der Armee untersuchten derzeit eine Reihe von Fahrzeugen. Anwohner seien in Sicherheit gebracht worden. Es sei eine Großlage ausgerufen worden. Details sind bisher nicht bekannt. Der Stützpunkt Fairford wird von der US-Luftwaffe genutzt. Sie fliegt von dort aus mit Langstreckenbombern Angriffe auf iranische Raketenstellungen. Die Pflegekassen haben die SPD gewarnt, die geplante Pflegereform zu blockieren. Verbandschef Oliver Blatt sagte, in der Pflege herrsche Alarmstufe Rot, die Kassen seien in wenigen Monaten leer. Nicht zu handeln wäre fatal. SPD-Politiker hatten gestern Änderungen an Reformplänen gefordert und mit Blockade gedroht. Konkret verlangt die SPD einen Pflegedeckel, der die Eigenanteile begrenzt. Die Schweizer stimmen seit dem Morgen über eine strengere Auslegung des Neutralitätsgrundsatzes ab. Eingebracht wurde die Initiative vom Verein Pro Schweiz, der der rechtskonservativen SVP nahesteht. Die Initiatoren beklagen, dass die Schweiz den Nicht-Einmischungsgrundsatz durch die Übernahme von EU-Sanktionen gegen Russland aufgeweicht hat. Nun wollen sie erreichen, dass die Regierung nur noch Sanktionen verhängen kann, die vom UN-Sicherheitsrat beschlossen wurden. Zudem soll die Schweiz mit keinem Militärbündnis zusammenarbeiten, außer wenn sie selbst angegriffen wird. Sachsen-Anhalts erste Abschiebehaftanstalt in Volkstedt im Landkreis Mansfeld-Südharz wird später fertig als geplant. Das Finanzministerium erklärte, der Bau solle bis Ende Juni nächsten Jahres fertiggestellt sein. Das ist ein halbes Jahr später als ursprünglich vorgesehen. Bis Ende 2027 soll die Haftanstalt dem Ministerium zufolge in Betrieb genommen werden. Das Ministerium begründete die Verzögerung unter anderem damit, dass die Arbeit auf der Baustelle bei Frost zeitweise vollständig eingestellt worden sei. Derzeit nutzt Sachsen-Anhalt Abschiebehaftplätze in anderen Bundesländern. Das Deutsche Fotomuseum in Markkleeberg bei Leipzig wird heute geschlossen. Die Stadt hatte den Mietvertrag gekündigt, um das Gebäude selbst für Veranstaltungen nutzen zu können. Bisher haben die Museumsbetreiber noch keinen Ersatzstandort gefunden. Damit ist auch unklar, was mit der Sammlung aus 70.000 Fotografien und 3.000 historischen Kameras passiert. Das waren die Nachrichten. Das Wetter mit den Temperaturen um 11 Uhr. Auf dem Brocken fast wolkenlos 15 Grad, Chemnitz leicht bewölkt 20, Dresden fast wolkenlos 18 Grad, Eisenach leicht bewölkt 18, Erfurt wolkig 19 Grad, Fichtelberg leicht bewölkt 14, Gera leicht bewölkt 19 Grad, Görlitz leicht bewölkt 18, Halle 19, Leipzig wolkig 18 Grad, Magdeburg fast wolkenlos 19 und Meiningen leicht bewölkt 17 Grad. Heute Sonne und wenig Wolken, trocken, Höchstwerte zwischen 23 Grad in Ostsachsen und 27 Grad im Harzvorland und im Weimarer Land. In der Nacht locker bewölkt oder klar, stellenweise Nebel, Tiefstwerte 13 bis 7 Grad. Morgen teils sonnig, teils wolkig und trocken, Höchstwerte 22 bis 28 Grad. Am Dienstag weiter ruhiges, sonnenreiches und warmes Wetter. Der MDR-Verkehrsdienst. Vorsicht auf der A4 Richtung Frankfurt. Zwischen Dresden-Hellerau und Dresden-Neustadt liegt ein Metallteil auf der Fahrbahn. A4 Görlitz Richtung Dresden zwischen Uest und Burkau. Behinderungen nach einem Unfall. Die A36 Richtung Braunschweig ist zwischen Blankenburg-Mitte und Wernigerode-Mitte nach zwei Unfällen gesperrt. Die A36 Richtung Bernburg ist zwischen Wernigerode-Mitte und Halberstadt gesperrt. Hier ist ein Rettungshubschrauber im Einsatz. Im Ilmkreis ist die Straße zwischen Arnstadt und Branche-Winder nach einem Unfall gesperrt. Soweit der MDR-Verkehrsdienst. Es ist 12.04 Uhr.
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5: Mit Knut Elstermann, hallo und herzlich willkommen. Der heutige Gast war durchaus schon bei uns und Sie kennen ihn alle bestens. Er ist einer der beliebtesten und besten deutschen Filmregisseure. Eine unglaubliche Laufbahn hat er hingelegt. Nach der Wende ist auch eine Nachwendegeschichte und Filme gemacht, die viele Menschen, ich denke, denen geht es dann so wie mir, ja auch viel bedeuten und die uns auch begleitet haben. Also Filme, die wir über einen langen Zeitraum immer wieder gesehen haben, mit denen man sich verbunden fühlt. Und man freut sich immer, wenn es einen neuen Film von ihm gibt, weil man weiß, dann ist irgendwie auch eine Etappe im eigenen Leben jetzt gerade wieder vielleicht beendet. Ich freue mich sehr, dass er da ist. Denn es gibt einen neuen Film von ihm. Alte Liebe heißt dieser Film, beziehungsreich. Und endlich mal wieder bei uns Andreas Dresen. Hallo.
6: Herzlichen Dank. Was für eine Begrüßung.
5: Ja, aber das stimmt. Das merkt man wirklich, mit Leuten so redet. Man hat so eigene Perioden, die man so einteilt in seinem Leben. Ach, das war ja damals so halbe Treppe. So diese Zeit. Bei dir ist es sowieso so.
6: Da hast du ja auch mitgespielt.
5: Da habe ich auch mitgespielt. Eine wichtige, große Rolle. Zweimal 20 Sekunden. Aber immerhin. Ich bin nicht rausgeschnitten worden, was ja manchmal Leuten passiert. Aber geht es dir nicht auch so letztlich, dass natürlich dein Leben ist strukturiert durch die Filme?
6: Ja, tatsächlich. Das ist ein bisschen so. Ich weiß im Prinzip relativ genau, wann welcher Film entstanden ist. Und dann kann ich tatsächlich danach so ein bisschen mein Leben sortieren. 2004 habe ich Sommer vorm Balkon gedreht, weiß ich so. Und so ein bisschen teilt sich das dadurch tatsächlich irgendwie so in einzelne Abschnitte. Und es ist ja gut, solange man noch Filme machen darf. Die Zeiten sind ja in der Branche gerade nicht so rosig. Ja.
5: Dieses Strukturieren hat natürlich auch zu tun mit dem eigenen Lebensalter. Also man hat bestimmte Phasen, wo man Filme macht. Und über alte Liebe werden wir natürlich ausführlich reden. Aber hier schon mal die Frage, das ist ein Film, den hättest du vielleicht vor 20 Jahren so nicht machen können.
6: Nee, natürlich nicht. Ich habe vor 20 Jahren Wolke 9 gemacht, auch über ältere Menschen und natürlich in dem Fall über Sex und Sexualität und Liebe auch, aber mit mehr Betonung auf das Körperliche. Und da war das natürlich noch für mich weiter weg. Pikanterweise oder lustigerweise werde ich seitdem immer kontaktiert, wenn meine Zeitung eine Seite macht über Sexualität im Alter, werde ich gefragt. Damals habe ich immer gesagt, na Leute, ich habe nur einen Film gemacht, jetzt könnte ich wirklich drüber sprechen. Und das ist natürlich was anderes, wenn man jetzt so einen Film macht, dann sind einem die Themen tatsächlich näher und die Menschen. Ja? Weil man selber natürlich auch, wie du ja schon gesagt hast, auf einen Weg zurückblickt und auch auf Beziehungen zurückblickt und da kommt einem vieles bekannt vor.
5: Ich muss irgendwie zugeben, also wenn ich an Wolke 9 denke, dann erinnere ich mich auch, wie ich das damals so sensationell fand. Menschen so 65, fast 70 haben Sex, Liebe, tragische Geschichte und fand das so unendlich weit weg und jetzt bin ich eigentlich älter als die vier.
6: Ja, das ist schon putzig. Ne? Also man schiebt das immer so von sich weg und denkt immer, ja, das ist ja die Elterngeneration oder die Großelterngeneration. Aber das ist ja vielleicht auch das Schöne im Leben, dass man eigentlich immer das Gefühl hat, man wird gar nicht älter. Weißt du? Also die Seele altert ja irgendwie nicht. Ich habe jetzt auch keine groß anderen Emotionen als mit 18 oder 20 oder so. Und ich habe auch nicht wirklich das Gefühl, ich bin älter geworden, außer wenn ich in den Spiegel gucke. Ja.
5: Oder was auch ganz dramatisch ist, wenn dir dann Platz in der Straßenbahn angeboten wird, ist mir schon zweimal passiert.
6: Und ist das mir ist auch dann schon mal passiert im Regionalexpress, da war ich nachhaltig verstört.
5: Wir werden gleich weiterreden über alles natürlich, was sich in den letzten Jahren bewegt hat, vor allem aber über den neuen Film Alte Liebe.

0: Das MDR Kulturcafé heute mit dem Regisseur Andreas Dresen. Sie können das Gespräch wie immer nachhören bei ARD Sounds. Und wir reden natürlich erstmal über den neuen Film, Andreas. Also Alte Liebe, ist das so eine Art Kammerspiel? Also
1: ja.
0: Klar, es gibt verschiedene Personen, noch auch wechselnde Schauplätze durchaus. Aber im Kern stehen da eben wirklich zwei Figuren, ein altes Ehepaar, wunderbare Schauspieler Joachim Krohl und Dagmar Manzel. Und ich finde allein, das ist schon irgendwie eine gute Nachricht zu sagen. Also, dass diese beiden Schauspieler zusammenkommen und dass die wirklich Raum haben, alles zu zeigen, was sie können.
1: Ja, das würde ich schon so sagen. Also das ist ein Film, der ausschließlich oder auf jeden Fall ausdrücklich auf den beiden Hauptdarstellern steht. Und deswegen war mir das auch so wichtig, eine Besetzung zu finden mit Menschen, wo wir Lust haben, miteinander zu arbeiten, wo man neugierig ist. Und tatsächlich haben Dagmar und Joachim noch nie miteinander gespielt. Das war das erste Mal. Die kannten sich natürlich, aber mehr so aus der Ferne. Und das war sehr, sehr reizvoll, das zu beobachten und dann sich gemeinsam in die Arbeit zu schmeißen. Und das sind ja sehr knackige Texte. Es ist ja nach einem Roman von Elke Heidenreich und Bernd Schröder. Es ist auch ein sehr eigenwilliger Roman, ein großer Bestseller gewesen. 2009 erschienen, ich glaube, fast 1 Million Exemplare verkauft oder so. Ein kleines Büchlein und der Roman ist eigentlich ein Dialogroman. Also da sind immer so, es gibt immer einen Monolog einer Figur und dann einen Dialog zwischen beiden und dann wechselt die Perspektive auf die andere Figur, so ist das geschrieben. Und das hat natürlich Elke Heidenreich, man kann sich's vorstellen, durchaus einen bissigen Witz und eine gewisse Schrulligkeit in der Art der Redundanz, wie diese beiden Figuren sich da gegenseitig die Kante geben und sich miteinander kämpfen, nicht bekämpfen, aber miteinander kämpfen. Und das hat Spaß gemacht, das zu transportieren in eine Filmgeschichte. Und mit diesen beiden Schauspielern, natürlich kannst du dir vorstellen, schon bei der Leseprobe hat das einen riesigen Spaß gemacht. Laila Stieler, mit der ich gemeinsam das Drehbuch geschrieben habe, wir haben da zusammen gesessen und uns einfach nur gefreut, wie die diese Tonlage aufgreifen, dieses fast ein bisschen Loyauhafte.
0: Mhm. Ja. Was sich ja einstellen, wenn man lange zusammenlebt. Das ist einfach mal total gut beobachtet. Da ist man so drauf und man weiß genau, was den anderen ärgert. Man muss ja bloß einen kleinen Knopf drücken und
1: Richtig.
0: Dann geht das ab. Und das ziehen die ja auch gnadenlos durch.
1: Ja, das ziehen die durch. Besonders Lore, also die Figuren heißen Lore und Harry. Und eigentlich ist Lore in der kleinen Lebenskrise, sie sind ja beide so Mitte 60, Mitte, Ende 60. Und Lore arbeitet noch. Harry hat sich schon zurückgezogen, der pflegt seinen Garten, war früher im Bauamt und Lore arbeitet noch als Bibliothekarin und fühlt sich natürlich, wie wir alle, unersetzlich. Ist ja klar, es geht nichts ohne sie aus ihrer Perspektive und in Wirklichkeit verbirgt sich dahinter natürlich eine tiefe Angst vor dem, was kommt, wenn das Berufsleben nicht mehr greift. Wenn sie plötzlich ihren Alltag nur noch mit ihrem Angetrauten verbringen muss, mit dem sie schon 40 Jahre zusammenlebt. Mhm. Und das löst bei ihr eigentlich eine kleine Krise aus, kann man sagen, die in dem Film auch erzählt wird, fast auch einen kleinen Absturz. Und sie kämpft gegen dieses Aufhören irgendwie tapfer an und stellt sich dann irgendwann aber auch der Situation. Und das ist natürlich sehr interessant und gibt dem Film neben der Bissigkeit hoffentlich auch die nötige Tiefe.
0: Also wir haben bei Wolke 9 ja schon mal gesprochen, also auch Menschen etwa in diesem Alter übrigens
1: ja.
0: nicht. Und da geht es ja eben auch wirklich um Sinnlichkeit, um Erotik. Was hier anders ist, ist wirklich der Humor.
1: Ja.
0: Also bei Wolke 9 war es ja auch wirklich eine ganz große Tragödie.
1: Das ist ein archaisches Drama, kann man
0: zu Herzen
1: sagen.
0: Ging. Und hier wurde schon bei der Vorführung, wo ich war, also so viel gelacht. Obwohl, es sind schon 10 einer Ehe. Also
1: ja,
0: ganz viel zur Sache. Woher kommt der Humor? Was ist der Witz?
1: Na, der kommt natürlich aus dieser eingeschliffenen Beziehung, wo man sich, genau wie du gesagt hast, so die Kante gibt und auch irgendwie gewisse Knöpfe drückt, um den anderen unter Umständen auch sogar gezielt zu verletzen. Und der kommt auch aus einer gewissen Redundanz. Das hat auch Spaß gemacht beim Schreiben natürlich. Das ist auch im Roman schon angelegt, dass die so Schleifen ziehen. Ja, und das hat natürlich auch eine gewisse Komik, wenn Leute so sich einfach nicht vom Fleck bewegen und immer wieder auf eine andere Art den jeweiligen Partner piesacken. Harry ist eher so ein bisschen so ein gemütlich, freundlicher Charakter, der sich ein bisschen mit seiner Situation irgendwie arrangiert hat, der dann aber auch, wenn es drauf ankommt, durchaus zurück austeilen kann. Und deswegen gibt es dann plötzlich immer wieder auch Situationen, wo die Komik kippt, wo es fast existenziell wird, weil es ans Eingemachte geht, weil es eben auch in so einer 40-jährigen Beziehung Verletzungen gegeben hat, unausgesprochene Dinge, die plötzlich nach oben drängen. Und dann kriegt das plötzlich nochmal eine ganz andere Dimension. Und zwar immer wichtig bei der Arbeit an dem Drehbuch, dass das neben der Komik auch die Melancholie hat, die sich da einschleicht, wenn man merkt, man kommt an das Ende des Lebensweges und wie gehe ich jetzt damit um? Auch mit der eigenen Endlichkeit,
0: Also genau, das ist ja das Grundproblem. Darum versteht man ja Lore auch so gut.
2: Ja.
0: Sie liebt ihre Arbeit, sie macht das ganz toll. Ne? Sie ist berühmte Autorin, einen sieht man im Film sogar, Clemens Meyer, sehr lustiger Auftritt übrigens, und Christopher Hein, zu sehen. Aber dass sie diese Angst davor hat, was ist dann, ich stehe vor einem Loch, was kommt dann eigentlich? Das kann man so gut verstehen, zumal sie, und das finde ich, geht dann über die Figur hinaus, Andreas, auch so eine typische Vertreterin ihrer Generation ist, nämlich sich über Arbeit auch zu definieren.
2: Na, klar,
0: ganz stark. Also das spürt man schon. Das ist nicht untypisch, glaube ich.
1: Ja, das ist so, und das sind ja auch in unserem Fall im Gegensatz zu dem Roman von Elke Heidenreich und Bernd Schröder, haben wir das Ehepaar auch in den Osten sozialisiert, wo die Arbeitswelt natürlich auch in der Biografie von Frauen gerade nochmal eine ganz andere Rolle gespielt hat. Ja. Und das kommt dann noch dazu, als zusätzliche Hürde für sie in dem Fall loszulassen. Ja.
0: Mhm. Also das ist auch eine interessante Konstellation, muss man ja sagen, denn Joachim Krohl, ich sage, ein glänzender Schauspieler wie Dagmar Manzer auch, kommt aus einer ganz anderen Tradition, aus einer anderen Ecke.
2: Ja,
0: ist eher
2: aus
0: so,
2: Köln.
0: Ne, genau, Köln. Und denkst du darüber nach beim Besetzen? Denkst du, passt das? Ich finde, er macht das hervorragend, muss ich immer mal sagen. Ja. Ich merke da gar keine Irritation, aber man fragt sich es vielleicht.
1: Ich denke darüber schon seit geraumer Zeit eigentlich nicht mehr nach. Ich bin ja quasi schuld daran, dass Axel Prahl immer wieder als Ossi betrachtet wird. Ich habe das tatsächlich bei meinem allerersten Film Stilles Land, habe ich so paritätisch noch besetzt, weil ich dachte, das müssen Leute mit einem Osthintergrund sein, die irgendwie erfühlen können, was die Wende bedeutet. Und im Nachhinein denke ich, jeder Schauspieler muss eigentlich alles spielen können und dürfen. Und deswegen habe ich dann auch immer mal wieder Schauspieler aus dem Westen als Ossis besetzt und umgekehrt. Also Anna Unterberger bei Gundermann spielt Conny Gundermann. Und natürlich, sie ist Tirolerin, was soll ich sagen? Und deswegen habe ich immer wieder solche Sachen gemacht. Und hier spielte vor allen Dingen der Charakter, die schauspielerische Qualität eine Rolle bei der Besetzung und nicht so sehr die geografische Herkunft.
0: Aber interessant ist es dann wieder, wenn man genau hinsieht bei diesem Film, und der ist ja auch ruhig erzählt, also man wird jetzt nicht ständig hin und her gerissen, man kann schon genau den Leuten zusehen, das mitzuerzählen über die Ausstattung. Das ist mir richtig aufgefallen. Also ich sehe da Bücher, die kenne ich auch, habe ich vielleicht sogar, Anna Seger ist die Ausgabe, die hat sie, aber dann gibt es wieder plötzlich ganz klare Dinge, die sie sich nur nach der Wende gekauft haben können. Also ich denke, das ist schon auch miterzählt in dem, wie es da aussieht.
1: Ja, na, das ist ja besonders wichtig. Unsere Ausstatterin Susanne Hopf, die ist da immer sehr, sehr liebevoll. Und das ist ja, finde ich, auch das Schöne im Kino, dass man die Zeit hat, sich die Dinge genau anzuschauen auf der großen Leinwand. Man ist nicht abgelenkt. Und da geht es natürlich dann auch bei der Arbeit an solchen Dingen um eine große Sorgfalt. Weil hier sollte ja auch erzählt werden, dass das ein Paar ist, was auch vor der Wende schon eine Geschichte hatte und auch 35 Jahre nach der Wende miteinander Zeit verbracht hat. Insofern hat sich diese Welt, in der sie sozialisiert worden sind und in der sie gelebt haben, durchaus verändert. Und das zeigt sich in der Art, wie sie wohnen, wie sie sich eingerichtet haben, auch wie ihr Wesen ist durchaus. Wir sind ja auch nicht mehr so wie 1990. Ne?

0: Das MDR Kulturcafé. Heute ist Andreas Dresen bei uns zu Gast. Wir haben geredet schon ein bisschen über seinen neuen Film Alte Liebe. Und ich musste so dran denken, weil wir gesprochen haben darüber, was sich so auch zwei Menschen antun können, die sich sehr gut kennen, sehr, sehr lange kennen. Du arbeitest ja auch schon wahnsinnig lange immer mit den gleichen Leuten. Also Susanne Hopf hast du ja gerade erwähnt, die tolle Ausstatterin. Ich glaube, die war von Anfang an fast dabei.
1: Seit den frühen 90ern, ja.
0: Also auch gilt für viele, viele andere. Michael Hammond, der die Kamera macht, mit dem hast du schon gedreht. Ist das dann immer was Positives, wenn man sich so gut kennt? Weil man könnte das auch für so ein Ehepaar sagen und sagen, da weiß man aber auch, wo es wehtut, auch in der Arbeit manchmal.
1: Ja, also das ist tatsächlich so und wir sind auch so gestrickt miteinander, wir schenken uns nichts, sage ich mal. Also Arbeit ist Arbeit, wir sind teilweise ja wirklich darüber hinaus befreundet und mögen uns sehr. Wir verbringen auch Zeit außerhalb der Arbeit miteinander. Aber wenn es dann um die bestmögliche Lösung geht für eine Szene oder für die Ausstattung, da sind wir auch hart in der Sache miteinander. Und ich glaube, das gehört dann auch dazu. Und so eine freundschaftliche Beziehung hat viele Vorteile natürlich, weil man, wenn man sich wieder begegnet, auf einem anderen Level aufsetzen kann. Es gibt nicht diesen Beweisdruck, ja, dass man jetzt sich jetzt dem anderen zeigen muss, dass man seinen Job kann oder so. Darum geht es überhaupt nicht mehr, das wissen wir voneinander. Sondern es geht dann eigentlich eher darum, sich auf eine neue Art jeweils wieder zu erfinden und auch herauszufordern, ne? Dass man Dinge miteinander ausprobiert. Und hier war natürlich die Herausforderung, dass große Teile dieses Films in einem Haus spielen, in Innenräumen und in einem sehr schönen Garten. Und wie löst man das jetzt so? Wie filmen wir das adäquat? Wie finden wir eine Sprache, dass der Zuschauer Freude daran hat, das anzugucken und dass das auch Kino ist und nicht nur ein sehr enges Fernsehspiel. Mhm. Ja, und das ist dann das, die Aufgabe, der wir uns stellen. Und das macht natürlich auch großen Spaß, wenn man sowas miteinander angeht.
0: Und auch schon Erfahrung hat durchaus, auch im Drehen, sich in beengten Räumen.
1: Ja.
0: Und so, halt auf freier Strecke zum Beispiel, weil auch viel in Innenräumen und so. Aber was ich mich da natürlich frage, da verstehe ich Lore, um jetzt wieder auf die Figur zu kommen, eben so gut. Wenn eben Freundschaften wie bei dir so eng verbunden sind mit der Arbeit, und das kann ja gut gehen, na klar, aber dann kann man eigentlich nie aufhören zu arbeiten, weil man dann eben auch das Gefühl hat, vielleicht die Freunde zu verlieren, wenn es so verbunden ist.
1: Ja, na, wenn es wirkliche Freundschaften sind, sage ich mal, dann verliert man sich nicht. Also ich habe ja auch hier wieder mit Laila Stieler gearbeitet. So, wir kennen uns jetzt, haben wir neulich festgestellt, seit 1985, das sind über 40 Jahre, ja, sind wir befreundet und haben eine ganz enge Arbeitsbeziehung. Und ich würde sagen, wenn ich auf etwas verzichten würde, dann würde ich die Arbeitsbeziehung streichen und auf keinen Fall die Freundschaft. Und die immer darüber hinausgeht. Wir haben viele Erfahrungen, Erlebnisse, auch erschütternde Momente miteinander geteilt in den langen Jahren. Und es gibt immer Dinge, die wichtiger sind als die Arbeit, selbst wenn man sie so ernst nimmt wie wir.
0: Also auch der Streit gehört ja dazu.
1: Nicht? Ja, na klar.
0: Der schafft ja auch eine reine Luft. Das ist übrigens auch bei dieser Paarbeziehung, die du so liebevoll da erzählst, ganz wichtig. Ich hatte immer das Gefühl, klar, also die krachen sich so richtig und die schenken sich nichts, hat auch gar keinen Sinn, weil man weiß alles über den anderen. Aber es ist immer die Grundierung der Liebe zu spüren. Ich merke immer, die hängen aneinander und die werden wahrscheinlich auch immer aneinander hängen. Und das ist ja das Wichtige. Nicht? Dann macht der Krach ja auch Spaß übrigens.
1: Ja.
0: Ne, weil er dann auch mal eine Distanz schafft, die man braucht, wenn man so nah aufeinander hängt.
1: Ja, ich würde sagen, Pack schlägt sich, Pack verträgt sich. Ja, das fand ich auch immer schön, dass es manchmal sehr zur Sache geht mit den beiden und sie sehr verletzend sind auch tatsächlich, beide. Ja. Und dann hast du die nächste Szene und es ist plötzlich alles wie immer. Und du denkst, aha, okay, wo ist das jetzt hin? Aber genau so ist es ja in langen Beziehungen. Man steckt es dann weg, schluckt es runter. Man kennt den anderen auch gut genug, das nicht so übel zu nehmen, dass das nachhaltig bleibt. Ja. Das ist im Prinzip der Titel. Das ist eine alte Liebe. Ja, also die Liebe ist auch gealtert. Das heißt aber nicht, dass sie weniger geworden ist, sondern vielleicht sogar, wenn wir lange zusammen sind und viel Zeit miteinander verbringen, wächst ja eine Liebe auch. Und hier führt die Krise ja schließlich und endlich auch zu einer Art von Bekenntnis. Und das ist auch was sehr Schönes, finde ich.
0: Da habe ich auch lange drüber nachgedacht bei dem Film, weil meine persönliche Erfahrung so im Freundeskreis zum Beispiel ist, das sind ja Menschen, die sind, wie du sagst, schon vor der Wende zusammen gewesen, ganz offensichtlich, also schon sehr lange verheiratet, auch so 40 Jahre, denke ich.
1: Ja.
0: Dass die Wende oder der Umbruch, wie man das bezeichnen will, die große Revolution, Beziehung entweder total pulverisiert hat, da bleibt nichts übrig, weil jeder eine andere Möglichkeit plötzlich hat und natürlich auch seine Chancen nutzt oder aber gerade auch durch die Schwierigkeiten, die es ja gab, ja zusammengeführt hat, zusammengeschweißt hat. Und ich dachte, bei den beiden gilt leicht bei allen Problemen doch der zweite Fall, also dieses Zusammenkommen.
1: Ja, das ist interessant, das haben wir auch, weil wir ja die Biografien der Figuren geändert haben, Laila und ich, war das für uns auch ein ganz wichtiger Aspekt. Es gibt ja in dieser Geschichte auch eine Tochter und die Krise dieses Ehepaars wird auch dadurch ausgelöst, dass diese Tochter zum dritten Mal heiratet, in dem Fall einen sehr reichen Mann, einen Immobilientypen, und das mögen die beiden nicht wirklich. Und auf der anderen Seite ist diese Tochter in den 90er Jahren von ihnen aufgezogen worden. Und die 90er Jahre, jeder, der aus dem Osten kennt, weiß, was das für eine Zeit war, was wir für Schwierigkeiten hatten, wie wir gekämpft haben, weil eben sich die ganze Welt und die ganze Gesellschaft umstrukturiert hat. Und das spielt natürlich auch in diesem Fall rein auf die beiden, die sich natürlich fragen, hatten sie in der Zeit der 90er Jahre genug Raum, um der eigenen Tochter verantwortungsvoll Begleitung zu sein. Und ich glaube, dass das auch noch etwas ist, was soziologisch unzureichend aufgearbeitet ist, wenn man die Nachwendezeit sich anguckt. Was hat die mit uns allen so gemacht? Dieser Stress zu erfahren, dass eine ganze Welt in allen Strukturen, in jedem Detail sich ändert. Und ich glaube, da könnte jeder von uns lange Geschichten zu erzählen. Und dieses Paar in dem Fall natürlich auch.
0: Also es schwingt immer mit auch das Gefühl, vielleicht nicht der wirkliche Ratgeber gewesen zu sein für dieses Kind, weil man es auch nicht wusste.
1: Richtig.
0: Weil man einfach nicht wusste, wie man sich zurechtfindet.
1: Und weil man überfordert war.
0: Ja, in dieser Zeit. Und das bringt mich natürlich ein bisschen jetzt auch zu deiner Biografie, weil ich immer so schade finde, dass wir eben offenbar immer noch nicht in der Lage sind, das alles zusammenzudenken. Also diese ungeheuren Schwierigkeiten, die Unsicherheit, auch die Angst, die es ja gab. Aber auf der anderen Seite natürlich auch die wahnsinnigen Chancen. Das kam ja zusammen. Und das gilt gerade für dich. Also dein Leben wäre natürlich völlig anders verlaufen. Du wärst vielleicht ein TV-Regisseur geworden, hättest alle drei, vier Jahre mal unter Schwierigkeiten deine Filme gemacht. Aber das, was du geschaffen hast, was du erleben konntest, ist natürlich auch wiederum das Geschenk gerade dieses Umbruchs.
1: Natürlich, klar. Also es ist immer Gewinn und Verlust, sage ich mal. Auf der anderen Seite, ich habe keine Kinder, wie viele meiner Freunde aus meiner Generation übrigens. Und das hat auch was mit dieser Überforderung der 90er Jahre zu tun, dass ich irgendwie dachte, ich muss jetzt irgendwie erstmal gucken, ob ich in diesem Beruf überhaupt Geld verdienen kann. Wie komme ich in dieser Branche klar? Ja, da war auch eine große Unsicherheit und Ängstlichkeit. Ja. Und das ging eben nicht nur mir so. Und als man dann dachte, okay, jetzt könnte es funktionieren, da war es biografisch eigentlich schon fast zu spät, eine Familie zu gründen. Das sind alles so Teilaspekte von Biografie, sage ich mal, in der sich dann Zeitgeschichte auch spiegelt. Und finde ich durchaus mal eine Untersuchung wert. Vielleicht hört ja zufällig jemand zu.
0: Wäre eine Doktorarbeit. Weil die Frage natürlich auch im Raum steht, dann, ohne jetzt den Leuten wirklich zu nahe zu treten, wo es eben nicht so funktioniert hat. Gab es ja auch gebrochene Biografien. Gerade diese letzte Generation so von DEFA-Regisseuren.
1: Ganz tragisch.
0: Große Talente dabei. Bei dir war es eben anders. Also war das schon der biografische Vorteil, dann doch wieder jünger gewesen zu sein, durchstarten zu können, vielleicht auch diese Systeme besser zu verstehen. Sieht ja kompliziert, wenn man einen Film machen will.
1: Ja, natürlich, klar. Also das ist eine große Ungerechtigkeit, sage ich mal, dass so viele Regisseure der Generation, sage ich mal, die um die Wendezeit so um die 40 waren, 40, Mitte 40, dass die plötzlich so außen vor waren. Ja, also ich sag mal Regisseure wie Jörg Voth, Karl-Heinz Lotz, es gibt eine ganze Reihe anderer. Ja, also, und die waren plötzlich nicht mehr gefragt. Und für mich war es natürlich ein biografisches Glück. Ich kam mit dem Abschluss der Filmhochschule in eine Situation rein, kurz nach der Wende, wo es ein ganz kurzes Zeitfenster gab, wo es auch bei Produzenten aus dem Westen eine gewisse Neugier gab gegenüber den ja wirklich durchaus gut ausgebildeten Nachwuchsleuten aus dem Osten. Und wir waren ja in denen ihren Augen nicht belastet sozusagen als Stasi oder wie auch immer die Klischees da waren. Das war natürlich eine Riesenchance für mich jetzt und für die älteren Kollegen eine sehr, sehr bittere Erfahrung und eine sehr ungerechte Erfahrung, plötzlich eben nicht mehr gefragt zu sein, nicht mehr gebraucht zu werden.
0: eigentlich so eine Erfahrung, die auch viele Menschen in anderen Bereichen gemacht haben.
1: Ja, ja, ja, na klar. Fall, da ist die Medienbranche nur ein Spiegel.
0: Mhm. Galt auch für Schauspieler und Schauspielerinnen ja. übrigens, wo ich denke, so viele große Talente, die einfach niemand kannte, die auch ja. keine Agenturen hatten, niemand hatten, der sich dann eingesetzt hätte für sie. Da sind auch viele Leute wirklich untergegangen, verblasst plötzlich.
1: Ja, und die desorientiert waren in diesem sich neu eröffnenden Markt, muss ich sagen. Ich war natürlich irgendwie naiv. Ich kam von der Schule, ich bin da so reingestolpert. Und das war aber auch ein Glück, dass ich so reingestolpert bin. Ich konnte das dann irgendwie für mich annehmen und irgendwann die Probleme, die es da gibt, auch antizipieren. Und das ist natürlich, wenn man 20, 30 Jahre im DEFA-Studio gearbeitet hat, schwieriger, weil man an die dortigen Strukturen gewöhnt war, die natürlich völlig andere gewesen sind.
0: Und sagst du so schön reingestolpert, bei diesem Reinstolpern ja. sind dann aber doch sehr schöne Filme entstanden, die Bestand haben und über die wir noch weiterreden werden.

0: Andreas Dresen ist heute bei uns zu Gast im MDR Kulturcafé, Schöpfer von Filmen wie Sommer vorm Balkon, Gundermann, Halbe Treppe. Wobei ich denke, von diesen vielen Filmen, die du gemacht hast, die größtenteils sehr erfolgreich waren, aber Sommer vorm Balkon war, glaube ich, dann schon so der, auch so zahlenmäßig gesehen, absolute Hit.
1: Ja, das ist kommerziell im Kino sicherlich der erfolgreichste Film. Ich bin ja sonst eher so im Arthouse-Bereich unterwegs und da macht man im glücklichsten Fall 500.000 Besucher im Kino. Da läuft es schon sehr gut, heutzutage fast undenkbar. Ja. Und mit Sommer vorm Balkon haben wir dann die Millionen geschafft.
0: Ja, echt, das ist eine Million. Und was ist das denn für ein Gefühl? Bekommt man noch ein bisschen Angst und sagt sich, mein Gott, ich bin doch der große Arthouse-Regisseur. Was ist plötzlich passiert? Warum läuft das so gut?
1: Nee, ich habe mich einfach nur gefreut, ehrlich gesagt. Das war ja ein kleiner Film, meine erste Zusammenarbeit noch dazu mit Wolfgang Kohlhase. Und man denkt es ja immer nicht. Ich würde sowieso nie Prognosen abgeben, wie ein Film im Kino so läuft, weil wer weiß das schon? Die Leute, die das behaupten zu wissen, das stellt sich sehr häufig heraus, dass das zu kurz gegriffen ist. Und in dem Fall war das tatsächlich so, der Film startete ja auch noch im Januar, also mitten im Winter. Ich war da sehr skeptisch, weil ich dachte, okay, das ist ein Sommerfilm. Warum startet der Verleih den Anfang Januar in der tristesten Zeit des Jahres? Aber es war eben genau richtig. Die Leute hatten Sehnsucht nach dieser sommerlichen Atmosphäre und sind dann in die Kinos gerannt. Und ich war nur perplex, ehrlich gesagt, dass das so gut läuft und hatte da überhaupt nicht mit gerechnet. Und dann freue ich mich natürlich einfach, wenn die Menschen reingehen und sich den Film angucken, den ich gemacht habe. Das ist doch klar, das wünscht man sich ja.
0: Also was natürlich für deine Filme, finde ich, absolut bestimmt ist, ist die Arbeit mit den Schauspielern und Schauspielerinnen. Das haben wir auch wieder bei Alte Liebe jetzt gerade erlebt, also wie du arbeitest. Und das ist sowas, es gibt sogar wie so ein Dresenschauspieler oder Dresenschauspielerin. Und dazu gehören für mich Leute, die auch ganz andere Sachen gemacht haben. Aber Gabriela Maria Schmeiner, Steffi Kühnert, Axel Prahl, ganz klar. Andreas Schmidt, der nur leider schon gestorben ist. Aber das sind alles Menschen, die passen so in so eine Art Ensemble. Das bildest du ja nicht bewusst, aber es passiert dann so. Oder wie kam das?
1: Ja, ich arbeite gerne mit Schauspielern zusammen, die sich selber nicht so furchtbar wichtig nehmen. Also, und einen sozialen Zugriff auf Figuren haben. Das finde ich immer sehr schön, wenn das so was Geerdetes hat. Wenn eine Figur irgendwie mit beiden Beinen in der Realität verankert ist und meist sind das auch Schauspieler, die einen gewissen Humor mitbringen. Das finde ich auch sehr wichtig in der Arbeit. Und und dann irgendwie verliebt man sich ineinander und geht dann den Weg gemeinsam weiter. Das funktioniert natürlich nicht immer, weil man braucht ja in jedem Film auch die entsprechenden Rollen. Also ich kann mir jetzt nicht wünschen, beispielsweise wieder mit Alexander Scheer zu arbeiten. Das wünsche ich mir natürlich, aber ich muss dann eben auch die richtige Rolle für ihn haben, die auch spannend ist für unsere Zusammenarbeit. So. Und deswegen gibt es dann manchmal Pausen und man trifft sich dann aber wieder mit den Schauspielern, mit denen ich befreundet bin. Wir sehen uns auch außerhalb der Arbeit. Also ich habe jetzt mit Axel Prahl zum Beispiel länger nicht gedreht, leider. Aber wir sehen uns halt auch so. Wir telefonieren miteinander, wir haben Kontakt und freuen uns, dass wir befreundet sind.
0: Ja. Jetzt hast du ja den wunderbaren Schauspieler gerade genannt, also Axel Prahl, mit dem du viel gearbeitet hast. Und ich würde sagen, diese drei Filme, also Die Polizistin, Halbe Treppe und Willenbrock, die sind sogar sowas wie so eine Art Trilogie, finde ich auch. Und stehen so für den Wandel im Osten. Also die gehören irgendwie zusammen, ohne dass du das beabsichtigt hattest. Aber das entsteht ja dann auch irgendwie.
1: Ja, das entsteht manchmal aber auch nicht absichtsvoll, sondern eher so aus dem Weg, den man selber geht, auch mit einem natürlichen Interesse für Geschichten, sage ich mal. Also ich nehme mir eigentlich so programmatisch für meine filmische Arbeit nicht vor, jetzt irgendwie bestimmte Verbindungen herzustellen zwischen Filmen, sondern das ergibt sich auf eine spielerische Art, weil Filme herzustellen und zu entwickeln, braucht ja auch immer lange Zeit und es geht manchmal sehr verschlungene Wege. Gundermann haben wir 12 Jahre für gebraucht, um den auf die Beine zu stellen und deswegen weiß man immer gar nicht, was als nächstes kommt. Aber tatsächlich die drei Filme, die du gesagt hast mit Axel, die gehören schon irgendwie in einer gewissen Weise zusammen. Und, interessanterweise spielt er ja ausgerechnet bei Willenbrock mal einen Wendegewinner, der in eine Krise stürzt, weil Axel ja sonst immer eher auf die Figuren festgelegt ist. Ich würde mal sagen, der sympathische Verlierer.
0: Jetzt auch gerade bei Alte Liebe. Also da haben wir Dagmar Manze, die schon alles gespielt hat, die alles spielen kann. Ein Theatertier ist.
2: Ja, absolut.
0: Musical. Also sie ist einfach mal eine geborene Schauspielerin. Joachim Krohl ebenfalls ein ganz feinsinniger, wunderbarer Charakterdarsteller. Wie viel gibst du da mit beim Spielen? Also ich kann mir vorstellen, die entdecken auch

0: ganz gerne selber, um das mal so auszudrücken, ja, statt sich in irgendeine Richtung bringen zu lassen.
1: Naja, das ist natürlich für mich ein Fest, mit solchen Schauspielern arbeiten zu dürfen, wo man nur so antippen muss und dann passiert was, ja, und dann verändern sich die Dinge und so, und wo es manchmal auch reicht, wenn man sich anguckt oder eine wortlose Kommunikation auch funktioniert. Das ist was ganz Wunderbares, und wie arbeiten wir miteinander eigentlich? Ganz normal. Wir lesen die Texte, wir unterhalten uns über die Texte, auch über Betonungen, über Kleinigkeiten, ja, so. Dann machen wir Stellproben, probieren aus, wie könnte vielleicht eine Handlung oder ein Gang oder so die Szene unterstützen. Wir entwickeln gemeinsam mit dem Kameramann und vor Ort die Situationen und die Szenen. Und das ist ein Geben und Nehmen, sage ich mal. Die Schauspieler machen Angebote, ich gucke mir das an, ich sage, das finde ich gut, das vielleicht nicht so. Und das ist was sehr Kooperatives, würde ich sagen, sehr Freundliches, und im günstigsten Fall macht sehr viel Spaß. Wie gesagt, das sind ja, du hast es ja beschrieben, was das für Schauspieler sind, und da muss man als Regisseur viel weniger machen als bei manch anderem, wo man Großes erklären muss. Hier passiert auch viel über die gemeinsame Intuition und dass man so in der gemeinsamen Suche den Weg findet, ja.
0: Ich musste bei deinem Film jetzt denken an einen Film, den ich so als ganz junger Mensch, fast als Kind gesehen habe, der mich sehr beeindruckt hat. Die Katze hieß der.
1: Oh ja, ja? Jean Gabin.
0: Jean Gabin und Simone Signoret.
1: Ja, stimmt.
0: Die beiden spielen da also wirklich auch im hohen Alter dann schon diese Rolle. Das ist ein Roman von Simenon. Und damals ist mir schon etwas aufgefallen, was mir auch hier wieder auffällt, nämlich dass gutes Schauspiel etwas zutiefst Menschliches ist. Ich erfinde einen Menschen, ich verneige mich mal, etwas pathetisch gesagt, auch vor dem Wesen des Menschen. Mhm. Also Schauspiel ist für mich eine humane Tat. Und das dachte ich heute auch wieder bei dem Film.
1: Weil man natürlich, indem man die Widersprüche von den Figuren preisgibt, die man spielt, zeigt man natürlich auch ganz viel von sich. So. Und indem man eine Figur auch mal ganz offensichtlich abstürzen lässt, blickt man auch selber in den Abgrund. Es geht mir beim Drehen ja auch so, wenn wir solche Momente haben, und die gibt es in dem Film, die richtig wehtun. So. Manchmal entstehen sie auch ganz zufällig in der Arbeit. So. Es gibt eine Ebene in dem Film, wo beide die mittlerweile demente und völlig abwesende Mutter von Lore pflegen, und beide schütten im Prinzip dieser Mutter, die gar nicht mehr reagiert, wechselseitig ihr Herz aus, und da kommen natürlich auch Wahrheiten zur Sprache, die sie ihrem Partner nicht sagen würden. Und es gibt einen kleinen Moment, wo Dagmar Manzel ihre Mutter duscht im Pflegeheim, und die eigentlich demente Mutter, die nie anwesend ist in dem Film, guckt sie plötzlich an, und das führt zu einem kompletten Absturz der Figur. Und es ist ein ganz rührender Moment, der aber beim Drehen entstanden ist, zufällig. Der stand nicht im Drehbuch. Und das sind so Momente, wo sich auch bei mir als Regisseur alle Schleusen öffnen, weil ich plötzlich denke, okay, dafür mache ich Kino, wenn sowas passiert und wenn sich Schauspieler darauf einlassen. Und Dagmar ist natürlich jemand, der solche Momente dankbar annimmt und dann versucht, damit in dem Moment auch zu agieren. Und natürlich sieht man dann auch ganz doll in ihre Seele. Ja. Und das hat was mit Hingabe zu tun, mit Preisgabe. Und genau wegen solchen Momenten gehe ich ins Kino.

0: Alte Liebe ist der neue Film von Andreas Dresen mit Joachim Krohl und mit Dagmar Manzel in der Hauptrolle. Er ist heute bei uns zu Gast im MDR Kulturcafé. Leider schon wieder die letzte Runde, Andreas. Und
1: Wahnsinn,
0: wie die Zeit vergeht. Wir haben ja viel über diesen Film geredet und ich würde wirklich gerne noch mal einen Augenblick dabei bleiben, weil ich mich natürlich auch so gefragt habe, wenn man sowas jetzt gemeinsam macht und jeden Tag auch im engsten Raum, wie gesagt, das ist fast ein Kammerspiel, mit diesen Menschen umgehe, verwischt sich dann irgendwann doch mal so die Grenze zwischen Figur und Person, weil die sind ja auch so wirklich Vollblutschauspieler. Also, dass man irgendwann denkt, ich habe jetzt doch hier mit Lore, mit Harry zu tun und nicht mit Dagmar Manzel, wenn ich am Catering stehe und da einen Kaffee trinke.
1: Nee, eigentlich nicht. Also dazu sind die beiden zu sehr Profi, sage ich mal. Die steigen in die Figur ein und wieder aus so. Und ich persönlich mag das eigentlich auch nicht so gerne oder versuche das zu vermeiden, dass ich so, ich mag das zum Beispiel auch gar nicht. Manchmal passiert das Mitarbeitern am Drehort, dass die dann die Schauspieler mit dem Figurennamen anreden, machen Kameraleute übrigens häufig gerne. Da schreite ich meistens ein, weil ich das nicht gut finde. So. Es gibt einen Unterschied zwischen Schauspieler und Figur und das ist eine Übersetzungsleistung, eine Figur zu spielen. Und ich finde, das sollte man auch gutieren. Na klar hatte das was Klaustrophobisches. Wir haben 30 Tage auf engstem Raum miteinander verbracht und da geht man sich auch mal auf die Nerven, das ist doch klar. Und es ist ja auch ein Kampf, so einen Film zu machen, weil man miteinander natürlich um das beste Ergebnis ringt und da gibt es auch mal einen scharfen Ton zwischendurch, das findet schon sehr wohl statt. Und dann muss man sich auch wieder schütteln und am Drehort weiter miteinander auf freundliche Art arbeiten. Das gehört, finde ich, zur Arbeit unbedingt dazu, dass man miteinander ringt. Und dann kann es auch mal kurz heftiger werden und dann verzeiht man sich. Und das ist im Prinzip genau wie bei dem Paar in dem Film. Und da hast du dann auch die Nähe, die du angesprochen hast, geht uns das beim Drehen natürlich auch so. Wir verbringen halt eine ganze Menge Lebenszeit miteinander, sehr komprimiert in dieser Drehzeit, ja.
0: Es ist eine Familie auf Zeit.
1: Ja, durchaus schon. Ja.
0: Aber du hast ja mehrere solcher Familien. Also du hast ja das Team, du hast dann eben, den du öfter und länger arbeitest, du hast dann eben die Schauspieler und Schauspielerin, du hast die Musik, die wir nicht vergessen wollen.
1: Ja.
0: Dann ist auch ein ganz wichtiger Bereich nach wie vor für dich. Also du gehst auf die Bühne, auch mit der Band, mit Alexander Scheer nach wie vor. Ne? Ja. Also wo steht dann dieser Bereich des Musikalischen, der durch Gundermann, glaube ich, auch noch durch den Film sehr, sehr verstärkt wurde?
1: Ja, naja, das ist natürlich ein großes Geschenk gewesen, als der Gundermann-Film rausgekommen ist. Da haben wir im Prinzip angefangen, um den Kinostart zu begleiten, mit Alexander die Songs live zu spielen und war, wie gesagt, als Zugabe zum Kinostart gemeint. Und dann gab es plötzlich Anfragen, auch Konzerte jenseits dessen zu spielen. Und ich erinnere mich an einen Abend 2019 in Leipzig. Das war eins der ersten größeren Konzerte, was wir mit der Band gespielt haben, ohne Film. Sonst immer nur eine Stunde, dann kam der Film. Da waren wir komplett ohne Film unterwegs. Und da waren wir in der Parkbühne in Leipzig im Geiserhaus, wo wir mittlerweile jedes Jahr spielen. Und da waren plötzlich 2000 Leute. Wir waren nur geplättet und dachten, das gibt es doch gar nicht irgendwie. Wenn so viele Leute kommen, scheint es ja wirklich ein Bedürfnis zu geben, diese Songs live zu hören. Und seitdem machen wir das und das Interesse lässt echt nicht nach irgendwie. Und für mich ist das natürlich ein ganz großes Geschenk, weil ich mitmachen darf. Sonst als Regisseur weißt du ja, also man sitzt irgendwie draußen, man weiß alles besser, man kommentiert das, was die anderen machen, aber was ist denn sonst die Arbeit? Ja? Und bei der Band gehe ich mit raus, ich singe, ich spiele Gitarre, mit Alex bestreite ich den Abend und das ist was Wunderbares. Danach ist man durchgeschwitzt und weiß, was man gemacht hat. Ja.
0: Also ich erinnere mich aber auch, als du damit so angefangen hast, dass du das schon auch immer danach mal so rumgefragt hast, war das jetzt peinlich, war das jetzt okay?
1: Ja,
0: also
1: ja.
0: Du hast das schon auch so ein Hochstapler-Syndrom in dem Augenblick.
1: Ja, das geht mir aber ehrlich gesagt beim Drehen auch so. Man hat immer das Gefühl, dass man nicht genügt. Und wenn ich zum Drehort gehe, habe ich jedes Mal den Eindruck, oh Gott, und ich mache jetzt hier die Ansagen für die ganzen Menschen. Und ich glaube, da gibt es diesen Begriff Imposter-Syndrom. Und dass man irgendwie so denkt, ich habe eigentlich gar keine Ahnung. Ach du Scheiße, und jetzt muss ich hier Regie führen. Oder ich gehe auf die Bühne und singe plötzlich mit Alexander. So. Und bei den ersten Auftritten haben wir uns auch immer noch so halb entschuldigt. Mittlerweile machen wir das jetzt lange genug und hoffen, dass das halbwegs funktioniert. Natürlich haben auch wir gute und schlechte Abende, aber wir haben vor 2 Jahren mit dem Filmorchester Babelsberg gespielt, einen ganzen Abend im Nikolaisaal Und das war dann wirklich mal eine Nummer. Das haben wir jetzt auch als Album auf Vinyl veröffentlicht. Und das ist dann verrückt, wenn man plötzlich mit 60 Profimusikern im Rücken da steht und die Gundermann-Songs macht. Und sehr aufregend, sehr anders auch. Aber plötzlich merkt man eben auch, dass diese Songs, die ja irgendwie aus dieser Arbeitswelt des Tagebaus kommen, dass die nochmal auch diese Weite durchaus haben. Ja, also der hat die Songs ja in der Kanzel seines Baggers größtenteils geschrieben. Und wenn das Orchester dazukommt, merkt man plötzlich so diese Mondlandschaft, die Weite, die Sonne, die vielleicht aufgeht. Es kriegt plötzlich nochmal eine Dimension, die nicht aufgepflanzt ist, finde ich, sondern die in den Liedern durchaus enthalten ist.
0: Also gerade erschienen als Album, richtig als Schallplatte. Da hören wir am Schluss nochmal rein, Andreas. Genau. Und ein guter Abschluss, finde ich, für unser Gespräch. Welches Lied wünschst du dir?
1: Es ist ein interessantes Lied da drauf, nämlich ein, wenn man so will, neues Gundermann-Lied. Gundermann hat ja gerne Cover-Texte geschrieben und hat auf Neil Young, Bruce Springsteen deutsche Texte gemacht. Und es sind eine ganze Reihe von Texten von ihm hinterlassen. Und unser Gitarrist Jürgen Ehle hatte dann irgendwann die Idee und hat gesagt, Mensch, gebt mir doch mal diese deutschen Covertexte und sagt mir nicht, was das Original ist. Und er hat dann neue Melodien draufgeschrieben. Zwei dieser Songs haben wir auch im Programm und einer ist auf dem Album. Der heißt, ob ich nochmal Freunde finde. Und das ist auch ein toller Text, finde ich, weil der von etwas handelt, was unserer Zeit irgendwie auch so ein bisschen immanent ist, spätestens seit der Pandemie, sage ich mal. Das kennt, glaube ich, jeder, dass man sich auch im engsten Freundeskreis über alle möglichen politischen oder in dem Fall gesundheitspolitischen Themen bis aufs Messer streitet und am Schluss ganze Freundeskreise zerbrechen darüber, weil man nicht mehr in der Lage ist, miteinander vernünftig zu reden. Und das ist, finde ich, das Schlimmste, was einer Demokratie passieren kann, dass man diese Fähigkeit verliert, miteinander zu kommunizieren, auch wenn man anderer Meinung ist.
0: Und im gewissen Sinne schließt sich damit jetzt auch mal der Kreis zum Film Alte Liebe, weil es genau das Thema. Die reden zwar ununterbrochen miteinander, aber reden sie wirklich miteinander?
1: Ja.
0: Hört der andere überhaupt noch zu? Werden da nicht einfach nur so Dinge abgespult? Aber was eben, das bringt mich nochmal auch zu dem zurück, was wir am Anfang beredet haben, was ich eben so wichtig finde, ist, es ist ein Liebesfilm, es ist eine Liebesgeschichte und das ist es unbedingt. Und das ist auch etwas, was natürlich alle deine Filme auszeichnet. Es gibt in jedem Film, finde ich, immer eine Erzählung von der Möglichkeit, sagen wir es mal so, von der potenziellen Möglichkeit von Liebe.
1: Ja, das finde ich auch total wichtig, muss ich sagen. Also selbst wenn Filme traurig sind oder vielleicht auch an bestimmten Punkten hoffnungsvoll oder hoffnungslos, das kann passieren, sage ich mal, gibt es immer in den Menschen, in den Figuren diese kleine Flamme, die brennt, finde ich. Wenn man sich die Mühe macht, kann man die in jedem Mitmenschen finden und entdecken. Und ich finde, das ist auch ein großer Teil der Arbeit im Film, dass man danach sucht, weil das ist die Hoffnung. Wir leben ja nun wahrlich in schwierigen Zeiten, ja, also politisch und in vielerlei Hinsicht so. Und ich habe keine Lust, Leute ins Kino zu schicken und zu deprimieren, also, sondern man soll dort auch die Möglichkeit haben, etwas für sich zu entdecken, was man mitnimmt in den Alltag, wo man auch sagt, das ist eine Schönheit, die haben wir. Die haben wir in uns, die tragen wir in unseren Herzen. Und damit können wir auch die Welt gestalten. Die Welt, in der wir leben, ist veränderbar. Wir müssen sie nicht den Idioten zum Fraß vorwerfen. Ja? Wir können sie gestalten, wir können was machen. Dann ist es auch wert, irgendwie den nächsten Schritt zu gehen miteinander.
0: Und der nächste Schritt könnte jetzt aber erstmal sein, ins Kino zu gehen und sich genau auf diese Weise erwärmen zu lassen, wie du es gerade geschildert hast, von dem Film Alte Liebe. Bedanke mich sehr herzlich. Schön, dass du bei uns warst. Andreas Dresen war da. Alles Gute natürlich.
1: Vielen Dank, lieber Knut.
0: Folgt für den Film jetzt. Und wir hören eben das bereits angekündigte, ganz besondere Lied, eben ein Gundermann-Text, der hier also neu vertont wurde, ob ich nochmal Freunde finde. Andreas Dresen, Dankeschön.
1: Danke dir.

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2: Um 13 Uhr mit Claudia Leonard. Die Schweizer haben sich bei einer Volksabstimmung dagegen ausgesprochen, eine stärkere Neutralität in der Verfassung zu verankern. Nach einer ersten Hochrechnung stimmten 71% gegen die Initiative der Vereinigung Pro Schweiz, die der rechtskonservativen SVP nahesteht. Sie hatte argumentiert, dass die Schweiz sicherer sei, wenn sie sich komplett aus allen Konflikten heraushalte. Konkret hatte die Initiative die Entscheidung der Regierung in Bern kritisiert, sich den EU-Sanktionen gegen Russland anzuschließen. Die britische Polizei hat auf dem Luftwaffenstützpunkt Fairford mehrere Männer festgenommen. Die Polizei teilte mit, Sprengstoffspezialisten der Armee untersuchten derzeit eine Reihe von Fahrzeugen. Anwohner seien in Sicherheit gebracht worden. Es sei eine Großlage ausgerufen worden, Details sind bisher nicht bekannt. Der Stützpunkt Fairford wird von der US-Luftwaffe genutzt. Sie fliegt von dort aus mit Langstreckenbombern Angriffe auf iranische Raketenstellungen. Papst Leo XIV. Hat den Missbrauchsskandal in der katholischen Kirche als schmerzhafte Wunde bezeichnet. Bei einem Treffen mit Bischöfen im französischen Wallfahrtsort Lourdes sagte der Papst, man müsse den Weg der Aufarbeitung weitergehen und wachsam bleiben. In Lourdes hatten die französischen Bischöfe 2021 die Verantwortung der Kirche für die Missbrauchsfälle anerkannt und eine Entschädigung der Opfer beschlossen. Bis heute haben sich knapp 2000 Betroffene gemeldet. Am Nachmittag will der Papst 7 von ihnen treffen. Sachsen-Anhalts erste Abschiebehaftanstalt in Volkstedt im Landkreis Mansfeld-Südharz wird später fertig als geplant. Das Finanzministerium erklärte, der Bau solle bis Ende Juni nächsten Jahres fertiggestellt sein. Das ist ein halbes Jahr später als ursprünglich vorgesehen. Bis Ende 2027 soll die Haftanstalt dem Ministerium zufolge in Betrieb genommen werden. Das Ministerium begründete die Verzögerung unter anderem damit, dass die Arbeit auf der Baustelle bei der Kältewelle im vergangenen Winter zeitweise vollständig eingestellt worden sei. Mit einem Straßenfest in Leipzig hat am Vormittag die interkulturelle Woche begonnen. Das Bühnenprogramm steht unter dem Motto Leipzig feiert Vielfalt. Am Abend findet ein ökumenischer Gottesdienst in der Thomaskirche statt. Bis zum kommenden Wochenende sind Veranstaltungen in 760 Städten und Gemeinden geplant. Sie sollen für Vielfalt und Zusammenhalt werben. Die interkulturelle Woche gibt es seit 1975. Das waren die Nachrichten.
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3: Ein paar aktuelle Werte zunächst. Auf dem Brocken leicht bewölkt 16, leicht bewölkt auch in Chemnitz bei 20 und Dresden bei 19 Grad. Eisenach fast wolkenlos 21, Erfurt leicht bewölkt 22, Fichtelberg leicht bewölkt und 14 Grad. In Gera wolkig 21, Görlitz leicht bewölkt 19, Halle 22, Leipzig wolkig 21 Grad, Magdeburg wolkenlos 21 und Meiningen leicht bewölkt bei 19 Grad. Heute Nachmittag wird wieder weiter viel Sonne scheinen. Es gibt nur wenige Wolken, dabei 22 bis 27 Grad. Die Nacht wird meist klar bei 13 bis 7 Grad. Und der neue Wochenbeginn dann sonnig, zeitweise wolkig, trocken und 22 bis 28 Grad morgen. Der MDR Kulturverkehrsservice. Vorsicht auf der A2 Richtung Hannover. Zwischen Magdeburg-Kannenstieg und Kreuz Magdeburg liegt ein Plasteteil auf der linken Fahrspur. A17 Richtung Prag. Zwischen Dreieck Dresden-West und Dresden-Gorbitz Stau nach einem Unfall. Da brauchen Sie 20 Minuten länger. Die A36 Richtung Braunschweig ist zwischen Blankenburg-Mitte und Wernigerode-Mitte nach zwei Unfällen gesperrt. Vorsicht auf der A72 Richtung Leipzig. Zwischen Dreieck Hochfranken und Pirk liegen Fahrzeugteile auf der linken Fahrspur. B7, Ostumfahrung Erfurt Richtung A71. Zwischen den Abfahrten Ringelberg und Roterberg steht ein defekter PKW auf der rechten Fahrspur. Geblitzt wird auf der A71 Richtung Sangerhausen zwischen Rentwertshausen und Meiningen Süd. Das war's vom MDR Kulturverkehrsservice. 13.05 Uhr ist es.
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3: Mit Michaela Chamis heute einen schönen Sonntag wünsche ich.

Was haben wir vor an diesem Sonntag bei MDR Kultur? Wir nehmen Sie mit nach Kalifornien. In ein Debütalbum von dort wollen wir nämlich reinhören und einen Blick in die westdeutsche Filmgeschichte wagen. Heute vor 70 Jahren, da kamen die Halbstarken in die Kinos. Das Thema im Stichtag heute. Herzlich willkommen.

0: Sie hören MDR Kultur heute zum Sonntag nochmal unsere Newcomerin dieser Woche. Sie hat bei ihrem Debütalbum prominente Unterstützung bekommen. Bisher nämlich war die US-amerikanische Musikerin Meg Louie vor allem im Background zu hören, bei Leuten wie John Legend und vor allem Sufjan Stevens. Jetzt aber traut sie sich endlich, muss man sagen, ins Rampenlicht mit ihrem ersten Album. Tja, und da schließt sich der Kreis. Sufjan Stevens hat dieses Album nämlich nicht nur produziert, nein, diesmal singt er im Background. Kerstin Poppendiek stellt Meg Louie und ihr Debütalbum Instant Validation vor. 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
1: out, you're missing your own life. Manchmal braucht ein Debütalbum etwas länger. So wie bei der Kalifornierin Meg Louie. Andere Jobs, eine Pandemie und Selbstzweifel kamen dazwischen. Dabei wusste die heute 37-Jährige schon als kleines Mädchen, wie viel Spaß ihr Musik machte und wie sehr sie ihr in den unterschiedlichsten Lebenssituationen geholfen hat. Früher hat Meg Louie aus ihren Tagebucheinträgen Liedtexte gemacht. Im Grunde ist das bis heute ähnlich geblieben. Es geht ihr darum, Gefühle rauszulassen und zu verarbeiten. Meg Louie arbeitet sich an den inneren Widersprüchen ihrer Generation ab. Im Zentrum steht die Kluft zwischen der Fassade, die man nach außen aufrecht zu erhalten versucht, und der eigenen Verunsicherung. Dabei verfällt sie nie in Polemik oder Zeigefingerattitüden. Mit feiner Selbstironie und präziser Beobachtungsgabe seziert sie Alltagsszenen und macht aus intimen Zweifeln etwas universell Nachempfindbares. Tell me, it gets easier this way. Neben guten Songs braucht es auch immer ein Quäntchen Glück, um im Haifischbecken der Musikindustrie Fuß zu fassen. Für Meg Louie heißt dieses Glück Sufjan Stevens.
2: I met Sufjan through mutual friends in the Catskills.
3: Ich habe Sufjan durch gemeinsame Freunde in den Catskill-Bergen im Bundesstaat New York kennengelernt. Wir waren eine ganz tolle Gruppe von Musikern, die sich da während der Pandemie aufgehalten hat. Damals haben wir so ein Song-pro-Tag-Projekt gestartet und dadurch die Arbeit der anderen besser kennengelernt. Sufjan hatte gerade ein Album fertiggestellt und da habe ich dann drauf mitgesungen. Und als er dann ein Album von John Legend produziert hat, hat er gefragt, ob ich da nicht auch mitsingen möchte. So war das.
1: Erst hat Meg Louie bei Sufjan Stevens im Background gesungen, jetzt singt er auf ihrem Debütalbum Instant Validation. Und er hat es auch gleich noch produziert. Das ist insofern bemerkenswert, als Stevens ausgesprochen wählerisch ist, wen er produziert. Außerdem spielt Meg Louies langjähriger Partner Keenan O'Meara Gitarre und singt. Diese vertraute, fast familiäre Konstellation hört man dem Album an. Die 12 Songs klingen warm und nahbar. Singer-Songwriter-Folk zwischen Kalifornien und New York. Ein Coversong sticht besonders heraus, Dreams von den Cranberries. Als das Lied 1992 erschienen ist, war Meg Louie gerade mal 3 Jahre alt. Wichtig ist ihr das Lied bis heute. Oh.

0: Ich habe den Text des Liedes schon immer geliebt. Er hat immer wieder zu meinem Leben gepasst. Und ich finde, das ist es, was einen guten Song ausmacht. Allein die Zeile, oh, mein Leben verändert sich jeden Tag. Und dann die Melodie. Das ist so ein ikonischer Song, aber wir haben ihn neu harmonisiert. Die zweite Strophe ist ziemlich wild geworden. Das kommt definitiv von Sufjan Stevens und seine genialen Akkordkonstruktionen.
1: And that was definitely Sufjan coming in with his mad genius style of chord construction.
2: Mutig und originell. Nicht nur diese Version des Cranberry-Songs, sondern das gesamte Debütalbum von McLouie. Bemerkenswert reif. Manchmal lohnt es sich einfach, sich etwas mehr Zeit fürs Debütalbum zu nehmen. McLouie hat diese Zeit gebraucht, um ihre Stimme und ihren Sound zu finden. Mit Instant Validation ist ihr das gelungen.
3: Unsere Newcomerin der Woche hier bei MDR Kultur, McLouie. Instant Validation heißt das Debütalbum und natürlich hören wir gleich noch ein bisschen ausführlicher rein. Dieser Titel hier heißt Andromeda.

Ja, manchmal lohnt sich das Warten. Andromeda vom Album Instant Validation, dem ersten von McLouie, unserer Newcomerin der Woche hier bei MDR Kultur.

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1: Heute Nachmittag scheint weiter die Sonne. Dünne Schleier oder wenige Quellwolken kann es dazu geben. Es soll trocken bleiben. Die Höchstwerte zwischen 23 Grad in Ostsachsen und 27 Grad im Harzvorland und Weimarer Land. Dazu weht teils mäßiger Südostwind. Die Nacht wird dann locker bewölkt oder klar, stellenweise auch neblig. Die Temperaturen gehen auf 13 bis 7 Grad zurück. Morgen wird es teils sonnig, teils wolkig und trocken bei maximal 22 bis 28 Grad. Und am Dienstag bekommen wir weiter ruhiges, sonnenreiches und warmes Hochdruckwetter. Der MDR Kulturverkehrsservice A17 Richtung Prag. Zwischen Dreieck Dresden-West und Dresden-Gorbitz Stau nach einem Unfall. Da brauchen Sie 20 Minuten länger. Die A36 Richtung Braunschweig ist zwischen Blankenburg-Mitte und Wernigerode-Mitte wegen Bergungsarbeiten gesperrt. Die B93 Borner Schneeberg ist Höhe Gößnitz wegen Reinigungsarbeiten gesperrt. Und geblitzt wird auf der A71 Richtung Sangerhausen zwischen Rentwertshausen und Meiningen Süd. Das war's vom MDR Kulturverkehrsservice. Gute Fahrt für Sie.
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zusammengefunden mit einem Sinfonieorchester. Den Part des Elias singt der Opern- und Konzertsänger Daniel Blumenschein. Dieses Konzert in der Emmauskirche in Leipzig beginnt 17 Uhr bei freiem Eintritt. Spenden sind natürlich willkommen.

0: ein winziges Stückchen Chopin an diesem Sonntag, dem 27. September.
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0: Jeans, Lederjacken, Rock'n'Roll, die Halbstarken wurden in den 1950er Jahren zum Schreckbild der Erwachsenen und zum Symbol einer neuen Jugendkultur in der Bundesrepublik. Heute vor 70 Jahren kam dort ein Film in die Kinos, der genau so hieß, die Halbstarken. Unser Stichtag heute von Dirk Böhling.
2: Halbstark, oh baby, baby, halbstark.
3: Als die Bremer Band The Yankees diesen Song 1965 in der ersten Ausgabe des Beatclubs intoniert, ist der Ausdruck für aggressiv auftretende Jugendliche schon ein alter Hut.
4: Deutschland in den 50ern. Die Teenager und ihre Stars sind der Anfang aller nationalen Jugendkultur. Der Rock'n'Roll sorgt für wilde Zeiten. Er ist der Soundtrack der Halbstarken.
3: Im Wirtschaftswunder Westdeutschland haben plötzlich auch Jugendliche Geld in der Tasche. Geld,

0: das sie für amerikanische Nietenhosen namens Jeans, für Lederjacken und für Mopeds ausgeben können. Dafür muss natürlich ein Wort her. Was also ist ein Halbstarker genau?
1: Wenn Sie an das Erscheinungsbild der Beatle und der Beat-Anhänger denken, die langen Haare und so weiter, dann wird vielleicht auch deutlich, dass in der Beschäftigung mit dem Beat und in der Anhängerschaft ein gewisses Protestverhalten der Jugendlichen sich ausdrückt.
0: So kann man es auch ausdrücken. Aber die meisten Erwachsenen nennen es anders. Rowdies und Krawallmacher mit Haartolle und Zigarette im Mundwinkel machen die Republik unsicher. Ihre Vorbilder kommen aus Amerika. Kinohelden wie James Dean in »Denn sie wissen nicht, was sie tun« und Marlon Brando in »Der Wilde« sind schon cool, als es das Wort im deutschen Sprachgebrauch noch gar nicht gibt. Sie stehen für die Halbstarken, wild, ungestüm und aggressiv. Höchste Zeit, dass auch im deutschen Kino neue Idole für die Jugendkultur einziehen. Und die sind schnell gefunden.
2: Krude Typen, krumme Dinger. Horst Buchholz bitte zum Tanz.
0: Der 19-jährige Freddy ist Anführer einer Jugendbande in Berlin, die sich mit kleinen Gaunereien und Diebstählen über Wasser hält. Als er eines Nachts in die Villa eines reichen Mannes einbricht, eskaliert die Situation. Für den jungen Horst Buchholz, 1956 mit dem Bundesfilmpreis in Silber als bester Nachwuchsschauspieler ausgezeichnet, ist es der Durchbruch. Für seine Partnerin Karin Bahl, die sich zusammen mit 700 jungen Mädchen für ihre Rolle beworben hat, ebenso. Neu auf der Leinwand sind aber nicht nur Haupt- und Nebendarsteller des Films. Auch der Nachwuchsregisseur Georg Tressler macht vieles anders, als man es bisher im deutschen Kino gesehen hat. Er geht mit der Handkamera sehr dicht an seine Akteure heran, dreht an schäbigen Originalschauplätzen, alles wirkt improvisiert und Horst Buchholz spielt scheinbar nur aus dem Impuls heraus, mal verbittert, mal mitleidslos wütend. Und ohne Zwischentöne.
3: Entweder du bist heute Abend da oder du kannst ja deine Knochen nummerieren lassen. Wenn einer versagt, ist alles im Eimer.
0: Der Erfolg ist überwältigend. Die leibhaften Halbstarken erkennen sich im Kino wieder und demolieren es danach nicht selten. Der Film wird auch in vielen anderen Ländern wie Frankreich, Schweden, Dänemark und Portugal gezeigt und die Kritiken sind durchweg positiv. In Amerika wird Hauptdarsteller Horst Buchholz als neuer James Dean vermarktet und Regisseur Tressler zum besten Nachwuchsregisseur gekürt.
3: Na, wer habe ich das gemacht?
0: Der Begriff halbstark ist heute aus dem deutschen Sprachschatz so gut wie verschwunden. Lediglich eine Kaffeespezialität, eine Wein- und Biersorte und ein paar Lokale heißen noch so. Der Film Die Halbstarken ist heute ein Zeitdokument mit Kultcharakter und ist auf der Liste der 100 wichtigsten deutschen Filme zu finden. Seine Premiere erlebte der Film am 27. September 1956 im Essener Uferpalast. Das war heute, vor 70 Jahren.
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0: Cold, das ist die erste Single aus dem neuen Album The Dark von Chelsea Wolfe. Ein Album voller Symbolik und Mysterien und ich verspreche nicht zu viel. Daraus gibt's mit Sicherheit demnächst mehr hier bei MDR Kultur.
1: 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Eins, zwei, eins, zwei.

0: Wenn Herr Scheer seinen Drahtkorb hervorholt, kann das für den 13-jährigen Toni und seine Mitschüler nur eins bedeuten. 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
1: Er steckte seine knochigen Finger in Turnbeutel und Brotkapseln. Er blätterte Hefte durch. Akribisch förderte er nicht-sozialistische Kaugummis zutage. Dazu Bonbons, Aufkleber und die eine oder andere Autosammelkarte.
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3: Um 14 Uhr mit Claudia Leonard. Die Schweizer haben sich bei einer Volksabstimmung dagegen ausgesprochen, eine stärkere Neutralität in der Verfassung zu verankern. Nach einer ersten Hochrechnung stimmten 71% gegen die Initiative der Vereinigung Pro Schweiz, die der rechtskonservativen SVP nahesteht. Sie hatte argumentiert, dass die Schweiz sicherer sei, wenn sie sich komplett aus allen Konflikten heraushalte. Konkret hatte die Initiative die Entscheidung der Regierung in Bern kritisiert, sich den EU-Sanktionen gegen Russland anzuschließen. Die britische Polizei hat auf dem Luftwaffenstützpunkt Fairford mehrere Männer festgenommen. Die Polizei teilte mit, Sprengstoffspezialisten der Armee untersuchten derzeit eine Reihe von Fahrzeugen. Anwohner seien in Sicherheit gebracht worden. Es sei eine Großlage ausgerufen worden. Details sind bisher nicht bekannt. Der Stützpunkt Fairford wird von der US-Luftwaffe genutzt. Sie fliegt von dort aus mit Langstreckenbombern Angriffe auf iranische Raketenstellungen. Papst Leo XIV. Hat den Missbrauchsskandal in der katholischen Kirche als schmerzhafte Wunde bezeichnet. Bei einem Treffen mit Bischöfen im französischen Wallfahrtsort Lourdes sagte der Papst, man müsse den Weg der Aufarbeitung weitergehen und wachsam bleiben. In Lourdes hatten die französischen Bischöfe 2021 die Verantwortung der Kirche für die Missbrauchsfälle anerkannt und eine Entschädigung der Opfer beschlossen. Bis heute haben sich knapp 2000 Betroffene gemeldet. Am Nachmittag will der Papst 7 von ihnen treffen. Sachsen-Anhalts erste Abschiebehaftanstalt in Volkstedt im Landkreis Mansfeld-Südharz wird später fertig als geplant. Das Finanzministerium erklärte, der Bau solle Ende Juni nächsten Jahres fertiggestellt sein. Das ist ein halbes Jahr später als ursprünglich vorgesehen. Mitte 2028 soll die Haftanstalt dem Ministerium zufolge in Betrieb genommen werden. Das Ministerium begründete die Verzögerung unter anderem damit, dass die Arbeit auf der Baustelle bei der Kältewelle im vergangenen Winter zeitweise vollständig eingestellt worden sei. Das Deutsche Fotomuseum in Markkleeberg bei Leipzig wird heute geschlossen. Die Stadt hatte den Mietvertrag gekündigt, um das Gebäude selbst für Veranstaltungen nutzen zu können. Bisher haben die Museumsbetreiber noch keinen Ersatzstandort gefunden. Damit ist auch unklar, was mit der Sammlung aus 70.000 Fotografien und 3.000 historischen Kameras passiert. Das waren die Nachrichten.
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4: So sieht's aktuell aus. In Adern fast wolkenlos 25, Dresden leicht bewölkt 20, Eisenach wolkig 24 Grad, Erfurt leicht bewölkt 23, Gardelegen fast wolkenlos 23, Hoyerswerda fast wolkenlos, dort 22 Grad. Magdeburg wolkenlos 23, Neuhaus leicht bewölkt 18, Oschatz dunstig 22, Plauen wolkig 21, Wernigerode leicht bewölkt 25 und Lutherstadt-Wittenberg 22 Grad. Heute Nachmittag bekommen wir weiter viel Sonne und wenige Wolken bei 22 bis 27 Grad. Die Nacht wird dann meist klar bei 13 bis 7 Grad. Und der Montag wird sonnig, zeitweise wolkig und trocken bei Werten zwischen 22 und 28 Grad. Der MDR Kulturverkehrsservice A17 Richtung Prag zwischen Dreieck Dresden-West und Dresden-Gorbitz Stau nach einem Unfall, 20 Minuten Verzögerung. Die A36 Richtung Braunschweig ist zwischen Blankenburg-Mitte und Wernigerode-Mitte nicht mehr gesperrt, zurzeit dort aber noch stockender Verkehr. Die B93 Borner Schneeberg ist Höhe Gößnitz wegen Reinigungsarbeiten gesperrt. Geblitzt wird auf der A71 Richtung Sangerhausen zwischen Rentwertshausen und Meiningen Süd. Das war's vom MDR Kulturverkehrsservice, 14:04.
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4: Mit Michaela Chamis heute. Ich grüße Sie.

In dieser Stunde zum Sonntagnachmittag hier bei MDR Kultur nehmen wir Sie gern mit nach Dresden. Jahrzehnte nämlich fristeten Sie ein unscheinbares Dasein dort im grünen Gewölbe. Und jetzt hat man sie endlich aus der Ecke geholt. Historische sogenannte Willkommenpokale. Das sind hochmeisterliche Goldschmiedearbeiten mit zum Teil skurrilen Formen. Und die schauen wir uns gleich näher an. Schön, dass Sie bei uns sind.

0: In München hat das Oktoberfest begonnen. In Sachsen, Sachsen-Anhalt und Thüringen laden die Winzer zu den traditionellen Weinfesten ein. Was bedeutet, es wird gerade literweise aus- und eingeschenkt. Ja, dazu passt ganz wunderbar eine Sonderausstellung, die derzeit im grünen Gewölbe zu sehen ist und sich mit dem Alkoholkonsum am sächsischen Hof beschäftigt, der offenbar immens gewesen sein muss und ausschweifend zelebriert wurde, mit Blick auf den Titel Auf Ex, nämlich heißt die Schau. Und Grit Krause hat sie sich angeschaut.
1: Jahrzehnte, wenn nicht gar Jahrhunderte, fristeten sie ein unscheinbares Dasein zwischen all den Kostbarkeiten im grünen Gewölbe. Doch jetzt hat man sie von ihren Konsolen geholt und repräsentativ in Vitrinen platziert, sogenannte Willkommenpokale. Diese Trinkgefäße aus dem 16. und 17. Jahrhundert wurden hochrangigen Gästen am sächsischen Hof zur Begrüßung gereicht und dann wurde sich zugeprostet. Ein Ritual, das ja bis heute gepflegt wird.
2: Welche Vielfalt an Pokalformen man findet, auch aus verschiedenen Materialien.
1: Ulrike Weinhold hat die Ausstellung kuratiert.
2: Das hatte einen Ideenreichtum damals, der ist heute, da sind wir heute weit entfernt davon mit unseren langweiligen Sektgläsern.
1: Die Vielfalt ergab sich allein schon daraus, dass jedes Gefäß einem bestimmten Ort zugedacht war und in seiner Formgebung auf das jeweilige Gebäude Bezug genommen hat. Besuchte man zum Beispiel die Festung Königstein, wurde der Wein in einem Trinkpokal in Form eines Kanonenrohres kredenzt. Für Marius Winzeler, den Direktor des Grünen Gewölbes, ist beispielsweise der Pokal der Seigerhütte Grüntal im Erzgebirge eine besonders meisterhafte Goldschmiedearbeit.
3: Der Kurfürst war sehr stolz auf dieses Unternehmen und hat dort eben hohe Gäste hingeführt und nur hohe Gäste durften dann auch aus diesem Pokal trinken und noch einmal das Gesehene verinnerlichen, weil der ganze Pokal von seinem Material mit dem Ort verknüpft ist, gerade dieses granulierte Silber, aber dann auch die Reliefs dazu zeigt eben den ganzen Arbeitsprozess bis hin dann zu dem Seiger obendrauf und erst wenn man diesen Pokal ausgetrunken hat, konnte man sehen, dass auch das Innere mit entsprechenden Szenen ausgestattet war.
1: Neben klassischen Pokalen und Humpen findet man auch solche in Tierform, wie etwa einen springenden Hirsch, der für Schloss Moritzburg überliefert ist. Trinken musste man hierbei aus dem Geweih, das wiederum aus besonders wertvoller Koralle gearbeitet ist. Prestige und Repräsentation, darum ging es. Aber auch das Vergnügen kam nicht zu kurz.
3: Die Gesellschaft hat sich natürlich belustigt daran, ob derjenige, der jetzt daraus trinkt, diese Personen sich nicht vollkommen besudeln. Also ob sie die technischen Finessen erkennen und ob sie in der Lage sind, eben dann auch sozusagen heile aus dieser Affäre rauszukommen. Das heißt, alles auszutrinken auf Ex, das war wichtig. Man durfte in den meisten Fällen den Pokal nicht abstellen, bevor er nicht ausgetrunken war.
2: Ja, das auf Ex trinken war tatsächlich gang und gäbe. Und wenn man das nicht geschafft hat, das galt als grobe Unfreundlichkeit, das wurde nicht akzeptiert. Und das waren tatsächlich auch große Mengen, die man da zu sich genommen hat.
1: Damit verweist Kuratorin Ulrike Weinhold etwa auf das Königsteiner Kanonenrohr, das 1,5 Liter Wein fasste. Beim Schlösschenpokal, der das Lustschloss auf der Festung Sonnenstein in Pirna darstellt, sind es sogar 2,5 Liter. Angesichts dieses exzessiven Alkoholkonsums ist die Bezeichnung Saufzeitalter, wie man sie für das 16. und 17. Jahrhundert findet, nur allzu passend. Wo und wann die Willkommenpokale von wem geleert wurden, darüber geben detailliert die dazugehörigen Trinkbücher Auskunft, denn jeder und jede mussten sich hierin mit einem launigen Trinkspruch eintragen.
2: Man kann eintauchen in diese Zusammenkünfte, die sehr lebhaft gewesen sind, wo man aus diesen Pokalen dann getrunken hat. Und die Bücher dokumentieren dann auch diese Stimmung, in der man damals war. Und ich denke, das ist auch was sehr Heutiges. Heute gibt es ja auch noch Gästebücher.
1: In der Ausstellung kann man durch die digitalisierten Versionen von Trinkbüchern blättern und entdeckt dabei natürlich auch prominente Namen, wie den der Gräfin Kosel.
2: Die war wohl in romantischer Stimmung. Die hat dann geschrieben, Le vin dans la tête porte l'amour au cœur, also der Wein im Kopf trägt die Liebe ins Herz.
1: Und so bieten sich mit nur 23, dafür aber exklusiven Trinkpokalen, sehr aufschlussreiche Einblicke in Alltag und Geschichte des sächsischen Hofs.
0: Die Empfehlung von Grit Krause hier bei MDR Kultur auf Ex. Willkommen-Pokale im grünen Gewölbe. Die Kabinettsausstellung ist aktuell im Residenzschloss in Dresden zu sehen, noch bis zum 3. Januar. Sie ist außer dienstags täglich geöffnet von 10 bis 17, freitags sogar bis 19 Uhr. Und keine Sorge, Sie müssen nicht 2 Liter auf Ex leeren.

Britische Folkmusik, wie sie schöner nicht sein könnte, das ist ein Zitat. Die Presse ist verzückt vom Debütalbum von Eleanor Moss. The Knife, the Needle heißt es. Die gebürtige Schottin tourt gerade damit in der Heimat und bald auch durch die USA. Und hier haben wir aus Norwegen Inga Marie Gundersen.

Der Sonntagnachmittag bei MDR Kultur. An diesem Wochenende können wir einen Weltrekord vermelden. Zahlreiche Chöre nämlich haben in Berlin insgesamt 125 Stunden am Stück gesungen. Anlass für dieses längste Chorkonzert der Welt war das 125-jährige Bestehen des Chorverbandes Berlin, der dazu auch eingeladen hatte. Von Montag bis Samstag wechselten sich die mehr als 200 Chöre aus Deutschland und 6 weiteren Nationen ab. Ja, und um 125 Stunden ohne Unterbrechung gemeinsam zu singen, brauchte es vor allem eine enorme organisatorische Leistung. Denn es gab tatsächlich jeweils fliegende Wechsel der Chöre auf der Bühne, ganz ohne Pausen. Gratulation.

0: Sonntagnachmittag, 14.30 Uhr jetzt.
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0: Heute Nachmittag gibt es weiter viel Sonne, dünne Schleier oder wenige Quellwolken sind auch möglich, es wird aber trocken bleiben. Die Höchstwerte bewegen sich zwischen 23 Grad in Ostsachsen und 27 Grad im Harzvorland und im Weimarer Land. Dazu bekommen wir teils mäßigen Südostwind. Die Nacht wird dann locker bewölkt oder klar, stellenweise kann es Nebel geben bei 13 bis 7 Grad. Morgen wird es teils sonnig, teils wolkig und trocken bei Höchstwerten zwischen 22 und 28 Grad. Und der Dienstag bringt weiter ruhiges, sonnenreiches und warmes Hochdruckwetter. Der MDR-Kulturverkehrsservice, Vorsicht, auf der A13 Richtung Dresden zwischen Mittenwalde und Bestensee liegen Fahrzeugteile auf der rechten und mittleren Fahrspur. Die B93 Borner Schneeberg ist Höhe Gößnitz nach wie vor wegen Reinigungsarbeiten gesperrt. B94 Richtung Schleiz zwischen Lössau und Wüsten-Dittersdorf Behinderungen nach einem Unfall. Die Straße zwischen Langula und dem Abzweig Natzer ist nach einem Unfall gesperrt und es wird geblitzt, und zwar auf der A71 Richtung Sangerhausen zwischen Rentwertshausen und Meiningen Süd. Das war's vom MDR Kulturverkehrsservice. Gute Fahrt für Sie. Kommen Sie gut an.
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0: Meteor Swarm, Anthony aus Leipzig. Übrigens demnächst auch mal wieder live zu erleben. Und zwar am 10. Oktober im Werk 2 zu Hause in Leipzig.
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Kleine Erinnerung an dieser Stelle. Wir sprachen gestern schon drüber und vielleicht schaffen Sie es ja noch. Das Deutsche Fotomuseum in Markkleeberg bei Leipzig, das wird heute geschlossen. Die Stadt hat den Mietvertrag gekündigt. Sie will das Gebäude selbst für Veranstaltungen nutzen. Und außerdem sind wohl in den vergangenen Jahren auch wirklich zu wenige dorthin gekommen. Bisher haben die Museumsbetreiber leider noch keinen Ersatzstandort gefunden. Und damit ist nun auch unklar, was mit der Sammlung passiert. Immerhin 70.000 Fotografien und 3.000 historische Kameras. Heute aber können Sie sich diese alle noch einmal, ein letztes Mal anschauen. Und zwar bis 17 Uhr im Fotomuseum in Markkleeberg.

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0: So ein bisschen vorfreuen wollen wir uns heute schon hier bei MDR Kultur auf den morgigen Montag. Da beginnt hier nämlich eine neue Lesezeit. Der Roman Jetzt, wo du ein Held bist von Thilo Krause, den MDR Kultur zusammen mit NDR Kultur als Lesung mit dem Schauspieler Oskar Hoppe produziert hat. Was steht drin im Roman? Wir sind in Dresden im Sommer 89. Toni versucht zu ergründen, warum er eine Schwester hat, die nur er sehen kann. Zwischen Familienschweigen und dem Stumpfsinn eines im Untergang begriffenen Systems schlägt er sich durch. Fahnenappelle, vom Tagebau verschlungene Dörfer, verschwundene Cousins, die Kriegsschwere der Eltern und Großeltern bilden ein dunkel flackerndes Kaleidoskop. Es bleibt Toni rätselhaft, bis er sich mit dem Sitzenbleiber Mike anfreundet. Als Toni ihn vor dem Zorn eines systemtreuen Lehrers rettet, beginnt ihre Flucht zu sich selbst. Mit Wärme und mit Witz erzählt Thilo Krause vom Aufwachsen in den letzten Monaten der DDR und dem Trost der Freundschaft. Ulf Heise hat das Buch gelesen.
1: Dresden ist der Handlungsort von Thilo Krauses zweitem Roman. Der Leser wird geschickt in das Jahr 1989 katapultiert. Die DDR befindet sich zu diesem Zeitpunkt in extremer Schieflage. Mit dem Mauerfall steht einer der historisch gewichtigsten Momente der Epoche vor der Tür. Doch Toni, der halbwüchsige Hauptakteur des Buches, muss sich dem Alltagstrott fügen. Gemeinsam mit seinen Klassenkameraden macht er sich jeden Morgen auf den Weg zur Schule.
2: Ich querte unsere Straße, nahm die Böschung mit Schwung, tauchte ein ins Labyrinth aus Hecken, Regentonnen und Dornenspalieren. Wir waren ein Zug von Jungs durch die Gartensparte hindurch. Von allen Seiten tröpfelten wir hinein, sammelten uns und huschten von Parzelle zu Parzelle, wie die großartigen Krieger aus den Filmen. Alles blühte und flimmerte, mit jeder Böe schauerte Weiß aus den Obstbäumen. Wir machten uns klein in diesem Spiel von Licht und Schatten, duckten uns tief in den Mai.
1: Solche stimmungsvollen, fast impressionistischen Momente prägen den Text von Thilo Krause durch die Bank. Oft fühlt man sich an den Rhythmus von Lyrik erinnert, der die Zeilen wie ein geheimes Grundmuster durchwebt. Stefan George und Rainer Maria Rilke lassen hier grüßen. Die weich ausschwingenden poetischen Schilderungen bilden einen scharfen Kontrast zu Szenen, in denen Toni tapfer die Repressionen des sozialistischen Bildungssystems erduldet.
2: Herr Scher zog den silbernen Drahteinkaufskorb hervor, den wir alle kannten. Dort würde er seine Beute sammeln, jene verbotenen Dinge von drüben, Kaugummis, Maoam, je nach Stimmung auch Tintenkiller, die wir eigentlich nicht zu benutzen hatten. Darüber hinaus dann die seltenen, die größeren Vergehen, wie Matchbox-Autos, Fußballsammelkarten mit ausländischen Spielern oder am schlimmsten Comics. Das Mosaik durften wir lesen oder Atze und Frösi, aber wehe, es fand sich ein Heft mit Mickey Mouse, Donald Duck oder dem größten aller Frevel, Captain America.
1: Thilo Krauses neues Buch fügt sich ein in die Liste klug konstruierter Wendegeschichten. Parallelen zu Arbeiten von Reinhard Jirgel, Lutz Seiler und Uwe Tellkamp sind unverkennbar, wenn der Autor ins Fantasieren gerät. Besonders fesselnd wirkt das Motiv von Tonis frei erfundener Schwester. Der Held beichtet seinem besten Freund, wie das Mädchen unentwegt durch sein Gehirn irrlichtert.
2: Das Herz schlug mir bis zum Hals hinauf, doch ich beantwortete alle von Mikes Fragen. Wie meine Schwester aussah, woher sie kam, wohin sie ging, ob sie aß und trank und dass sie, auch wenn sie nur in mir wohnte, nicht auf mich hörte, dass sie auftauchte und verschwand, wie es ihr gefiel. Mike wurde zusehends stiller. Ich dachte, wir würden jeder für sich nach Hause gehen und Mike würde vollends begreifen, welche Ungeheuerlichkeit ich ihm erzählt hatte, welchen Verrückten er sich zum Freund gewählt hatte.
1: Unbedingt handelt es sich bei Thilo Krauses Werk um ein Familienepos, in dem sich Generationskonflikte subtil widerspiegeln. Der Verfasser destilliert die Streitigkeiten mit der psychologischen Raffinesse Sigmund Freuds heraus.
2: Ich erklärte Mike, wie meine Eltern stritten, ohne sich zu streiten. Wie Mutter schrie und Vater nicht aus sich herauskam. Wie alle Gefühle in ihm verschwanden, wie er sie verschluckte und dann einfach kein Ärger mehr da war. Kein Ärger, keine Freude, keine Fröhlichkeit. Dann landete ich bei meinen Großvätern, beide tot, der eine länger, der andere kürzer, mit seinem einen Bein, das er offenbar im Krieg gelassen hatte.
1: Unter dem Strich betrachtet erweist sich Thilo Krauses Prosastück als Abgesang auf einen sterbenden Staat, aber nicht in einem elegischen Sinne, weil sich am Horizont bereits Symbole des Aufbruchs in eine andere Welt abzeichnen.
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Ich weiß nicht, ob ich es heute Abend schaffe, aber hey, was machst du den Rest meines Lebens? Nur eine Textzeile aus Bobby von Phoebe Bridgers. Haben wir gerade gehört. Ganz frisch von ihrem Album Lost Weekend. Sie sind bei MDR Kultur.

3:03 hier am Sonntagnachmittag bei MDR Kultur. Hören Sie gleich unsere Sendung Diskurs, heute zum Thema Sprachen. Normalerweise reden wir ja drüber, wie verschieden Sprachen sind, Deutsch, Französisch, Japanisch, aber es gibt auch Gemeinsamkeiten. Weshalb das so ist, darüber weiß Linguist Johann Mathis List einiges zu erzählen, gleich nach den Nachrichten.

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4: Um 15 Uhr mit Claudia Leonard. Die Schweizer haben sich bei einer Volksabstimmung dagegen ausgesprochen, eine stärkere Neutralität in der Verfassung zu verankern. Nach einer ersten Hochrechnung stimmten 71% gegen die Initiative der Vereinigung Pro Schweiz, die der rechtskonservativen SVP nahesteht. Sie hatte argumentiert, dass die Schweiz sicherer sei, wenn sie sich komplett aus allen Konflikten heraushalte. Konkret hatte die Initiative die Entscheidung der Regierung in Bern kritisiert, sich den EU-Sanktionen gegen Russland anzuschließen. Papst Leo XIV. Hat den Missbrauchsskandal in der katholischen Kirche als schmerzhafte Wunde bezeichnet. Bei einem Treffen mit Bischöfen im französischen Wallfahrtsort Lourdes sagte der Papst, man müsse den Weg der Aufarbeitung weitergehen und wachsam bleiben. In Lourdes hatten die französischen Bischöfe 2021 die Verantwortung der Kirche für die Missbrauchsfälle anerkannt und eine Entschädigung der Opfer beschlossen. Bis heute haben sich knapp 2000 Betroffene gemeldet. Am Nachmittag will der Papst 7 von ihnen treffen. Im ersten Halbjahr sind rund 53.000 Entschädigungsklagen gegen Fluggesellschaften eingegangen. Laut Deutschem Richterbund ist das zwar ein deutlicher Rückgang gegenüber dem Vorjahreszeitraum, die Klagen sorgten jedoch weiterhin für eine enorme Arbeitsbelastung der Gerichte. Notwendig seien KI-gestützte Anwendungen, um die Flut der Klagen zu bewältigen. Passagieren steht nach EU-Recht eine Entschädigung zu, wenn sich ein Flug um mehr als 3 Stunden verspätet oder ganz ausfällt. Sachsen-Anhalts erste Abschiebehaftanstalt in Volkstedt im Landkreis Mansfeld-Südharz wird später fertig als geplant. Das Finanzministerium erklärte, der Bau solle Ende Juni nächsten Jahres fertiggestellt sein. Das ist ein halbes Jahr später als ursprünglich vorgesehen. Mitte 2028 soll die Haftanstalt dem Ministerium zufolge in Betrieb genommen werden. Das Ministerium begründete die Verzögerung unter anderem damit, dass die Arbeit auf der Baustelle bei der Kältewelle im vergangenen Winter zeitweise vollständig eingestellt worden sei. Mit einem Straßenfest ist in Leipzig die bundesweite interkulturelle Woche eröffnet worden. Das Bühnenprogramm steht unter dem Motto Leipzig feiert Vielfalt. Am Abend findet in der Thomaskirche ein ökumenischer Gottesdienst statt. Bis Anfang Oktober sind Veranstaltungen in 760 Städten und Gemeinden geplant. Sie sollen für Vielfalt und Zusammenhalt werben. Die interkulturelle Woche gibt es seit 1975. Das waren die Nachrichten.
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5: Aktuell sieht es so aus: auf dem Brocken wolkig 17, Chemnitz wolkenlos 21, Dresden fast wolkenlos 21 Grad, Eisenach fast wolkenlos 24, Erfurt wolkig 24, Fichtelberg fast wolkenlos und 15 Grad. In Gera wolkenlose 23, Görlitz fast wolkenlos 21, Halle 25, Leipzig fast wolkenlos 24 und wolkenloser Himmel in Magdeburg bei 25 und in Meiningen bei 21 Grad. Die Nacht heute wird meist klar, 13 bis 7 Grad dann noch, und morgen wird sonnig, zeitweise wolkig und trocken bei 22 bis 28 Grad. Der MDR Kulturverkehrsservice: B94 Richtung Schleiz zwischen Lössau und Wüsten-Dittersdorf, Behinderungen nach einem Unfall. Im Altmarkkreis Salzwedel ist die Straße zwischen Abzweig Klötze und Kuhsei nach einem Unfall gesperrt. Die Straße zwischen Langula und dem Abzweig Nazza ist nach einem Unfall gesperrt. Und geblitzt wird auf der A71 Richtung Sangerhausen zwischen Rentwertshausen und Meiningen Süd. Das war's vom MDR Kulturverkehrsservice. 15.04 Uhr ist es.
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6: Wenn ich Ihnen, die hier gerade zuhören, im Supermarkt versehentlich auf den Fuß treten würde, würden Sie vermutlich Au sagen. Egal, wo das auf der Welt passieren würde. Praktisch überall auf der Welt wäre die Antwort einer Person Au, A oder Ei. Das ist eine sogenannte Sprachuniversalie, also eine Gemeinsamkeit, die fast alle Sprachen verbindet, auch wenn sie gar nicht zur selben Sprachfamilie gehören. Ich bin Julia Nestlin und was wir durch solche Sprachuniversalien über unsere Sprache lernen, darüber spreche ich mit dem Linguisten Johann Matthias List. Er hat vergleichende Sprachwissenschaften studiert, aber auch Rosistik und Sinologie, ist also durchaus sprachbewandert und Sprachvergleiche sind auch sein Forschungsgebiet als Professor an der Uni Passau. Hallo!
7: Hallo!
6: Ich habe es ja gerade schon gesagt, Au als Reaktion auf Schmerz, den laut machen Menschen auf der Welt eigentlich überall. Das ist also so eine Sprachuniversalie. Überraschend ist das aber jetzt eigentlich ja weniger. Das ist ja einfach der Laut, der rauskommt, wenn der Mund aufgeht, oder?
7: Definitiv. Wir haben ja einen Artikulationsapparat, in dem unterscheiden wir uns ja nicht. Also wenn wir von gesprochenen Sprachen reden, dann haben wir nur die eine Möglichkeit, unseren Mund zu öffnen und zu sprechen. Und das führt zu einer ganzen Menge an Lauten, die einfach in allen Sprachen dann eben wiederkehren. Man geht sogar davon aus, jede gesprochene Sprache wird den Laut A aufweisen. Also ein A kommt da irgendwo immer vor.
6: Gibt es denn da so Laute, die wirklich nur ganz wenige Sprachen machen? Manche Sprachen benutzen so Klicklaute beispielsweise, oder?
7: Ja, die würde ich jetzt gerne vorsprechen können, aber ich kann das eben tatsächlich nicht. Es ist immer wieder spannend, das zu hören, wenn die Leute dann eben so einen Schnalz einbauen in die Sprache. Aber im Deutschen haben wir einen Laut, der sehr selten ist, das ist das Pf. Also beim Apfel, das kommt in den Sprachen der Welt tatsächlich sehr, sehr selten vor. Auch wenn man sich das vielleicht nicht vorstellen kann, weil es uns selber so geläufig vorkommt. Aber ich habe jetzt auch bisher nicht gemerkt, dass Menschen das schwer zu lernen finden, die Deutsch als Zweitsprache lernen, aber es ist tatsächlich ein sehr seltener Laut.
6: Ach, so besonders sind wir also mit unserer Sprache. Also wir halten fest, unser Artikulationsapparat, also der Mund und der Kehlkopf und alles, was uns da so gegeben ist mit den Lippen, das bestimmt determiniert irgendwie, was für Laute wir geben können. Gucken wir uns auch mal noch weitere Beispiele an. So Mama, Papa ist wahrscheinlich auch noch so eins.
7: Ja, genau, weil wenn wir den Mund schließen und ihn dann eben aufmachen, dann sind solche nasalen Laute wie M eigentlich eben auch das Erste, was man artikuliert. Das lernen Babys auch schon sehr früh, das kann man beobachten. Die fangen ja schon teilweise mit 5, 6 Monaten an, dann eben so zu brabbeln. Mhm. Und da ist ganz sicher irgend so ein Bab, Bab, Bab, Bab, Bab oder ein Mam, Mam, Mam, Mam, Mam dabei. Ich denke mal, dass es dann eben so anfängt, dass die Eltern dann ganz begeistert sagen, oh, er hat was gesagt. Und wenn es dann eben passt, dass es der Name der Mutter ist oder der Name des Vaters, freut man sich umso mehr. Und dadurch hat sich das dann so eingespielt in sehr vielen Sprachen der Welt.
6: Also Ma, A haben wir jetzt. Was gibt es denn noch so an so Artikulationsgemeinsamkeiten, sage ich jetzt mal?
7: Also diese nasalen Laute, M, N, fast jede Sprache weist den auf. Da könnte man jetzt eben für universale Klassen dann eben sprechen. Wobei es wird diskutiert, es gibt dann immer wieder Ausnahmen. Wenn man jetzt eben ja 20 Linguisten im Raum hat und man stellt eine Universalie auf, dann gibt es wahrscheinlich 40 Widersprüche, weil das dann nochmal differenzierter gesehen wird und man muss eben einfach schauen. Aber die Tendenzen sind in der Hinsicht dann eben relativ klar. Ich denke, bei den Lauten ist zum Beispiel auch das I und U sind dann eben schon eher häufiger und O und E wären dann schon etwas, vielleicht dann eher was Besonderes. Das kann man eben auch sehen, das E, wie wir es sprechen im Deutschen, ist zum Beispiel, taucht jetzt gar nicht unbedingt mal in so vielen von unseren Nachbarsprachen dann direkt auf. Also im Spanischen wäre es dann schon eher ein Ä. Und also richtiges, dieses geschlossene E, das sprechen wir dann eben doch dann eher im Deutschen dann eher aus.
6: Das ist dieses T und Erde E, ne? Dieses geschlossene.
7: Ja.
6: Aber gucken wir doch nochmal auf die Mama. Sie sagen jetzt, es gibt immer Ausnahmen. Haben Sie denn direkt so eine Sprache im Kopf, die nicht Mama benutzt?
7: Bei den Sprachen, die nicht Mama benutzen, habe ich jetzt selber Schwierigkeiten. Ja. Dann eben. Das hängt auch davon ab, von welcher Ähnlichkeit man ansetzt. Ja. Jetzt, wir haben das natürlich dann eben bei den Sprachen für Vater, hat man ja dann eben häufig Tata als Alternative. Mhm. Ich glaube, das ist auch im Türkischen so, aber das kann ich jetzt, ich spreche das ja eben nicht, aber das heißt, da kann ich jetzt nichts direkt zu sagen. Auch unser Vater im Deutschen war ja ursprünglich ein Pater im Indogermanischen, ganz, ganz lange zurückliegend. Also hatte das tatsächlich dieses Paar-Element drin, das es dann aber mit der Zeit verloren hat, weil die Sprache hat sich gewandelt und aus dem P wurde dann ein F. Und das ist dann das, was man auch sehen kann, was passiert, dass dann die Laute mit der Zeit verloren gehen. Im Chinesischen ist das Wort für Mama auch nicht mit A, sondern mit, das eigentlich das Normale für Mutter ist dann wie bei uns auch mit Mu, wäre dann die Silbe Mu. Der Vokal kann sich mit der Zeit ändern und das Universale geht dann eben verloren. Aber es bleibt eben noch erhalten, weil man diese Kinderwörter noch beibehält und die dann daneben bei benutzt.
6: Lassen Sie uns mal ein paar Grundlagen vielleicht klären zu Sprachen. Wie viele Sprachen gibt es denn überhaupt? Ich lese immer wieder 5000 mal auch 8000. Das scheint ja sehr schwierig zu sein.
7: Also die Datenbank, die jetzt Kollegen und Kolleginnen, die ich jetzt auch direkt kenne, mit denen ich auch zusammenarbeite, betreuen, listet so ungefähr 7500. Da habe ich mir jetzt letztens auch nochmal angeguckt. Ich habe natürlich jetzt überhaupt nicht alle Sprachen jetzt verifizieren können. Aber ich denke mal, das ist so eine ganz gute Zahl, mit der man einigermaßen arbeiten kann. Das sind auch Sprachen, von denen wir ausgehen, dass sie noch gesprochen werden und zu denen wir eben jetzt Quellen haben in Form von Grammatiken oder Wörterbüchern oder kleinen Wortlisten. Es kann natürlich gut sein, dass wenn man diese mal wirklich systematisch durchsichten würde, aber dazu müsste man ein Langzeitforschungsprojekt haben, in dem man wirklich Menschen hinsetzt, die jedes Buch angucken. Ich würde das jetzt nicht von KI machen lassen. Dann könnte man vielleicht schon sich die Zahl nochmal um ein paar hundert nach oben oder unten verschieben. Wobei natürlich dann wir uns fragen müssen, was ist eigentlich eine Sprache? Mhm. Ist jetzt Norwegisch eine Sprache? Ist Schwedisch eine Sprache? Ist Chinesisch an sich eine Sprache? Oder meinen wir jetzt damit nur das Mandarin-Chinesische, was wohl von den meisten Menschen in China als Sprache gesprochen wird, um zu kommunizieren? Das sind alles natürlich sehr schwierige Fragen da.
6: Auf die Rolle oder die Möglichkeit mit KI kommen wir später noch, wenn wir mal über Ihre Methodik auch sprechen. Aber Sie haben es gerade schon angesprochen, ob jetzt Norwegisch eine eigene Sprache ist. Was sind denn so Regeln, dass man sagt, das ist jetzt eine Sprache und das ist ein Dialekt?
7: In der Linguistik halten wir uns eigentlich zurück. Wir haben gesagt, wir umgehen das Problem. Wir reden nicht mehr von Sprachen, sondern nur noch von Sprachvarietäten. Aha. Das erlaubt uns dann, von der bayerischen Varietät zu sprechen, von dem Standarddeutschen. Das sagen wir dann immer vorweg oder tun es in eine Fußnote rein. Und damit haben wir das Problem umgangen. Dann kommt keiner und wird uns jetzt anklagen, dass wir nicht genau wissen, was der Unterschied zwischen Dialekt und Sprache ist. Mhm. Im normalen Umgang miteinander ist es so, dass wir natürlich vor allem das als Sprache akzeptieren, was eine politische, wahrscheinlich eben gedruckte Bücher oder Sachen, die dahinter stehen. Das heißt, wir müssen irgendwie einen institutionellen Aspekt davon haben. Deshalb sagt man auch, eine Sprache ist ein Dialekt mit einer Armee. Das hat Weinreich, ein berühmter Linguist, in den 50ern, glaube ich, gesagt. Und diese Idee von dem Aspekt zeigt, dass Sprache vor allem eben auch von Menschen direkt definiert wird. Teilweise wird Sprache definiert politisch, um sich abzugrenzen von anderen Menschen, teilweise um bestimmte Gruppen innerhalb einer Bevölkerung eine Identität dahin zu schaffen. Also da wir als Linguistinnen und Linguisten ja Sprache beobachten, können wir selber nicht in die Definition eingreifen dessen, was wir beobachten, was damit gemacht wird. Und das macht es so schwer für uns, das zu definieren.
6: Gerade wenn Sie sagen, politische Definition, gerade auf dem Balkan sieht man das ja auch. Die sind ja relativ ähnlich, würde ich jetzt mal behaupten, haben aber alle eine eigene Bezeichnung, weil man natürlich den verschiedenen Menschen dort verschiedene Identitäten auch gewähren möchte, oder?
7: Ja, und in Amerika spricht man jetzt nur noch Englisch seit kurzem. Das ist ja dann eben auch eine Sache, die wir da eben beobachten können. Nein, aber es hängt eben wirklich. Und es, wir können aber auch daran sehen, an diesem Dekret, dass jetzt eben Englisch die einzige Sprache sei, die gesprochen wird, wenn ich das jetzt richtig wiedergebe, was Donald Trump da gesagt hat. Aber in solchen Fällen kann man eben sich auch klar machen, was für ein Zündstoff dahinter steckt und wie sehr die Emotionen durcheinander gehen, wenn man darum redet, welche Sprache man spricht. Es gibt immer wieder Artikel, die versuchen zu sagen, wir können es objektiv feststellen. Aber ich würde sagen, objektiv können wir es eigentlich nicht feststellen. Wir müssen eher den Menschen folgen, was sie definieren, was sich dann auch herausentwickelt. Denn wenn Menschen der Meinung sind, dass sie unterschiedliche Sprachen sprechen, kann es sehr gut sein, dass wir in 100 Jahren wieder vorbeigucken, wenn wir so lange leben oder eben Kollegen und Kolleginnen von uns und merken, dass die Sprachen wirklich unterschiedlich geworden sind. Mhm. Das heißt, Menschen können dadurch natürlich auch selber diesen Sprachen einen Dreh geben, selbst wenn sie den Sprachwandel direkt kaum kontrollieren können.
6: Schauen wir kurz auf die Sprachfamilien, die habe ich auch schon kurz angesprochen. Deutsch gehört ja zu den indoeuropäischen Sprachfamilien. Es gibt andere große, Sino-Tibetisch, meine ich, Niger-Kongo, Türkisch. Kann man denn dann bei Gemeinsamkeit zwischen den indoeuropäischen Sprachen zum Beispiel überhaupt von Universalien sprechen oder muss das wirklich dann weltumgreifend gelten, so ein gleicher Laut?
7: Wir würden über Sprachfamilien argumentieren und wir sprechen von ungefähr 300 Sprachfamilien plus wahrscheinlich noch 90 Sprachen, die gar nicht zugeordnet werden konnten. Das könnte auch nach einer anderen Klassifikation 500 sein oder wenn wir plötzlich rausfinden, dass die doch zusammengehören, weil es da dann eben Dispute darüber gibt, dass es dann eben ein paar weniger werden. Aber ich denke, mit so der Zahl 300 fährt man ganz gut. Und wenn wir das natürlich überlegen, bei so einem universalen Aspekt würden wir schon argumentieren, dass das in so 4, 5 Familien auftauchen sollte, damit wir sagen, das hat eine universale Tendenz. Mhm. Vor allem auch am besten auf unterschiedlichen Kontinenten und basierend auf Sprachdaten, von denen wir wissen, dass keine Entlehnung eingekommen ist, vor allem neuere Entlehnung. Weil wenn wir jetzt solche Wörter, moderne Wörter benutzen, dann würden die natürlich alle überall gleich klingen. Dann wäre das natürlich einfach zu sagen, ah, das ist universell. iPhone ist universell, aber das ist natürlich nicht das, was wir damit meinen.
6: Verstehe. Ja, was sind denn so Einhornsprachen, die irgendwie gar nicht so richtig irgendwo dazugehören wollen? Baskisch?
7: Baskisch auf jeden Fall. Eine der Sprachen, die ganz viele Menschen immer wieder fasziniert hat. Es gibt neuere Studien, die sagen, dass Baskisch zum Indogermanischen gehört, zum Indoeuropäischen. Da gibt es ja die beiden Bezeichnungen dafür. Es gibt eben neuere Studien, die meinen, das nachweisen zu können. Ich bin da noch skeptisch. Ich bin aber auch, eigentlich meistens halte ich mich so weit zurück. Ich lasse die Leute gerne diese Untersuchung machen. Ich bin fasziniert, wenn Kolleginnen und Kollegen mit neuen Theorien auftauchen und sie dann eben auch verteidigen. Aber ich habe jetzt eben so oft gemerkt, dass die Sachen hin und her gegangen sind in den Diskussionen, dass man ein bisschen vorsichtig sein muss, bevor sich das dann wirklich bei allen durchsetzt als Ansicht, so als communis opinio, wie man dann sagen würde. Baskisch ist aber auf jeden Fall ganz, ganz klar ein Isolat in Europa, den wir haben. Wenn wir dann weiter gucken, ich hatte sehr faszinierende Studien gelesen zu einer Sprache, die heißt Kusunda, die wird in Indien gesprochen. Und da ist es einem Kollegen gelungen, die letzten beiden sprechenden Personen ausfindig zu machen und die dann eben nochmal zu überreden, Aufnahmen doch zu machen mit der Sprache. Wobei sich bei den beiden Personen, waren eben auch 30, 40 Jahre Unterschied im Alter, dann die Sprache schon wieder unterschieden hat. Aber das heißt, man hat jetzt wirklich so die letzten Sprecher jetzt eben interviewt und wird jetzt wahrscheinlich junge, geduldige Linguistinnen und Linguisten brauchen, die dieses Material dann versuchen nochmal zu analysieren. Man weiß aber nicht, wo die herkommt bei der Sprache. Und genetisch scheint es auch so zu sein, dass dieses Kusunda relativ isoliert ist, also von der Genetik der Menschen her.
6: Wie sortieren wir denn Gebärdensprachen in das Ganze ein? Die gibt es ja auch. Das ist ja auch eine Sprache.
7: Genau, man sollte deshalb auch immer aufpassen, wenn man solche Sachen sagt, wie jede Sprache hat ein Vokal. Das stimmt nicht, denn es gibt ja auch vollwertige Gebärdensprachen, bei denen wir eben auch sagen würden, das sind menschliche Sprachen, die haben ihr komplette Recht, und auch so gesprochen zu werden. Deshalb sind solche Aussagen wie Englisch ist die einzige Sprache, die gesprochen wird, auch ein bisschen problematisch zu sehen, weil man eben Menschen, die gar nicht Englisch sprechen können, ausschließt. Aber das ist ja ohnehin eine Debatte, die derzeit eben sehr stark stattfindet, mit wie viel man jetzt eben der Diversität der Menschen dann eben gerecht wird oder inwiefern man das alles eben bewusst ignoriert. Aber bei Gebärdensprachen ist es tatsächlich so, dass die sich auf eine besondere Art entwickeln. Denn Gebärdensprachen werden natürlich nur von Menschen gesprochen, die jetzt primär erstmal nicht hören können. Und können entsprechend nicht sich so grundlegend weiterverbreiten. In ihrer Entwicklung passen sie sich ein bisschen an die Grundsprache, die gesprochen wird in den Ländern an und haben dadurch auch dann eben teilweise immer spezielle Möglichkeiten, die Fingeralphabete beispielsweise, um Wörter aus der gesprochenen Sprache direkt einzubauen, damit die Kommunikation dann aufrechterhalten wird, was dann zu interessanten Phänomenen führt.
6: Gebärdensprachen basieren ja auch teilweise einfach darauf, dass ein Symbol, was man dann zeigt, auch dem ähnelt, was man sieht.
7: Wir würden ja von Ikonizität sprechen. In der Linguistik haben wir viele von solchen schönen Wörtern, weil es eben ikonisch ist, also eben das eben abbildet direkt.
6: Und in der gesprochenen Sprache gibt es ja auch so Lautsymbolismus, wenn ich jetzt das richtig benutze, zum Beispiel das Kikeriki ist ja auch etwas, was in vielen Sprachen ähnlich ist. Also der Laut, den der Hahn macht, dann beschrieben wird. Ist das ein Beispiel dafür?
7: Ja, auf jeden Fall. Wir haben Kikeriki, dann Kukeriku im Russischen. Da gibt es dann teilweise, jetzt im Chinesischen habe ich es leider jetzt nicht im Kopf, was es da eben genau heißt. Es kann sich dann manchmal auch sehr radikal unterscheiden. Und ich glaube, es hängt auch immer von Tierlaut zu Tierlaut dann eben Unterschiede. Das wäre auf jeden Fall ein Punkt, wo wir von Universalien wahrscheinlich, also meiner Meinung nach, schon sprechen können. Und das Universelle ist eben das, wie wir den Laut des Tieres wahrnehmen und dass diese Tiere sehr, sehr eindeutige Laute von sich geben. Und ich glaube, je nachdem, welches Tier man sich anschaut, desto mehr wird man auch merken, dass es dann doch ein bisschen unterschiedlich vielleicht wahrgenommen wird. Der Hund macht Gaff auf Russisch, finden wir vielleicht auch klar, und auf Deutsch Wow, auf Chinesisch Wang Wang. Das heißt, da haben wir eben schon auch dann wieder einzelne Unterschiede, wobei uns wahrscheinlich allen klar ist, dass alle drei Laute irgendwie vielleicht auch funktionieren. Vielleicht das Wang am wenigsten, aber das Gaff ist genauso gut wie das Wow. Ich denke, es wäre schön, eine riesige Studie zu haben zu allen diesen Tiergeräuschen in der Welt, aber das gibt es leider jetzt eben nur rudimentär.
6: Was sind denn noch so Beispiele für, jetzt sind wir bei Lautsymbolismus, wenn wir über Universalien sprechen?
7: Ja, bei den Lautsymbolismus gibt es ja diese Annahme, das ist dieser Kiki-Koko-Effekt, dass man Untersuchungen auch gemacht hat, psycholinguistische Untersuchungen, dass man Menschen Objekte gezeigt hat und sie sollten denen neue Namen geben und hat ihnen da die Möglichkeit gegeben, Wörter mit I zu nehmen oder Wörter mit O. Und was eben dann eben rausgekommen ist, war dann immer dieses Makro-Mikro-Phänomen. Also alles, was mit I war, ist dann anscheinend von Menschen über Kulturen und über Sprachen hinweg gerne mit als klein bezeichnet, während man das, was eben mit O dann eben läuft und mit A als groß bezeichnet wird. Das heißt, man hat da eben dann diesen Lautsymbolismus, den man jetzt aber gar nicht mal direkt daraus erklären kann, weil man kann ja nicht sagen, etwas Kleines sieht aus wie ein I, sondern es ist wohl wirklich eher, dass man vielleicht die Mundöffnung Kleines, dass das was Nachahmendes ist oder dass es irgendwas von dem unserem Neurologischen aus her ist, dass wir das als Menschen so machen. Das ist mir selber noch nicht so ganz klar geworden, was da überhaupt für Erklärungsansätze gibt. Aber dieser Effekt scheint wirklich immer von Studie zu Studie bestätigt werden zu können.
6: Wie schaut denn Ihre Methodik genau aus? Sie haben vorhin schon beschrieben, dass es ganz viele Studierende oder Forschende braucht, die dann so eine Sprache sich wirklich genau angucken oder die Bücher lesen. Wie vergleichen Sie das? Also muss wirklich alles, was man da hört, wirklich in so eine Lautschrift umgesetzt werden und es gibt einen unglaublich großen Datensatz?
7: Also meiner Meinung nach ja schon. Ich würde mir ja wünschen, dass alles in Lautschrift gesetzt wird. Wobei bei der Lautschrift gibt es dann immer wieder Varianten von Linguistin zu Linguist, die dann eben sehr schwer dann eben auch dann zu entziffern sind oder eben anzupassen, weil die Leute sich das mit der Zeit angewöhnen. Es gibt da einfach keine richtigen Standards. Deshalb arbeiten wir viel auch an der Standardisierung von den Daten. Das nennen wir auch Retrostandardisierung. Die Daten wurden veröffentlicht und wir versuchen sie so zu machen, dass man jetzt wirklich sagen kann, jetzt gehen wir auf die Datenbank und jetzt geben wir alle Wörter für smooth, die wir dann auf Englisch dann angucken können, alle Sprachen, wo wir Wörter für smooth haben und schauen uns die in Lautschrift an. Und jetzt schauen wir uns alle Wörter für, was war das andere dann eben, das raue dann eben für rough und schauen uns die an. Das heißt, wir versuchen genau daran zu arbeiten, dass der erste Schritt, die Standardisierung, es möglich macht, diese Vergleiche eben schneller durchzuführen. Man kann sagen, dass diese rau-weich-Studie eben auch dadurch, dass wir eben diese Daten überhaupt zur Verfügung gestellt haben, ermöglicht wurde. Und das ist also ein erster Schritt. Und der zweite Schritt ist, dass wir die Methoden entwickeln, mit denen wir die Daten dann eben analysieren und vergleichen können. Also zum Beispiel die Laute automatisch, da übernehmen wir viele Methoden aus der Bioinformatik, wo man ja eben Gensequenzen schon lange mit bestimmten Methoden, die nennen sich Sequenzalinierung, vergleicht. Das haben wir jetzt in verschiedenen Fällen dann eben versucht, auf die Sprachen zu adaptieren, auf die Lautsequenzen, von denen wir dann eben sprechen. Wobei es da schon Unterschiede gibt. Die Gensequenzen sind Kilometer lang, also eben tausende von Symbolen, von jetzt DNA-Bausteinen, die eben aneinandergereiht werden. Und bei den Wörtern haben wir dann eben einfach manchmal vielleicht maximal 10 Laute, die aneinandergereiht sind. Das heißt, wir müssen da die Methoden entsprechend anpassen. Aber generell nehmen wir Inspiration von der Bioinformatik, Inspiration aus der Computer Science, also Computerwissenschaft generell, und versuchen diese dann eben anzuwenden, um die Sprachen dann systematisch zu untersuchen auf bestimmte Ähnlichkeiten.
6: Und Sie sind aber KI gegenüber oder maschinellem Lernen gegenüber kritisch eingestellt dabei?
7: Also maschinelles Lernen benutzen wir selbst. Maschinelles Lernen heißt ja eben, dass wir einen Datensatz haben und den dann beibringen, basierend auf den Daten, die wir annotiert haben, jetzt die Annotation durchzuführen. Dem bin ich ganz positiv gegenüber eingestellt, weil es uns ja auch eben Zeit erspart. Was ich jetzt überhaupt nicht verfolge, ist dieses, ich mache so ein Prompt-Engineering und rede mit ChatGPT und lasse ChatGPT das Ganze machen, weil wir da eben auch schon gemerkt haben, dass die Verwerfungen recht groß werden können oder relativ schnell. Das heißt, da ist eben unser Ansatz eher, dass wir sagen, wir brauchen wirklich gesicherte, ganz, ich würde das gezielte Lösungen nennen und nicht diese, jetzt habe ich ein Sprachmodell geschaffen, in dem ich das ganze Internet leer gesaugt habe, ohne die Leute zu fragen, wegen Copyright-Fragen und dabei eben sehr viel auch zerstöre, muss man ja wirklich so sagen bei dem Big Tech, was da im Moment geschieht. Und jetzt werde ich diese ganzen Informationen nutzen, um alle Fragen der Welt zu beantworten. Also da bin ich aber auch wirklich skeptisch, dass das uns nicht dann doch noch eher bald auf die Füße fallen wird.
6: Aber beschreiben Sie doch nochmal, wie Sie da wirklich rangehen. Also Sie haben dann Sprachaufnahmen beispielsweise von Personen, Sie haben Bücher, helfen die Ihnen dabei auch? Und wie werden die dann zugänglich gemacht, dass die überhaupt in eine Datenbank reingehen können?
7: Also es ist ja immer wieder interessant, wenn man den Menschen zuguckt, wie sie kochen. Also wenn man im Restaurant sitzt und plötzlich merkt, was dann eben gemacht wird. Es ist eigentlich wirklich sehr viel weniger spektakulär, als man sich das dann eben vorstellen mag. Wir haben teilweise Untersuchungen zur Grammatik, die wir gerade angesprochen haben. Subjekt, Prädikat, Objekt. Die bestehen darin, dass man möglichst viele studentische Hilfskräfte benutzt. Das mache ich ja selber nicht, weil ich solche Studien nicht ganz so interessant finde, dann eben auch, die dann aber eben die Bücher durchgehen und in der Grammatik gucken, was die dazu schreiben. Das heißt, wir haben jetzt eben Menschen, die die Bücher interpretieren und dann eben indirekt das Ganze in eine Tabelle schreiben. Also sie sagen eben, Sprache hat Subjekt, Objekt, Verb, Struktur und nicht Subjekt, Verb, Objekt. Und diese Daten werden dann eben gemacht. Teilweise muss man dann mehrere Leute gleichzeitig arbeiten lassen, um zu schauen, ob die zum gleichen Ergebnis kommen. Also es kann auch dann mal sehr viel menscheln bei diesen Studien. Was wir eben noch alternativ machen ist, wo wir eben mehr Substanz haben bei der Untersuchung dann eben auch, weil auch nicht so viel dazwischen ist, also nicht so viel Beschreibung, sind diese Wortlisten aus Wörterbüchern. Weil bei den Wörterbüchern hat man, dass die Leute eben sagen, das Wort so und so wird mit dieser Lautfolge ausgedrückt und das können wir dann sehr viel einfacher und in größerem Stil dann eben umwandeln in unsere Datenbanken.
6: Sie haben jetzt schon angesprochen, Zufall ist irgendwie ein Teil der Forschung, es menschelt sehr. Wo sind denn so die großen Schwierigkeiten, über die man eigentlich vielleicht auch nicht so gerne spricht bei Ihnen in der Forschung?
7: Es gibt oftmals Schwierigkeiten. Wir haben ja gerade über rau und glatt oder rau und weich gesprochen. als Wörter, dann wäre ja schon einfach nur die Frage, was ist denn jetzt eigentlich die Übersetzung in einer anderen Sprache? Das heißt eben, was ist das Wort für rau? Vielleicht gibt es ja gar keinen Ausdruck dafür. Ich habe einmal eine Studie gemacht zum Sinotibetischen, da wollten wir das Wort für Mücke untersuchen, weil wir dachten, dass es uns hilft, um was über die Vergangenheit der Sprachen rauszufinden. Da habe ich den einen Kollegen gefragt, der zu den Sprachen gearbeitet hat, im Himalaya, meinte, Entschuldigung, aber da gibt es keine Mücken, weil in der Höhe leben die nicht.
6: Klar, ja.
7: Und das heißt eben, das ist ein riesiges Problem, dass je weiter wir gehen, je weiter wir wirklich feststellen wollen, dass wir sagen, wir wollen den gleichen Daten haben für alle Sprachen der Welt, desto mehr merken wir eben einfach, dass es sich wirklich reduziert auf einige hundert Items, die wir dann vielleicht haben. 100, vielleicht 300 Wörter, Konzepte, die wir dann eben versprachlichen können. Und selbst da werden wir Lücken haben in den einzelnen Sprachen der Welt. Das ist eben eigentlich schon das riesige Problem. Und darüber redet man tatsächlich nicht so gern. Es wird immer wieder darüber diskutiert. Und es gibt dann das eine Camp, die sagen, da mache ich die Arbeit doch erst gar nicht. Mhm. Und es gibt das Camp, wie bei Leuten wie mir, die sagen, ja, aber dann lass uns doch feststellen, wo die Lücken liegen, damit wir das eben vielleicht einfach quantifizieren können auch.
6: Was machen wir denn jetzt mit den Erkenntnissen auch Ihrer sprachvergleichenden Forschung? Ich meine, die Sprachfamilien, die werden ja oft als Baum beispielsweise dargestellt. Wir haben vorhin über sie gesprochen mit so Verästelungen. Jetzt könnte man meinen, okay, wenn wir so Universalien finden, ist das ein Hinweis darauf, dass es am Anfang tatsächlich einen Stamm und eine Universalsprache gab?
7: Die Société de Linguistique de Paris, also die Vereinigung für Linguisten in Paris, hat 1876 ein Statuten herausgegeben und hat da festgestellt, dass sie nicht über Ursprachen spekulieren werden. Und viele Menschen, die Linguistik betreiben, halten sich bis heute daran. Es ist sozusagen wie ein Wir-forschen-da-nicht-drüber-Agreement, das zwischen den Leuten dann besteht, eine Selbstzensur, weil es so spekulativ geworden ist. Also das, wenn man sich die ganzen Sprachursprungstheorien, die vor 200 Jahren dann eben geäußert wurden, ich glaube sogar Johann Gottlob Herder war auch dann beteiligt, der meinte, die Menschen sind singend durch die Wälder gegangen und dadurch haben sie dann eben angefangen, der Fluss war der Säusler und haben alle Sachen lautmalerisch benannt. Also da gibt es verschiedenste Spekulationen, die da gemacht wurden, dann ist es schon sehr abstrus, was man da eben finden kann, ist vielleicht manchmal auch unterhaltsam, aber auf jeden Fall nicht unbedingt so wissenschaftlich. Ein anderes Problem mit der Ursprache ist, dass wir mit den Sprachen selber diese Wortvergleiche reichen so 20.000 Jahre maximal zurück. Danach finden wir einfach nichts mehr, auch weil wir gar nicht wissen, welche Konzepte die damals überhaupt ausgedrückt haben, weil wir ja nicht genau wissen, wie der Alltag der Menschen ausgesehen hat. Und das könnten wir natürlich versuchen zu verbessern, aber eben mehr als die Körperteile, die vielleicht benannt wurden. Und wir wissen nicht mal welche, die inneren wahrscheinlich nicht, weil sie sich nicht aufgeschnitten haben, um die anzugucken. Das heißt eben, das wurde dann eben einfach nicht benannt. Kommen wir dann einfach irgendwann nicht mehr wirklich zurück. Aber wir wissen aber, Sprache wurde vor 100.000 Jahren schon gesprochen. Das heißt, wir haben mindestens 80.000 Jahre Lücke. Das heißt, wir haben hier einen Fall, wo wir es einfach nicht wissen können.
6: Das heißt, es kann sein, dass es eine Ursprache gab. Es kann aber auch sein, dass mehrere Menschen auf der Welt auf die Idee kamen, wir sprechen jetzt mal.
7: Genau, das ist das, Entschuldigung. Das ist genau so. Es kann einfach beides sein. Das Camp in der Linguistik, das unterstützt, dass es einmal entstanden ist, ist ein bisschen größer als das unterstützt, dass es mehrmals entstanden ist, muss ich dazu fairerweise sagen.
6: Okay, naja, gute Ideen können ja auch mehrere haben, wie wir wissen. Was versuchen Sie denn gerade noch mit Ihrer Forschung zu klären? Also was bleibt offen, woran arbeiten Sie?
7: Wir arbeiten im Moment an einem vom Europäischen Forschungsrat geförderten Projekt mit Phänomenen im Lexikon von Sprachen der Welt. Und was uns eigentlich umtreibt, ist die Frage, wie Wörter wiederverwendet werden, um neue Konzepte zu bilden. Es gibt ja solche Metaphern, die dann auch teilweise über Sprachen hinweg immer wieder sehr, sehr en vogue sind. Wir haben das zum Beispiel, wir sagen, heute vergleichen wir uns selbst mit dem Handy und sagen, oh, ich bin leer wie eine Batterie. Und haben da jetzt eben eine neue Möglichkeit, uns auszudrücken, dass wir erschöpft sind. Also das Erschöpfen ist ja auch irgendwie immer, es ist etwas raus. Aber dann wollen wir eben jetzt untersuchen, wie jetzt eben neue Konzepte, die manchmal ja gebraucht werden, wir müssen neue Sachen ausdrücken, wie die dann eben, bei Covid konnte man das auch schön beobachten, wie plötzlich neue Sachen, Mundschutz benannt werden mussten. Und dann kann man sehen, dass unterschiedlichste Wortformen gebildet werden, um jetzt darauf hinzuweisen, auf dieses Konzept, das plötzlich neu war, dass man sich was vor den Mund tut, eben um sich zu schützen dann da. Diese Idee, dass man neue Konzepte durch entstehende Wörter bildet, die wollen wir eben verfolgen. Aber jetzt eher bei so rudimentären Wörtern. Also es gibt sehr faszinierende Sachen. Es gibt sehr viele Sprachen, die zum Beispiel das Wort für Träne ausdrücken durch Augenwasser, was sehr klar ist. Also Augenwasser. Wir brauchen kein extra Wort dafür. Und wir finden dann aber auch raus, dass es so ein regionales Ding ist. In Südostasien scheint das eben sehr viel zu sein und wollen jetzt eben solche Phänomene eben aufdecken. Und ich nenne das dann Wortfamilien. Also ein Wort kann eine große Familie bilden. Wenn wir das haben, dann eben im Stehen, im Deutschen Stehen, Gestanden, Aufstehen, Umstehen, Umstände, Umstands, Mode. Also wir können ja eben das Ganze immer weiter fortsetzen. Es ist eine sehr große Wortfamilie, das, was aus Stehen entsteht.
6: Ja.
7: Und die Theorie, die wir eigentlich prüfen wollen, das ist eine Idee von meinem Doktorvater Hans Geißler, ist, wir wollen gucken, ob es vielleicht stimmt, dass diese Wörter, die besonders produktiv sind, um neue Wörter zu bilden. Also stehen ist sehr produktiv, während sowas wie gucken vielleicht weniger produktiv ist. Ist schon noch ganz gut, aber hat eben weniger, was wir daraus machen können. Oder backen ist auch jetzt nicht so produktives Wort. Dass wir gucken wollen, welche das sind, ob die ähnlich sind über die Sprachen der Welt und was der Grund dafür ist. Die Theorie von Hans Geißler war, das sind die, die wir als Kinder früh lernen.
2: Aha.
7: Und warum? Weil jeder ist als kleines Baby aufgestanden und hingefallen. Also fallen und stehen ist so zentral für uns. Kann man bei Babys ja auch schon eben schön sehen, wie viel die hinfallen, selbst wenn sie noch gar nicht sprechen können. Das ist zentral, deshalb ist es wichtig und deshalb nehmen wir das, um die Welt damit zu beschreiben, mit diesen Erfahrungen.
6: Interessant, dass es dann doch irgendwie auf das, was uns unmittelbar gegeben ist, also einmal Artikulationsapparat, aber auch die Dinge, die wir an uns haben, Arme, Beine und so, dass es da eine ganz wichtige Grundlage ist für Ihre Forschung. Sie haben es ja vorhin schon gesagt, wir gucken, wenn wir ganz ins Altertum gucken, ne, haben wir vielleicht noch Bezeichnungen für Arme oder Organe. Und jetzt auch bei den, wie bewegt sich ein Kind im Raum? Am Ende ist es doch das, was uns gegeben ist, was ein ganz großer Pfeiler unserer Sprache zu sein scheint.
7: Ja, und das möchte ich gerne versuchen nachzuprüfen. Also Hans Geißler hat das am Deutschen sehr schön aufgezeigt, aber das ist natürlich kein Universales. Wir wollen eben herausfinden, ist es universell, dass Stehen, beispielsweise Stehen und Fallen, wirklich wichtige Wörter sind und sehr produktiv in dem Sinne, indem sie zu neuen Wörtern Anlass geben.
6: Und ob es irgendwie da eine universale Erkenntnis zu geben könnte zu den Sprachen. Vielen Dank, Johann Matthias List, fürs Gespräch.
7: Dankeschön.
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1: Bis zum Abend scheint heute weiter die Sonne. Dünne Schleier oder wenige Quellwolken sind möglich. Es wird aber trocken bleiben bei maximal 23 Grad in Ostsachsen und 27 im Harzvorland und Weimarer Land. Dazu weht teils mäßiger Südostwind. Die Nacht wird dann locker bewölkt oder klar. Stellenweise gibt es Nebel bei 13 bis 7 Grad. Die neue Woche beginnt teils sonnig, teils wolkig und trocken, maximal 22 bis 28 Grad morgen. Und auch am Dienstag bekommen wir weiter ruhiges, sonnenreiches und warmes Hochdruckwetter. Der MDR Kulturverkehrsservice A72 Richtung Leipzig zwischen Hartenstein und Stolberg West. Stau nach einem Unfall, 20 Minuten Verzögerung dort und durch den Unfall ist auch die Auffahrt Stolberg West blockiert. Im Altmarkkreis Salzwedel ist die Straße zwischen Abzweig Klötze und Kusei nach einem Unfall gesperrt. Die Straße zwischen Langula und dem Abzweig Nazza ist nach einem Unfall gesperrt. Und es wird nach wie vor geblitzt auf der A71 Richtung Sangerhausen zwischen Rentwertshausen und Meiningen Süd. Das war's vom MDR Kulturverkehrsservice. Gute Fahrt für Sie.
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0: 15.38 Uhr ist es. Sie hören MDR Kultur und wir wollen reden über einen der meistgesuchten NS-Verbrecher, über Josef Mengele. Der KZ-Arzt von Auschwitz konnte trotzdem bis zu seinem Tod unbehelligt leben. Historikerinnen und Historiker aus der Schweiz haben jetzt den Verdacht, dass Mengele sich in den 1960er Jahren sogar in der Schweiz aufgehalten und dass der Geheimdienst davon gewusst haben könnte. Jetzt haben die Behörden die Mengele-Akte veröffentlicht. Sie ist voller Schwärzungen. Lydia Huckebrink berichtet.
1: Schwarze Balken statt Klartext. So sieht die Geheimdienstakte zu Josef Mengele aus. Der Schweizer Nachrichtendienst hat sie nach langem Druck freigegeben. Für den Historiker Jakob Tanner ein Skandal.
2: Ja, klar ist das Zensur. Also es wird in absurder Weise versucht, den Einblick in die ganze Akte zu verhindern.
1: Absurd, weil die Akte keine neuen Fakten liefert zu der Frage, ob Josef Mengele 1961 in der Schweiz war. Sie zeigt etwas anderes. Wie gleichgültig die Behörden mit dem NS-Verbrecher umgingen, sagt Historikerin Regula Boxler.
3: Der Fall Mengele indirekt spiegelt eine Duldsamkeit, die heute sehr schwierig verständlich ist.
1: Josef Mengele, der Todesengel von Auschwitz. Er missbrauchte Häftlinge für grausame pseudomedizinische Experimente, schickte an der Rampe Hunderttausende in den Tod. 1949 floh er nach Südamerika, wurde nie verurteilt, starb 30 Jahre später in Freiheit. Umso brisanter die Frage, konnte er sich trotz internationalem Haftbefehl in Europa bewegen und war er 1961 tatsächlich in Zürich? Der Schweizer Geheimdienst bekam damals einen Hinweis. Die Akte sollte Klarheit bringen, was die Behörden daraus machten. Was steht also drin?
3: Die Frage ist schnell beantwortet, rein gar nichts. Also in der freigegebenen Akte gibt es kein einziges Dokument dazu.
1: Dabei lebte Mengeles Ehefrau Martha damals mit dem Sohn in Kloten. Für Regula Boxler wirft das Fragen auf.
3: Martha wurde von der Familie Mengele großzügig unterstützt. Die Familie, die war sehr reich. Warum mietete sie ausgerechnet in einem Vorort eine Wohnung in einem hässlichen Apartmentblock, die aber 8 Kilometer vom Flughafen entfernt lag?
1: Wollte Josef Mengele dort seine Familie besuchen? Die Zürcher Polizei überwachte die Wohnung. Kurz vor dem Zugriff fuhr ein Mann davon. Ob es Mengele war, unklar, denn
3: alle diese Vorgänge spiegeln sich im jetzt freigegebenen Dossier. Überhaupt nicht.
1: Die Polizei ermittelte, der Geheimdienst offenbar nicht. Dilettantisch, findet Jakob Tanner.
2: Der Nachrichtendienst war nicht sehr professionell. Er war auf dem rechten Auge blind. Er hat in dieser Zeit des Kalten Krieges versucht herauszufinden, ob es eine kommunistische Bedrohung in der Schweiz geben könnte, was jetzt mit diesen Nazis passiert. Dafür hatte man eigentlich kein großes Sensorium.
1: Kein Einzelfall. Der Umgang mit NS-Verbrechern hatte System. Nach dem Krieg war die Schweiz eine Drehscheibe der sogenannten Rattenlinien, Fluchtwege, über die NS-Täter wie Mengele nach Lateinamerika entkamen. Aus der Schweiz wurden Visa und falsche Papiere beschafft. Die Bundespolizei schaute weg.
2: Neutralität heißt eben nicht gleichgültig. Aber wenn man schaut, was sie gemacht haben, so war es eben doch ziemlich gleichgültig. Man hat einfach geschaut, dass man keine Schwierigkeiten bekommt mit niemandem.
1: Lange tat sich die Schweiz schwer damit, die eigene NS-Vergangenheit aufzuarbeiten. Bewegung kam vor allem durch Druck von außen.
2: Jetzt ist das erste Mal, dass Initiativen eben auch aus der Schweiz heraus selber kommen. Dass man wirklich sich damit neu auseinandersetzen will.
1: Das Beispiel Mengele-Dossier zeigt, der Wandel ist zäh. Hartnäckig hielt der Geheimdienst die Akte unter Verschluss. Erst Crowdfunding und juristischer Druck brachten sie ans Licht. Für Jakob Tanner ein Reputationsschaden für die Schweiz.
2: Meines Erachtens gibt es jetzt überhaupt keine Gründe, solche Akten aus dem Zweiten Weltkrieg, die schlimmsten Verbrecher der Nazizeit betreffen, in irgendeiner Weise noch zu schützen.
1: Gegen die Schwärzungen wollen die Historiker nun vorgehen. Die Aufarbeitung der Vergangenheit ist in der Schweiz noch längst nicht abgeschlossen.
0: Das war ein Bericht von Lydia Huckebrink für MDR Kultur.

0: Lassen Sie uns kurz über Kino reden. Die deutsche Regisseurin Valeska Griesebach, die lässt sich ja immer viel Zeit zwischen ihren Filmen. Ihr neues Werk, Das geträumte Abenteuer, das wurde jetzt aber in Cannes ausgezeichnet. Und offenbar hat sich das Warten wieder gelohnt, meint unser Kinoexperte Knut Elstermann.
1: Wirklich eine ganz tolle, interessante Regisseurin, völlig richtig. Ja, 9 Jahre haben wir gewartet, es hat sich gelohnt, muss ich schon sagen. Der Vorgänger Western spielt ja auch schon in Bulgarien, sie hat auch einen bulgarischen Mann, also es hat auch private Gründe, dass sie da gerne arbeitet. Und jetzt sind wir diesmal an der bulgarisch-türkisch-griechischen Grenze. Und da hinein stellt diese Regisseurin Veska, das ist eine ganz wunderbare, unabhängige Kinoheldin. Gespielt wird sie, wie immer bei Valeska Griesebach, von Laien. Also das ist eine Laiendarstellerin, Jana Radeva, alle Figuren sind Laien. Und diese Jana Radeva schafft es wirklich zu spielen mit einer Souveränität und Stärke, die atemberaubend ist. Veska, also ihre Figur, kehrt als Archäologin in ihre Heimat zurück, eben in diese Grenzregion. Und dieser Aufenthalt, der wird zu einem Graben, nicht nur in der Vergangenheit der Region, sondern auch in ihrer eigenen Vergangenheit. Sie erinnert sich an die gesetzlose Zeit des Umbruchs, also auch im Rückblick auf die 90er Jahre. Und die Gewalt von damals, die ragt hinein bis in das Heute. Und man fragt sich, und das sieht man dann auch, lässt sich Veska jetzt auf einen Machtkampf ein mit den alten männlichen Mafia-Strukturen? Verliert sie sich dabei selbst oder bestärkt sie sich dabei selbst? Das ist ein fast dreistündiger Film, fesselnd, vielschichtig, erzählt von einer Gesellschaft, die gar keinen Kompass mehr hat und die, ja, die Gegensätze, die prallen in diesem moralischen Niemandsland aufeinander. Also auch das wirkt manchmal wie ein Westernfilm und erzählt wird das mit dieser typischen, für Valeska Griesebach, so typischen beiläufigen Natürlichkeit, hinter der die Kunstanstrengung völlig verschwindet. Also man hat manchmal das Gefühl, man sieht einfach dem Leben zu. Das ist großartig.
0: Sagt Knut Elstermann. 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

MDR Kultur am Sonntagnachmittag. Nach vier sind wir dann zu Gast in der Leopoldina in Halle. Thema der Jahresversammlung in dieser Woche war dort Autonomie.

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3: Um 16 Uhr mit Claudia Leonard. Die Schweizer haben sich bei einer Volksabstimmung dagegen ausgesprochen, eine stärkere Neutralität in der Verfassung zu verankern. Nach einer ersten Hochrechnung stimmten 71% gegen die Initiative der Vereinigung Pro Schweiz, die der rechtskonservativen SVP nahesteht. Sie hatte argumentiert, dass die Schweiz sicherer sei, wenn sie sich komplett aus allen Konflikten heraushalte. Konkret hatte die Initiative die Entscheidung der Regierung in Bern kritisiert, sich den EU-Sanktionen gegen Russland anzuschließen. Die abgeriegelte südukrainische Stadt Oleschki ist aus der Luft mit Lebensmitteln versorgt worden. Nach Behördenangaben wurden 4 Tonnen Lebensmittel mit ukrainischen Lastdrohnen in die Stadt gebracht. Hilfsorganisationen beklagen seit langem die humanitäre Lage in Oleschki, das von russischen Truppen besetzt wurde und unmittelbar an der Front liegt. Rund 2000 Menschen sitzen dort fest, darunter fast 50 Kinder. Seit Mai sind keine Lebensmittel mehr nach Oleschki gelangt. Papst Leo XIV. Hat den Missbrauchsskandal in der katholischen Kirche als schmerzhafte Wunde bezeichnet. Bei einem Treffen mit Bischöfen im französischen Wallfahrtsort Lourdes sagte der Papst, man müsse den Weg der Aufarbeitung weitergehen und wachsam bleiben. In Lourdes hatten die französischen Bischöfe 2021 die Verantwortung der Kirche für die Missbrauchsfälle anerkannt und eine Entschädigung der Opfer beschlossen. Bis heute haben sich knapp 2000 Betroffene gemeldet. Am Nachmittag will der Papst 7 von ihnen treffen. Auf der A36 im Harz hat es am Vormittag mehrere Unfälle gegeben. Nach Angaben der Polizei wurden insgesamt 9 Menschen verletzt, 4 von ihnen schwer. Zunächst sei zwischen Blankenburg und Wernigerode ein Motorradfahrer auf ein Auto aufgefahren. Danach kam es zu 2 weiteren Unfällen, an denen auch ein LKW beteiligt war. Wegen der Rettungs- und Aufräumarbeiten war die Autobahn zeitweise gesperrt. In der ersten Woche haben rund 3,8 Millionen Menschen das Münchner Oktoberfest besucht. Das gaben die Organisatoren zur Halbzeit des Volksfestes bekannt. Der Besucherandrang war damit etwas höher als im Vorjahr. Der Bierkonsum ging hingegen leicht zurück. Die Polizei zeigte sich mit dem bisherigen Verlauf zufrieden. Sie war bislang gut 900 Mal im Einsatz. Das waren die Nachrichten.
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4: Ein paar aktuelle Werte zunächst. In Atern dunstig 26, Dresden wolkenlos 21, Eisenach dunstig 24 Grad, Erfurt fast wolkenlos 25, fast wolkenloser Himmel auch in Gardelegen bei 26 und in Hoyerswerda bei 22 Grad. Magdeburg wolkenlos 26, Neuhaus fast wolkenlos 19, Oschatz dunstig 24 Grad, Plauen leicht bewölkt 22, Wernigerode wolkig 26 und Lutherstadt-Wittenberg 24 Grad. Bis zum Abend heute scheint weiter die Sonne. Es gibt nur wenige Wolken, dazu maximal noch 22 bis 27 Grad. In der Nacht ist es dann meist klar bei 13 bis 7 Grad und morgen wieder sonnig, zeitweise wolkig und trocken bei 22 bis 28 Grad. Der MDR Kulturverkehrsservice. Die A72 Richtung Leipzig ist zwischen Hardenstein und Stolberg West nach einem Unfall gesperrt und weiter A72 Richtung Leipzig. Die ist zwischen Stolberg West und Stolberg Nord dann nach einem Unfall blockiert. Zurzeit dort Stau, die letzte freie Abfahrt ist Hardenstein. Nach Unfällen gesperrt sind die B170 zwischen Kipsdorf und Abzweig Dönsten, im Altmarkreis Salzwedel die Straße zwischen Abzweig Klötze und Kusei, im Burgenlandkreis die Straße zwischen den Abzweigen Eulau und Dobichau, die Straße zwischen Oberhof und Zellermelis und die Straße zwischen Langula und dem Abzweig Natzer. Und geblitzt wird nach wie vor auf der A71 Richtung Sangerhausen zwischen Rentwertshausen und Meiningen Süd. Das war's vom MDR Kulturverkehrsservice 16.04 Uhr.
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4: Ein Stündchen noch mit Michaela Chamis. Ich grüße Sie.

Um Autonomie wird es gehen in dieser Stunde. Sie war das Leitthema der Jahresversammlung an der Leopoldina, der Nationalen Akademie der Wissenschaften in dieser Woche. Und um Keramik. Sie hören wir beschrieben in unserem heutigen Wortschatz. Willkommen nochmal.

0: Jahresversammlung war in dieser Woche, Jahresversammlung bei der Leopoldina mit Sitz in Halle. Und das Leitthema in diesem Jahr war Autonomie, beleuchtet aus den verschiedenen wissenschaftlichen Perspektiven, also Sozial-, Biologie-, Gesundheits- und Lebenswissenschaften, Philosophie und Physik. Und dabei ein großes Thema, das immer mitschwang, künstliche Intelligenz. Bernhard Hommel, der die hochkarätige Tagung mit vorbereitet hat, ordnete das Thema im Gespräch hier bei MDR Kultur ein.
1: Das erste begann halt mit Maschinen, über wie Menschen mit auf Maschinen reagieren, dass sie ihnen sehr viel mehr Sozialität unterstellen, als die Maschinen eigentlich haben und dass das Vor- und Nachteile haben kann. Also es hat halt den Vorteil, dass man bestimmte Skripte, die man kennt im Umgang mit Menschen, auch anwenden kann. Auf der anderen Seite ist das manchmal eine Überschätzung des Computers oder der Maschine, des Roboters. Also es waren eigentlich keine Vorträge, die ausschließlich um KI gingen, sondern um sozusagen den Kontext, in dem KI benutzt wird. Also wie zum Beispiel intelligentes Fahren oder eben Roboter oder andere Arten von Netzwerken, sozialen Netzwerken und Medien und solchen Sachen. Also nicht direkt die KI als solche. Und tatsächlich, die KI an sich macht ja erstmal gar nichts, sondern sie wird verwendet um. Und darüber müssen wir dann reden.
0: Und darüber wurde geredet. Und im Rahmen der diesjährigen Jahresversammlung der Leopoldina ist diesmal auch ein umfangreiches Kunstprojekt zu Gast gewesen. Da traf Wissenschaft auf zeitgenössische Kunst unter dem Leitthema Autonomie. Mehr dazu hören wir gleich.

0: Unvergleichlich, Ray Charles, Georgia on my mind. Ja, jetzt kommen wir nochmal zur Jahresversammlung der Nationalen Akademie der Wissenschaften, Leopoldina in Halle. Wir hatten es schon angekündigt, dort war erstmals ein umfangreiches Kunstprojekt der Kunststiftung Sachsen-Anhalt zu Gast. Ein Zusammentreffen von Wissenschaft und zeitgenössischer Kunst, ebenfalls unter dem Leitthema Autonomie. Nun ist, wie gesagt, die Jahresversammlung schon vorbei, aber im Garten und im Festsaal der Leopoldina, da erwarten die Gäste noch bis zum 11. Oktober Installationen, die die künstlerische Freiheit, kollektive Prozesse und wissenschaftliche Denkweisen miteinander verschränken. Sandra Meyer hat sich dort umgesehen.
1: Unerwartet. Vor dem weißen, altehrwürdigen Gebäude der Leopoldina, der Nationalen Akademie der Wissenschaften in Halle, sieht man momentan drei riesige, bunte Installationen des Kunstkollektivs Club 7. Licht durchflutet und mit Sound untersetzt, wehen und klappern dort an Baugerüststangen Folien, Gurte, Wellbleche oder Netze als eine dreidimensionale Collage. Gefundene Materialien aus dem Stadtraum, intuitiv zusammengefügt, erzählt einer der sechs Künstler, Mike Okay.
2: Man kann sich so vorstellen, dass jemand den ersten Handgriff macht und eine Stange aufstellt. Es kommt eine weitere Person dazu, stellt die nächste Stange dagegen. Und so wird der kreative Ball immer weitergegeben, sodass wir uns quasi gegenseitig immer neu inspirieren oder motivieren und den nächsten Impuls immer weitersenden.
1: Diese kollektive Arbeitsweise sei denn auch der Link zum Jahresthema Autonomie, zu dessen künstlerischer Auseinandersetzung die Leopoldina eingeladen hat.
2: Die Frage nach der Autonomie im Kollektiv stellen wir uns seit ganz vielen Jahren. Denn wie funktioniert eine Sache, bei der ich als Einzelkünstler im Kollektiv die Kontrolle abgebe, quasi auch meine Autonomie abgebe? Und für uns ist das ein wunderbares Spiel, die Kontrolle abzugeben und auf die Impulse der anderen zu reagieren, um einen größeren Handlungsspielraum am Ende zu bekommen, den ich mir alleine gar nicht hätte ausdenken können.
1: Kollektive Autonomie, so der Titel des Werks, klingt also wie ein Widerspruch, ist aber Konzept. Heißt, es entsteht ein Spannungsfeld, das wiederum Reflexionsräume eröffnet. Und genau das habe man sich mit dieser Verschränkung von Kunst und Wissenschaft auch erhofft, sagt die Generalsekretärin der Leopoldina, Franziska Hornig.
3: Wissenschaftlichen Arbeiten, das heißt also interdisziplinärwissenschaftliche Arbeiten, da schaut man ja auch aufeinander, falsifiziert, verifiziert Ergebnisse und kommt so immer wieder zurück. Neuen Wahrheiten. Und in der Kunst gibt es da sicherlich andere Herangehensweisen, aber letztendlich ist es auch da so, dass man eben ja, diese Freiheitsgrade braucht, um die Arbeit auf den Weg zu bringen, aber auch für die Betrachterinnen. Es ist, glaube ich, wichtig, dass man das jeder für sich individuell ganz unabhängig seine Schlüsse draus ziehen kann, was man eben in so einem Kunstwerk sehen kann.
1: Autonomie also aus unterschiedlichsten Perspektiven betrachtet, was sich auch im Werk von Julia Schleicher zeigt. Die Hallenser Bildhauerin hat im Innern des Gebäudes 40 überdimensionierte Kokons installiert. Sie hängen an der Decke, kleben an den Wänden oder liegen auf einer Treppenstufe. Sie thematisiert das Stadium der Insektenpuppe, was geradezu unheimlich wirkt. Bewusst, sagt die Künstlerin.
4: Das ist ja so ein Geheimnis, was in dieser Zeit stattfindet. Und das Tolle daran ist, und darum passt das zu dem Thema, in diesem Puppenstadium ist das Insekt völlig autonom. Also es zehrt nur aus den eigenen Reserven, die es sich vorher eben angereichert hat.
1: Die Kokons hat die Bildhauerin aus Naturmaterialien gearbeitet. Kokos, Hanf, Jute, gehalten von Knochenleim. Es ist kein Insekt, das da wächst. Eher ist es eine offene Projektionsfläche für eine innere Wandlung, für Schutzräume, für das Unheimliche, das in jeder Veränderung steckt. Autonomie als radikale Verwandlung im Verborgenen. Gerade im Festsaal, wo rund 15 der Kokons zu finden sind, wird das sicher auch die Tagesgäste inspirieren, glaubt Hornig.
3: Ich kann mir das schon vorstellen, dass der eine oder andere vielleicht so innerlich mal durchzählt oder sich vielleicht die Gedanken macht, was entwickelt sich dort drin? Jedes Mal auch auf der Bühne sozusagen andere Vorträge zu hören und andere Themen auch hat und das auch jedes Mal wieder mit der Optik sozusagen dieser Puppen auch nochmal anders assoziieren kann. Also ich glaube, das ist ganz spannend.
1: So werden beide Installationen, die von Julia Schleicher genauso wie die vom Kunstkollektiv Club 7 zum Dialog einladen. Über Autonomie als Metamorphose im Kokon, über Autonomie als geteilte Kontrolle im Kollektiv oder über Autonomie als wissenschaftliche und auch künstlerische Freiheit.
0: Das Kunstprojekt zum Leitthema Autonomie ist noch bis zum 11. Oktober in der Leopoldina zu sehen. 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
1: Bis zum Abend scheint weiter die Sonne. Schleier oder Quellwolken sind möglich, es soll aber trocken bleiben. Es weht aber teils mäßiger Südostwind. Die Nacht wird dann locker bewölkt oder klar, stellenweise auch neblig, mit Temperaturen zwischen 13 und 7 Grad. Morgen wieder teils sonnig, teils wolkig und trocken, die Höchstwerte 22 bis 28 Grad. Und der Dienstag bringt weiter ruhiges, sonnenreiches und warmes Hochdruckwetter. Der MDR Kulturverkehrsservice, die A72 Richtung Leipzig, ist zwischen Stolberg West und Stolberg Nord nach einem Unfall blockiert. Zurzeit dort Stau. Die letzte freie Abfahrt ist Hartenstein. Nach Unfällen gesperrt sind die B170 zwischen Kipsdorf und Abzweig Dönsten, im Landkreis Görlitz die Straße zwischen Lückendorf und Eichgraben, im Altmarkkreis Salzwedel die Straße zwischen Abzweig Klötze und Kusei, im Burgenlandkreis die Straße zwischen den Abzweigen Eulau und Dobichau, die Straße zwischen Oberhof und Zellermelis und die Straße zwischen Langula und dem Abzweig Nazza. Im Landkreis Jerichower Land, da ist die Straße zwischen Schartau und Fähre Rogätz wegen eines Feuerwehreinsatzes gesperrt. Geblitzt wird nach wie vor auf der A71 Richtung Sangerhausen zwischen Rentwertshausen und Meiningen Süd. Das war's vom MDR Kulturverkehrsservice. Gute Fahrt für Sie.
0: 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Oh.

Vor ein paar Tagen erst haben Sie gespielt bei der Wiedereröffnung der Dresdner Scheune Ätna, selbst in der sächsischen Landeshauptstadt zu Hause. 11 Millionen Euro wurden investiert, um das Kulturzentrum in der Dresdner Neustadt zu sanieren. Rund 780 Quadratmeter hat die Scheune an Fläche dazugewonnen. Das macht sich bemerkbar, vor allem im Café und im großen Saal. Ja, und auch der Spielplan ist wieder gut gefüllt. Schauen Sie gern mal ins Netz scheune.org.

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1: Nigel Slater gilt als einer der angesehensten britischen Food-Journalisten. Er hat über 30 Jahre lang jede Woche eine Kolumne über seine Rezepte und seinen Garten für den Observer geschrieben. Seine Memoiren wurden auch verfilmt und seine Kochbücher sind preisgekrönt. Slaters größtes Talent vielleicht aber ist es, den Zauber im Gewöhnlichen zu finden und die alltäglichen Freuden, die oft übersehen werden, zu feiern. Von Nigel Slater stammt unser Wortschatz heute. Es liest Wolfram Koch.
2: Über Keramik. Eine Reihe heller, hoher Gefäße schlängelt sich über den unebenen Holzboden eines ansonsten leeren, weiß gestrichenen Atelierraums. Wir schreiben das Jahr 1995 und der Raum heißt Egg, ein kleiner, diskreter Laden, der Maureen Doherty gehört. Die Gefäße stammen von einem jungen Töpfer namens Edmund de Waal. Ich öffne die Tür und gehe auf Zehenspitzen hinein, überzeugt davon, dass ich gleich auf ein wackeliges Brett treten und das ganze Arrangement umwerfen werde. Wortlos schaue ich mir die Ausstellung schlichter, stiller Keramik an. »Nehmen Sie sie ruhig in die Hand, wenn Sie möchten«, sagt die Ladenbesitzerin entspannt. Maureens Einladung, eines der Gefäße anzuheben, meine Finger vorsichtig über seine wellige Oberfläche gleiten zu lassen, seine kleinen Grate und Rillen zu fühlen, die helle Glasur in der Farbe von Sauermilch am Fenster ins Licht zu halten. Diese 3-4 Minuten sollten mein Leben verändern. Maureen wurde mein sanft leuchtender Leitstern. Ich vermisse ihr Stilgefühl, ihren Witz, ihre Weisheit und Inspiration unbeschreiblich. Edmund ist ein guter Freund geworden, dessen Arbeiten seit vielen Jahren zu meinem Haus gehören. Jenes Gefäß in der Hand zu halten, veränderte meinen Blick auf sämtliche Schüsseln, Teller und Platten in meiner Küche. Erfreut etwas das Auge? Wie fühlt es sich in der Hand an? Schmeichelt es dem Essen? Noch wichtiger, mehrt es das Vergnügen am Essen und Trinken? Etwas zu kochen, das fotografiert wird, gehört seit über 40 Jahren zu meiner Arbeit. Deshalb denke ich schon länger über die Beziehung zwischen unserem Essen und dem Objekt, von dem wir es essen, nach. Über die Wärme, die wir fühlen, wenn wir eine dünne Porzellanschale mit dampfendem Reis in den Händen halten. Über die Art, wie der Tee in einer weiten, flachen Sommerteeschale abkühlt. Oder über die Frage, ob das Essen zu dem Teller passt, auf dem es liegt. Es muss aussehen, als fühlte es sich dort wohl. Ich freue mich sehr über meine Beziehungen zu Menschen, die Keramik herstellen. Mit manchen bin ich befreundet und ich habe außerdem das Glück, mit ihren Stücken zusammenzuleben. Andere sind nicht mehr unter uns, ihr Werk aber schon, und ich fühle mich geehrt, es verwahren zu dürfen. Wenn ich ein Stück Keramik oder ein Gemälde oder eine Fotografie im Hause habe, fühle ich mich mehr als Behüter, denn als Besitzer. Jemand, der auf die Werke aufpasst und sich um sie kümmert, bis sie weiterwandern zu einem anderen Menschen oder an einen anderen Ort. Es macht mir Freude, den richtigen Teller für ein Essen auszusuchen. Ein bunt gestreifter Cornish-Ware-Teller für Scones mit Clotted Cream. Eine moosgrüne, rechteckige Platte für Sushi. Ein rundes Alu-Tablett für Austern. Dahinter steckt keine Wissenschaft, es ist einfach eine Frage der Ästhetik. Genau wie man Fish and Chips am besten aus der Papiertüte isst und chinesisches Essen vom Lieferservice mit Stäbchen aus einer gewachsenen Pappschachtel. Beides schmeckt längst nicht so gut, wenn man es auf einen Teller kippt. Deshalb fühlt sich auch ein Espresso aus dem Kaffeebecher einfach falsch an. Meinen ersten Tee des Tages, keine Milch, niemals, trinke ich aus einer hellen, geräumigen Tasse mit Nuka-Ascheglasur. Ihre dünnen Wände haben die gleiche mattblaue Farbe wie der Himmel am frühen Morgen. Später gibt es Kaffee aus einem dunklen, salzglasierten Becher in kräftigem Grünblau. Für meinen Nachmittags-Sencha wähle ich eine der Teeschalen aus meiner kleinen Sammlung. Ja, ich bin ein Gewohnheitstier, aber mal ehrlich, wer hat keine Lieblingstasse?
1: Unser Wortschatz heute hier bei MDR Kultur, Wolfram Koch las über Keramik von Nigel Slater.

gleich 17 Uhr an diesem Sonntagnachmittag. Weiter geht's hier bei MDR Kultur mit Folk und Welt. Grit Friedrich lädt Sie ein zu einer zweistündigen musikalischen Weltreise. Schöne Sachen hat sie dabei. Ich bin Michaela Chamis. Danke für heute und auf Wiederhören. 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
3: Um 17 Uhr mit Anja Keeb. In der Debatte um die Pflegereform hat der Vizevorsitzende der Unionsfraktion Albert Stegemann die SPD zum Kompromiss aufgefordert. Stegemann sagte der Rheinischen Post, wer jede Reformdebatte von vornherein mit dem Ausschluss von Veränderungen beantworte, trage nicht zur Lösung der Probleme bei. Man brauche eine Pflegereform, die das milliardenschwere Defizit ausgleiche und die Finanzierung dauerhaft sichere. Die SPD hat damit gedroht, die Reform im Bundestag zu blockieren. Die Sozialdemokraten verlangen, dass die Eigenanteile der Pflegebedürftigen gedeckelt werden. Die Schweizer haben sich bei einer Volksabstimmung dagegen ausgesprochen, eine stärkere Neutralität in der Verfassung zu verankern. Nach offiziellen Angaben stimmten 70,2% gegen die Initiative der Vereinigung Pro Schweiz, die der rechtskonservativen SVP nahesteht. Die Neutralität ist seit 1815 in der Verfassung garantiert und besagt, dass die Schweiz in Kriegen keine Partei ergreift. Nach dem russischen Überfall auf die Ukraine hatte sich die Regierung in Bern aber den EU-Sanktionen gegen Moskau angeschlossen. Daraufhin war die Verfassungsinitiative gestartet worden. Die abgeriegelte südukrainische Stadt Oleschki ist aus der Luft mit Lebensmitteln versorgt worden. Nach Behördenangaben wurden 4 Tonnen Lebensmittel mit ukrainischen Lastdrohnen in die Stadt gebracht. Hilfsorganisationen beklagen seit langem die humanitäre Lage in Oleschki, das von russischen Truppen besetzt wurde und unmittelbar an der Front liegt. Rund 2000 Menschen sitzen dort fest, darunter fast 50 Kinder. Papst Leo XIV. Hat den Missbrauchsskandal in der katholischen Kirche als schmerzhafte Wunde bezeichnet. Bei einem Treffen mit Bischöfen im französischen Wallfahrtsort Lourdes sagte der Papst, man müsse den Weg der Aufarbeitung weitergehen und wachsam bleiben. In Lourdes hatten die französischen Bischöfe 2021 die Verantwortung der Kirche für die Missbrauchsfälle anerkannt und eine Entschädigung der Opfer beschlossen. Bis heute haben sich knapp 2000 Betroffene gemeldet. In der ersten Woche haben rund 3,8 Millionen Menschen das Münchner Oktoberfest besucht. Das gaben die Organisatoren zur Halbzeit des Volksfestes bekannt. Der Besucherandrang war damit etwas höher als im Vorjahr. Der Bierkonsum ging dagegen leicht zurück. Die Polizei zeigte sich mit dem bisherigen Verlauf zufrieden. Sie war bislang gut 900 Mal im Einsatz. Das waren die Nachrichten. Das Wetter, die Temperaturen von 16 Uhr auf dem Brocken, wolkenlos 17 Grad, Chemnitz leicht bewölkt 21, Dresden wolkenlos 21, Eisenach und Erfurt jeweils wolkenlos 24 Grad, Fichtelberg fast wolkenlos 15, Gera leicht bewölkt 24, Görlitz wolkenlos 21, Halle 26 Grad, Leipzig fast wolkenlos 25, Magdeburg wolkenlos 26 und Meiningen wolkig 22 Grad. Am Nachmittag weiter viel Sonne und nur wenige Wolken, 22 bis 27 Grad. In der Nacht locker bewölkt oder klar, stellenweise Nebel, 13 bis 7 Grad. Morgen teils sonnig, teils wolkig, trocken, Höchstwerte 22 bis 28 Grad. Und am Dienstag weiter ruhiges, sonnenreiches und warmes Hochdruckwetter. MDR Verkehrsdienst, A72 in Richtung Leipzig zwischen Zwickau Ost und Stolberg Nord, 5 Kilometer stockend wegen Bergungsarbeiten. Nach Unfällen gesperrt sind die B170 zwischen Kipsdorf und Abzweig Dönschen, im Landkreis Görlitz die Straße zwischen Lückendorf und Eichgraben, im Altmarkkreis Salzwedel die Straße zwischen Abzweig Klötze und Kusei, im Burgenlandkreis die Straße zwischen den Abzweigen Eulau und Dobichau und die Straße zwischen Oberhof und Zellamelis. Im Jerichower Land ist die Straße zwischen Schartau und Fähre Rogätz wegen eines Feuerwehreinsatzes gesperrt. Soweit der MDR-Verkehrsdienst, 17.04 Uhr.
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4: Willkommen, Sigrid Friedrich bei Folk und Welt, zu hören bei MDR Kultur Bayern 2 und Bremen 2 in den Late Night Sounds. Und wir senden heute am European Folk Day. Da schauen wir in die wunderbare Welt der Tambora zum Beispiel. Dieses südslawische Zupfinstrument steht im Fokus bei einer Band aus Ungarn, Schöndörgő. Aaron Eredic, der Bandleader, war mit seinen Leuten unterwegs und ich habe mit ihm gesprochen. Sie touren gerade auch durch Deutschland und die Band bekommt am 26. September den Eisernen Eversteiner beim Folkherbst in Plauen verliehen, im Malzhaus dort.

0: Romagnada von und mit Csöndör Gő live aufgenommen im Musikpalast in Budapest für das aktuelle Album. Aaron Ereditsch habe ich vor der Sendung gesprochen. Man muss schon genau hinhören, wenn man die Tambora herausfischen will aus einigen Songs. Es gibt immer wieder bläserdominierten Sound, auch bei Romagnada war das so. Aber Csöndör Gős Welt ist sehr weit und umschließt nicht nur Balkankulturen. Sie lassen sich auch von Béla Bartók inspirieren, sagt Aaron Ereditsch von Csöndör Gő.
1: So it's a huge influence and it's a huge path also to follow.
2: Er übt einen enormen Einfluss aus und hat einen Weg vorgezeichnet, dem es sich zu folgen lohnt. Und das nicht nur, weil er als einer der ersten und wahrscheinlich bedeutendsten Sammler nicht nur ungarische Volksmusik gesammelt hat, sondern auch die der Minderheiten und der angrenzenden Länder. Es geht auch darum, wie er über die Welt und über die Musik dachte, wie er Volksmusik in seinen Kompositionen einbezog und wie er, sehr aufgeschlossen, mit ihr umging. Ebenso entscheidend ist seine Haltung gegenüber den Nachbarn. Er beschränkt sich eben nicht auf das Ungarische, sondern sammelte auch in den Nachbarländern.
0: Béla Bartók war unglaublich viel, lange und oft in Siebenbürgen unterwegs, aber nicht nur dort, als Sammler. Und wir verdanken es ihm und dem ungarischen Folk-Revival seit den 70er Jahren, dass so viele alte Tänze und Lieder überliefert werden konnten aus dem ungarischen Erbe. Es gibt Camps jedes Jahr in Regionen wie dem Kalotaszék bei Cluj, Kolozsvár, Klausenburg oder im Mezőség in Rumänien. Da tanzen dann verschiedenste Generationen zusammen und singen. Ein Bild, das ich so nur aus ungarischen Tanzhäusern in Budapest kannte. Csöndör Gős Romagnada stammte vom Live-Album In Residence at Müpa. Und dieses Album ist so ein bisschen ein Ritt durch verschiedenste Balkanlandschaften und auch verschiedenste musikalische Landschaften. Es geht um das ungarische und um das slawische Erbe dieser Band. Und wir werden noch einiges davon hier hören in den Late Night Sounds bei MDR Kultur Bayern 2 und Bremen 2 bei Folk und Welt. Natürlich auch die Stimme der großartigen Marta Schäbestern. Davor jedoch eine ganz aktuelle Scheibe von einer jungen Künstlerin aus Bayern. Sie heißt Sinem und Sinem hat schon mit ihrem Erstling starke psychedelische Songs zum Tanzen vorgelegt. Ihr neues Album Hatun, gerade rausgekommen, verbeugt sich auch vor dem großen Mut ihrer gleichnamigen Großmutter Hatun, die allein nach Deutschland kam, um hier Arbeit zu finden. Mann und Kinder folgten ihr und Asla ist ein Song von Sinem.

Sinem kommt unter anderem nach Leipzig am 1. November ins Coney Island. Sie spielt am 2. November im Goldenen Salon in Hamburg und am 7. November in der Kofferfabrik Fürth. Und weitere Termine finden Sie auf ihrer Website. Sinem hat einige eigene Songs geschrieben über Mut und Selbstermächtigung, auch über ihr Familienerbe. Und sie singt gleich ihre Version von einem Klassiker von Ötme, Bülbül Ötme. Nach einem uralten Text von Pir Sultan Abdal aus Anatolien. Dieser Dichter wurde später von osmanischen Schergen umgebracht. Dieser Text gehört zu den klassischen Texten im türkisch-alevitischen Erbe und er zieht sich quer durch das Oeuvre vieler Bands aus der Türkei und auch in der Diaspora. Ich liebe auch die Version von Meral Polat aus Amsterdam, doch das hier ist gleich Sinem. Es ist eines der Lieder, die Sinem bei ihren Großeltern regelmäßig gehört hat. Ötme, Bülbül Ötme, sing nicht, Nachtigall, mein Garten ist nicht fröhlich. Aus Sehnsucht nach dir vergehe ich.

Pir Sultan Abdal schrieb diese Worte. 1550 wurde er von Hüsr Pascha, dem damaligen osmanischen Statthalter von Sivas, in Anatolien hingerichtet. Das Bild von Pir Sultan Abdal hängt an der Wand bei vielen türkisch-kurdisch-alevitischen Familien. Die Hände hat Pir Sultan Abdal erhoben auf diesen Bildern. Er hält seine Saas oder seine Laute wie eine Waffe über dem Kopf. Pir Sultan Abdal gilt ebenso wie viele andere Dichter, alevitische Dichter, als Rebell gegen die osmanische Herrscherschicht. Es gilt immer mehr Stimmen wie die von Sinem, in der deutschen oder europäischen türkisch-kurdischen Diaspora zu entdecken. Man kann das auch in Berlin regelmäßig beim İçe İçe Festival, und dort ist ein großer Konzertabend geplant im Konzerthaus am Gendarmenmarkt, ich glaube im November. Die nächste Sängerin kannte ich nur vom Namen bisher, so als Mythos geisterte sie herum. Sie hat eine ungewöhnliche Stimme gehabt in der englischen Folk-Pop-Szene, Sheila Chandra. In den 80er Jahren und in den 90ern hat Chandra dann solo noch einige Alben herausgebracht und immer wieder mit ihrer Stimme und mit ihrer indischen Gesangsausbildung experimentiert. Demnächst erscheint das Live-Album Echo, und das hier ist ein Titel davon, The Blacksmith.

0: The Blacksmiths, ein englisches Traditional von Sheila Chandra in den Late Night Sounds bei MDR Kultur Bayern 2 und Bremen 2. Geht es heute um Neuvorstellungen überwiegend und das war eine Single. Die CD erscheint erst am Ende des Jahres. Um Reisen, nicht nur geografisch, sondern in der Musik geht es bei Schendergő aus Budapest. Diese Band um die Ereditsch-Brüder, um einen Ereditsch-Cousin und um einen weiteren Musiker. Diese Band ist gerade auf Tour und wird am 26. September im Malzhaus Plauen spielen, denn Schendergő bekommt den Jurypreis im Vocabst Plauen. Und das ist eine massive Metallbüste und die heißt Eiserner Eversteiner. Die Band freut sich schon sehr auf dieses Konzert am Wochenende. Ich sprach mit Aaron Ereditsch, dem Bandleader, der Tambora und Darbuka spielt, die Trommel. Ich sprach mit ihm über das Album In Residence at Müpa, denn Schendergő war dort Ensemble der Saison. Und die Band kuratierte 3 Konzerte in diesem großen nationalen historischen Konzertsaal. Dabei wurden sie von Gastkünstlerinnen und Künstlern unterstützt, mit dabei Michael Leake, Jay Jennings und Chris Bullock von Snarky Puppy, mit denen sie auch auf Tour sind, sowie Morta Sebestyén, der großen ungarischen Fuchsstimme seit den 70er Jahren. Doch gleich kommt ein Instrumentalstück von diesem Album. Warum sollte es so eine Fusion werden und eine Zusammenarbeit mit verschiedensten Gästen, erklärt Aaron Ereditsch.
1: The short answer is like once in a lifetime. You know, when you're recording something live, it's happened, recorded, done.
2: Die kurze Antwort lautet also, es ist etwas völlig anderes, weil es ein einmaliges Erlebnis ist. Wenn man etwas live aufnimmt, dann ist es passiert, aufgenommen, fertig und das war's. Besonders mit Gästen ist es noch spezieller. Es waren 3 Konzerte und jedes davon hatte gewissermaßen ein ganz eigenes Genre, das wir für diesen Abend ausgewählt haben. Wir haben die Gäste genau deshalb eingeladen, um das zu präsentieren, was wir dem Publikum zeigen wollten. Woher wir kommen, wo wir heute stehen und wie wir uns die Zukunft der Band vorstellen. Kurz gesagt, das Konzept hinter diesen 3 Konzerten umspannt Folk, Klassik und Jazz.
1: The concept behind these 3 concerts, it was very briefly said, just folk, classical and jazz.

0: the Chinese pipe, which is like I know it sounds total strange. What are we doing with a Chinese instrument
1: Wir
0: in
1: spielen die
0: a
1: chinesische
0: Hungarian
1: Hulushi,
0: band?
1: eine
0: So
1: Mundorgel. Man fragt sich vielleicht, was machen wir mit diesem chinesischen Instrument in einer ungarischen Band, die traditionelle Musik mit südslawischen Einflüssen spielt? Nun, wann immer wir einen bestimmten Klang brauchen, etwa eine stimmliche Note für einen Song, spielt die Herkunft des Instruments keine Rolle. Wir setzen es einfach ein, weil es gut klingt. Und tatsächlich erzeugt mein Bruder Solomon mit der Hulushi einen ganz besonderen Klang. Sein Spielstil ist stark vom Balkan-Stil geprägt. Und es ist sehr interessant, dafür ein chinesisches Instrument zu verwenden.
0: And it's very interesting to have a Chinese instrument for that.

0: It's a thing we really like to do because it's somehow it so naturally comes when we started to play these traditional stuff. It's take back us in time and.
1: Irgendwie kam dieser Kolo so natürlich, als wir anfingen, diese traditionellen Sachen zu spielen. Er führt uns in der Zeit zurück und Erinnerungen kommen dabei hoch mit all den Meistern, von denen wir gelernt haben. Und gerade dieser Kolo ist auch etwas ganz Besonderes. Deshalb haben wir uns entschieden, ihn für das Album aufzunehmen und es wurde der erste Track. Weil es auch zwei ganz besondere Gäste gibt. Bako Jovanovic, ich glaube, er ist jetzt der neue beste Tambura-Spieler der Welt und tatsächlich spielt er auf der Bass-Prim-Tambura und ist ein super talentierter Typ. Er ist ein Meister seines Instruments. Ich denke, jeder, der dieses Lied gehört hat, wird sein Spiel wiedererkennen, weil es etwas ganz Besonderes ist. Es ist eine ganz besondere Technik. Und der andere Gast ist Ferco Mustafov. Sein Großvater war Feroz Mustafov.
0: And the other guest on the song is Ferco Mustafov. Because his grandfather was, sadly, I have to say, was Feroz Mustafov.

0: It stays. It's my main instrument. So we say I play on the lead tambura, so the first tambura, which is we call it in Hungary
1: Aber
0: say
1: die
0: like
1: Liebe zur Tambura
0: Prima,
1: blieb.
0: which is
1: Sie ist
0: also
1: mein
0: like a band
1: Hauptinstrument.
0: leader.
1: Wir bezeichnen
0: So
1: meine
0: I'm
1: Rolle als
0: probably
1: Lead Tambura, also der erste Tambura. Ich bin also der Bandleader. Wenn wir uns festlegen müssten, würden wir sagen, dass die Tambura unseren Sound prägt. Natürlich spielen auch andere Instrumente und Einflüsse zunehmend eine Rolle, aber wie ich anfangs schon im Zusammenhang mit dem Kolo erwähnte,

0: aus den frühen 90er Jahren. Es ist also ihr Song, für den wir ein eigenes Arrangement geschrieben haben und ihn dann live bei einem Konzert aufgenommen haben. Ich finde, das Ergebnis ist wirklich klasse. Es ist übrigens kein ungarisches Lied, sondern ein bulgarisches, wobei Morta natürlich sehr tief in der ungarischen Volksmusik verwurzelt ist, sich aber auch intensiv mit anderen musikalischen Stilen aus der ganzen Region beschäftigt hat.
1: But Marta, as you know, she's also very much, of course, into the Hungarian folk music, but she's also made several other music around Hungary.

0: Yeah, of course. As a Darbuka player, I have to. Even if I'm not, I need to. Of course, it's kind of a normal thing in Balkan music that you have these rhythms, which is not
1: Als Dabuka-Spieler muss ich das einfach
0: for
1: tun.
0: the
1: Selbst wenn ich es nicht
0: Western
1: wäre, müsste
0: ears.
1: ich es. Natürlich sind
0: It's
1: solche
0: very
1: Rhythmen in der
0: strange.
1: Balkanmusik ganz normal, auch wenn sie für westliche Ohren ungewohnt klingen. Es wirkt vielleicht etwas seltsam, aber je weiter man sich nach Osten bewegt, desto selbstverständlicher wird der Umgang mit 7/8, 9/8 oder 11/8-Takten und all diesen ausgefallenen Rhythmuswechseln. Wie gesagt, für jemanden, der mit dieser Musik nicht vertraut ist, mag das ungewöhnlich erscheinen. Auf dem Balkan hingegen fällt es den Leuten oft sogar schwer, im normalen Takt mitzuklatschen, also im Zweiviertel- oder Viervierteltakt und so weiter.
0: Even harder to clap in normal rhythms like 2-4-4-4, whatever, you know.

0: Das war eine Musik-Ton-Collage mit Ausschnitten aus einem Interview mit Aaron Ireditsch. Er hat mir auch über seine Liebe zur Tambura erzählt. Am 26. September spielt seine Band Schöndergö im Malzhaus in Plauen zusammen mit Mizune bzw. danach. Und Sie können dort beim Fokaps in Plauen dann Anfang Oktober A Cantadeira hören aus Portugal. Und am 10. Oktober kommt Christine Saye zum ersten Mal mit ihrem neuen Trio aus Frankreich nach Deutschland und spielt im Malzhaus. Die Palästinenserin werde ich vorher noch ausführlich hier vorstellen bei Funk und Welt in den Late Night Sounds. Zu hören jeden Mittwoch bei MDR Kultur, Bayern 2 und Bremen 2. Schöndergö in Residence at Müpa auf Tour. Und wir bleiben bei der Intensität von Live-Aufnahmen. Dieser Song von The Breath, der nimmt uns mit ans Meer und auf die Isle of Man. Gleich erzählt uns Rainer Connolly mehr darüber.
1: This one's called Clean as Wave. And it's a myth about Glandore in West Cork with where my grandparents are from, or where they live, and where we spent every summer. And the story goes that Manannan, the storm god, stole Cléanna out to sea and put her on a rock. And Cléanna was the goddess of passion and beauty. She had three birds that sat on her shoulders and used to sing you back to health. Anyway, very handy birds to have around. So she fell for a mortal fella, and her dad was raging. And the storm god Manannan, who the Isle of Man is named after, he's the guy who brings the storm, and why it's an absolute nightmare to get to the Isle of Man. Has anybody been in the steam packet ferry? Yeah, yeah. Yeah, it's no joke. Anyway, he put her out in a rock, and they say in the pub in Glandore in Union Hall, they say if you hear her calling, there's an argument whether she's calling you to your death or she's warning you about the rock. But either way, it's bad news.

Brass war das aus dem Norden von Großbritannien. Der Gitarrist dieser Band war gerade in Deutschland unterwegs mit seiner eigenen Solo-EP. Ich habe ein Stück davon in meiner letzten Ausgabe vorgestellt. Bleiben wir am Wasser oder beim Rauschen der Wellen, das so schön beruhigend wirkt manchmal. Und dieses Wellenrauschen, das hört man immer wieder auch auf dem aktuellen Album Babasola XXX. Sie feiern damit 30-jähriges Bandjubiläum.

Das Wasser an den Ufern von Istanbul war auch schon mal sehr viel sauberer. Giftige Algenteppiche wachsen jedes Jahr. Und Schwimmen im Bosporus ist, glaube ich, eine etwas gefährliche Angelegenheit, nicht nur wegen dem sehr starken Schiffsverkehr dort. Sinems Familie stammt aus der Türkei und ist schon sehr lange in Bayern heimisch. Sinem aber feiert auch ihre türkischen Wurzeln auf dem neuen Album Hatun, auch mit Reinterpretationen von anatolischen Rocksongs der 70er und 80er Jahre. Diesen Song sang damals Esin Afşar.

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4: Um 18 Uhr mit Anja Keep. Bundesgesundheitsminister Carsten Linnemann hat im Streit mit der SPD um die geplante Pflegereform beschwichtigt. Der CDU-Politiker sagte der ARD, es sei nicht ungewöhnlich, dass man sich bei großen Reformen erst in letzter Minute einige. Solche Debatten sollte man aber nicht öffentlich austragen. Linnemann will den Gesetzentwurf am Mittwoch ins Kabinett einbringen. Die SPD droht mit einer Blockade. Sie verlangt unter anderem eine Begrenzung der Eigenanteile für Pflegebedürftige. Das lehnt Linnemann ab. Die Schweizer haben sich bei einer Volksabstimmung dagegen ausgesprochen, eine stärkere Neutralität in der Verfassung zu verankern. Nach offiziellen Angaben stimmten 70,2% gegen die Initiative der Vereinigung Pro Schweiz, die der rechtskonservativen SVP nahesteht. Die Neutralität ist seit 1815 in der Verfassung garantiert und besagt, dass die Schweiz in Kriegen keine Partei ergreift. Nach dem russischen Überfall auf die Ukraine hatte sich die Regierung in Bern, aber den EU-Sanktionen gegen Moskau angeschlossen. Daraufhin war die Initiative gestartet worden. Die abgeriegelte südukrainische Stadt Oleschki ist aus der Luft mit Lebensmitteln versorgt worden. Nach Behördenangaben wurden 4 Tonnen Lebensmittel mit ukrainischen Lastdrohnen in die Stadt gebracht. Hilfsorganisationen beklagen seit längerem die humanitäre Lage in Oleschki, das von russischen Truppen besetzt wurde und unmittelbar an der Front liegt. Rund 2000 Menschen sitzen dort fest, darunter fast 50 Kinder. Der Ministerpräsident der autonomen Kurdenregion im Irak, Masrour Barzani, hat den bevorstehenden Abzug der US-Truppen als Schande bezeichnet. Barzani sagte, man werde wieder verwundbar. Die kurdische Regionalregierung könne keine eigenen Flugabwehrsysteme kaufen. Die Kurden fühlen sich vor allem vom Nachbarland Iran bedroht. In den vergangenen Monaten schlugen hunderte Drohnen und Raketen in dem Gebiet ein. Die USA wollen bis Ende September ihre letzten Soldaten aus der Region abziehen. Die deutsche Nationalmannschaft hat bei der Schacholympiade erstmals seit 26 Jahren wieder eine Medaille geholt. Das Team belegte im usbekischen Samarkand den 3. Platz. Der Sieg ging an Gastgeber Usbekistan, Indien gewann Silber. Im Vergleich zur letzten Olympiade verbesserte sich Deutschland um 14 Plätze. Das waren die Nachrichten. Das Wetter mit den Temperaturen von 17 Uhr, auf dem Brocken leicht bewölkt 16 Grad, Chemnitz wolkenlos 21, Dresden fast wolkenlos 21, Eisenach wolkig 25, Erfurt leicht bewölkt 23 Grad, wolkenlos auf dem Fichtelberg bei 13, Gera 24, Görlitz 21, Halle 25 Grad, Leipzig leicht bewölkt 24, Magdeburg fast wolkenlos 26 und Meiningen wolkig 22 Grad. In der Nacht leicht bewölkt bis klar, trocken, Tiefstwerte 14 bis 7 Grad. Morgen Sonne, gelegentlich etwas wolkiger, trocken, 23 bis 28 Grad. Und am Dienstag weiter, meist heiter, trocken und warm. MDR Verkehrsdienst. Die B170 ist zwischen Kipsdorf und dem Abzweig Dönsten nach einem Unfall gesperrt. Soweit der MDR Verkehrsdienst, 18.04 Uhr.
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5: Sie hören Funk und Welt in den Late Night Sounds mit Schöndergö, Sinem und sanften Stimmen bei MDR Kultur Bayern 2 und Bremen 2. Ich bin Gerd Friedrich und das Orchester Baobab aus Senegal sagt uns das. Wir sind wie der Baum, nach dem wir benannt sind. Ganz gleich, was geschieht, der Baobab steht fest auf der Erde. Und das sagt Tierno Koyté vom Orchester Baobab. Nyaga Nyaf ist ein Klassiker aus dem Repertoire dieser Band, ursprünglich für das Album Pirate's Choice aufgenommen und jetzt noch einmal neu eingespielt mit den Kindern und Enkeln.

Nur wenige Bands verkörpern den Geist der westafrikanischen Musik so stark wie das Orchester Baobab. Vor über 50 Jahren wurde die Gruppe in Dakar gegründet. Sie liebten damals afrokubanische Rhythmen. Alle Antennen waren nach Kuba gerichtet. Und sie haben das dann mit ihrem Wolof-Griot-Erbe verbunden, mit Highlife und mit Jazz. Made in Senegal wird das neue Album heißen und es erscheint am 23. Oktober. Es wird hier sicherlich noch öfter bei Funk und Welt auftauchen. Die aktuelle Besetzung des Orchester Baobab vereint erfahrene Musiker mit einer jüngeren Generation. Jetzt sind Söhne, Neffen und langjährige Mitstreiter dabei und die führen das uralte Erbe weiter. Auch Siane Potok, die nächste Musikerin mit einer neuen Single, liebt Musik aus Westafrika. Das hat mit ihrer eigenen Familie zu tun, natürlich. Doch sie nennt sich eine Weltbürgerin. Ihre Mutter hat indische und kongolesische Wurzeln. Ihr Vater ist slowakischer und belgischer Herkunft. Geboren wurde sie in Florida, aber sie ist in Belgien und New York aufgewachsen und lebt jetzt in Paris. Sie ist Sängerin, Songwriterin, Komponistin, Fotografin und sie spielt auch die Kamele Nguni. Es war ein Wendepunkt in ihrem Leben, als sie dieses Instrument, die westafrikanische Stegharfe, zum ersten Mal gehört hat. Das Instrument wurde ihr ständiger Begleiter. Sie lernte die ersten Schritte darauf vom malischen Meister Abu Diara. Und sie begab sich auf eine Reise zu ihren afrikanischen Wurzeln, auch für das neue Album. En Equilibre hat sie zusammen mit Flavia Coelho aufgenommen und sie feiern zusammen das Hochgefühl und den Mut, wenn man Risiken eingeht.

Henri Quilibre, ein wiegender Song über das Gleichgewicht zwischen verschiedenen Wurzeln und zwischen Risiko, Mut und Hochgefühlen. Das Album Animal von Cian Potok kommt am 4. Dezember heraus und Gäste sind unter anderem Fatoumata Diawara und Lokua Kanza. King Ayisobas Album Pure Confusion ist schon rausgekommen. King Ayisoba, der hat die Kologo-Traditionen aus dem Norden Ghanas zu einem neuen internationalen Sound umgeformt, schrieb eine große englische Musikzeitschrift. Und Ayisoba ist mittlerweile eine markante musikalische Stimme seines Landes. Hier ein Song von seinem neuen Album.

King Aizoba mit der Kologo und mit seinem deklamierenden Gesang. Die Kologo ist eine zweiseitige Laute, gebaut aus einer Kalebasse, mit Ziegenfell bespannt. Und was er darauf anstellt, das hat durchaus Trance-Tanzqualitäten. Die nächste Band möchte uns ebenfalls auf die Tanzböden ziehen. Brahma ist im Psychedelic Rock zu Hause. In Zentralfrankreich sind sie verortet und ihr Sound wird angetrieben von den Schwingungen einer Drehleier. Der Titelsong zu ihrem neuen Album, La Rave, was so viel wie der Rave bedeutet, ist repetitiver okzitanischer Musik gewidmet. Denn Brahma lässt sich in eine Reihe stellen mit Kokanya und Massilia Sound System. Sie alle schreiben und singen auf okzitanisch. Das ist eine romanische Sprache, die für ungeübte Ohren wie eine Mischung aus katalanisch und italienisch klingt und die ein starkes kulturelles Eigenleben entwickelt hat in den vergangenen Jahren.

Beim Quartett Brahma in den Late Night Sounds hörte man die klassische Rock'n'Roll-Besetzung, aber eben auch gepaart mit einer Drehleier, gespielt von Amandine Pauvert. Die Drehleier ist ein Saiteninstrument mit Bordun-Funktion und sie hat diesen wirklich tief in den Magen zielenden Klang. Die nächste Sängerin, Gulabi Sapera, erhält in wenigen Tagen eine der höchsten Ehrungen in Indien für ihr künstlerisches Schaffen als Tänzerin und Bewahrerin der Kultur der Nomaden aus der Wüste Thar in Rajasthan. Gulabo Sapera aus Jaipur, in Europa besser bekannt als Gulabi Sapera, spätestens seit ihren zahlreichen Kooperationen auf der Bühne, auf Alben und auf DVDs mit dem französischen Musiker Titi Robin. Pundela basiert auf einem Volkslied aus Rajasthan.

Gulabi Sapera und Titi Robin mit Pundela, beide werden sie in wenigen Tagen gemeinsam in Rajasthan auftreten. Sheila Chandra hat schon im Teenageralter die Band Moonsong gegründet. Wir haben vorhin schon mal einen Titel von ihr gehört. Solo allerdings. Ihre Band damals hat verschiedenste Popstile miteinander verbunden und lebte natürlich auch von ihrer indisch-klassischen Gesangsausbildung. Diese Band hat ein einziges Album aufgenommen, das hieß The Third Eye. Und ihr damaliger Song Ever See Lonely ist weit oben in den Charts eingestiegen damals. Sie hat dann noch einmal eine Solo-Version aufgenommen.

0: Ihre indischen Wurzeln brachte Sheila Chandra in ihre Songs mit ein und ihre wunderbare Stimme schon seit den frühen 80er Jahren auf eine sehr unaufgeregte und sehr intensive Art. Damals war das Label Weltmusik, glaube ich, noch gar nicht erfunden. Bald erscheint eine Auswahl ihrer besten Live-Aufnahmen aus ihren verschiedensten Auftritten bei Real World Records und dieses Album wird Echo heißen. Mit dem nächsten Song, da reisen wir nochmal in den Osten Anatoliens zu einem kurdischen Mystiker und Dichter, der heißt Fekir Teran. Und der hat auf Kurmanji geschrieben, das ist eine der kurdischen Sprachen. Er lebte von 1590 bis 1660. Sein Name bedeutet übersetzt Schüler der Vögel, weil er, so geht die Legende, mit Vögeln kommunizieren konnte. Er wurde in einem Dorf bei Hakkari im Osmanischen Reich geboren und er reiste in seinen religiösen Studien viel umher, schloss sich einem Derwisch an und fing an zu dichten. Seine Gedichte wurden immer wieder in der kurdischen Volksmusik verwendet und immer wieder neu vertont. Zu seinen Themen gehörten göttliche Liebe, das Streben nach Wissen, Weisheit und Schönheit. Und bei Dil Daimal Dil Berdive, da singt Erdem Pandalje mit befreundeten Sängerinnen und Sängern. Und Erdem Pandalje geht jetzt auf Tour.
1: Die Arche-Kultur an sich ist ja eine sehr alte Kultur und so wie sie damals ausgeübt wurde, wird sie heute nicht mehr ausgeübt, weil ich jetzt mit meiner Langhalslaute auf dem Pferd nicht von Dorf zu Dorf hier in Unterfranken reise, sondern wir spielen das in Konzertsälen, in Opernsälen und Theatern. Und deswegen heißt das Album erstmal Mythos auf Arschik. Es gab mal so etwas wie den Arschik und vielleicht sollten wir mal hinterfragen und überdenken, wie das denn heute eigentlich aussehen könnte.

0: Die erste Version zu diesem Lied, wie zu den meisten Vertonungen anatolisch-alevitischer Dichtung auf seinem Album Mythos of Aşık, entstanden in der Türkei in einem Dorf bei Hacı Bektaş. Dorthin hatte sich der Musiker Erdem Pancarci nach einer langen Tournee zum Kräftesammeln und Komponieren zurückgezogen. Und jetzt ist er auf Europatour im September und Oktober zu seinem Album Mythos of Aşık.
1: Ich würde sagen, dass sich die Aşık-Kultur bei meinem Album weniger auf den Sound und vielmehr auf den Inhalt fokussiert. Weil ich denke, der Sound ist eher nicht so traditionell wie die Aşık-Kultur. Ich fühle mich gerne zu Hause, wenn man meine Musik keinem Genre zuordnen kann. Weil das auch mich so ein bisschen beschreibt und dass man da verschiedene Einflüsse aus diversen Genres findet. Ich bin halt hier in der Diaspora auf die Welt gekommen und ich habe hier ganz andere Einflüsse wie ein Aşık, der halt drüben in der Heimat noch aktiv die Tradition praktiziert. Und deshalb darf der Sound eben auch diesen Sound des Mitteleuropas irgendwie mit aufs Album bringen.
0: Erdem Pancarci aus Aschaffenburg ist auf Tour. Und begonnen hat sie in der Schweiz. Sie geht weiter am 25. September in Rüsselsheim. Dann folgen Mythos of Aşık-Konzerte in Kassel am 3. Oktober, am 4. Oktober in Hannover und am 18. Oktober in Augsburg, bevor es dann nach Benelux weitergeht. Mythos of Aşık heißt das aktuelle Album. Und Erdem Pancarci ist sehr froh, dass er bei seinen Konzerten türkische und kurdische Menschen dazu bringt, zusammen zu singen. Schon an diesem Freitag, also am 25. September, gibt es ein Konzert, bei dem Sie ebenfalls kurdische und türkischsprachige Lieder hören können. Das Konzert heißt Die Spur des Derwisch. Wirbelei aus Dresden trifft Lale Kotschgün, diesmal in der Petrikirche in Freiberg. Lale Kotschgün, die singt da Musik der Aşıks und der Derwische, der singenden Dichter Anatoliens, deren Texte viel Toleranz und Menschlichkeit vermitteln. Und es werden da Verbindungen geknüpft, ungewöhnliche Verbindungen zu Texten von Meister Eckhart und Franz von Assisi. Zur Langhalslaute Tembur wird man ein Waldhorn in Vierteltönen schwelgen hören und auch kurdische Klagelieder in klassischen Satzgesängen. Hier die Stimme von Lale Kotschgün begleitet von Wirbelei.

Die Spur des Derwisch ist auch ein Eröffnungskonzert bei den interkulturellen Wochen in Leipzig mit Lale Kotschkühn und Wirbelei am 25. September in der Petrikirche in Freiberg am Abend und am 27. September Open Air schon 15.45 Uhr in Leipzig. Da eröffnen sie die interkulturellen Wochen. Auch Twörner hat demnächst wieder 3 Konzerte, doch vorher läuft diesen Sonnabend noch bei MDR Kultur das Konzert von Twörner, das erste Konzert von Twörner beim Rudolstadt-Festival, das war 2018 in der Stadtkirche, damals noch mit der ersten Sängerin dieser Band, Katharina Johansson. Frieda Zimmermann und Katharina Oter gehören nach wie vor zu Twörner, dieses Trio aus Sachsen, jetzt mit Jessica Jeckel unterwegs, können sie live erleben, auch mit Kum Kum Geselle Min. Das ist ein schönes, uraltes deutsches Liebeslied.

Warner demnächst auch live in Graupa bei Dresden in der Kirche dort am 2. Oktober, am 17. Oktober beim Nordfolk-Festival mit vielen anderen Deutschfolk-Bands in Hamburg und am 18. Oktober auf Schloss Goseck in Sachsen-Anhalt. Und auch im Vogtland gibt es nächstes Wochenende viel zu feiern, denn gleich zwei Bands spielen zur Vogherbsteröffnung und zur Preisverleihung für den Eisernen Eversteiner. Schön der Gö, die wir in dieser Sendung näher kennenlernen konnten, und Mitsune. Und Mitsune bringt traditionelle japanische Musik zu uns, mit Punk-Attitüde gespielt. Den Sound bestimmt allerdings das Tsugaru Shamisen. Das ist eine dreiseitige Laute aus dem Norden von Japan.

0: Mizune bei den Late Night Sounds hier bei MDR Kultur Bayern 2 und Bremen 2 und am 26. September live im Malzhaus Plauen sicher wieder in ihren wunderbaren, farbenprächtigen Kostümen. Auch die Schöndergö Band bewegt sich auf einem starken Boden mit traditioneller Musik. Sie haben sie mit der Muttermilch aufgesogen und von ihren Vätern und Onkeln gehört, denn die spielten traditionelle südslawische Tambura-Musik beim Vujicic-Ensemble. Und das existiert immer noch. Funk und Welt, unsere Sendung, finden Sie jede Woche neu bei ARD Sounds und bei MDR Kultur als Podcast. Mein Name ist Grit Friedrich. Ich danke fürs Zuhören. Und das hier sagt Aaron Ereditsch zum Abschied. Von Schöndergö über das Lied Element au Modorcore. Schöndergö nannte es From Hungary auf der neuen Live-CD und LP, das die Band jetzt im Gepäck hat auf der Tour durch Deutschland. In Residence at Müper heißt das Album. Und der Vogel fliegt wird gleich erklingen.
1: This folk song is The Bird Goes Away. It's a beautiful folk song. I wouldn't say it's a message. But it is kind of a message that it's a song which you.
2: Der Vogel fliegt fort ist ein wunderschönes Volkslied. Es vermittelt gewissermaßen eine Botschaft. Nun ja, vielleicht nicht direkt eine Botschaft im klassischen Sinne, aber doch etwas in der Art. Denn es ist ein Lied, das man normalerweise singt, wenn jemand gestorben ist oder fortgeht. Es ist im Grunde ein trauriges Lied und ja, es gibt Zeiten, in denen wir sehr traurig über die heutige Situation sind, in der wir leben. Und so können wir das zum Ausdruck bringen. Aber am Ende des Liedes verspürt man eine gewisse Erleichterung, wenn man das Licht wieder sieht. Es ist wie im Leben. Man muss einfach immer weitergehen und genau so überleben wir.
1: It's like in life, you know, that's always should be like this. You have to go on and on and on and that's how we survive.

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3: Um 19 Uhr mit Anja Keep. Bundesgesundheitsminister Carsten Linnemann hat die SPD-Forderung nach einem Pflegedeckel zurückgewiesen. Linnemann sagte am Abend in der ARD, der Vorschlag würde die Probleme nicht lösen. Stattdessen müsse es strukturelle Reformen geben. Linnemann rief den Koalitionspartner auf, Debatten nicht öffentlich auszutragen. Die SPD hatte angekündigt, dem Gesetzentwurf zur Pflegereform am Mittwoch im Kabinett nicht zuzustimmen. Sie möchte erreichen, dass die Eigenanteile der Pflegebedürftigen gedeckelt werden. Die abgeriegelte südukrainische Stadt Oleschki ist aus der Luft mit Lebensmitteln versorgt worden. Nach Behördenangaben wurden 4 Tonnen Lebensmittel mit ukrainischen Lastdrohnen in die Stadt gebracht. Hilfsorganisationen beklagen seit langem die humanitäre Lage in Oleschki, das von russischen Truppen besetzt wurde und unmittelbar an der Front liegt. Rund 2000 Menschen sitzen dort fest, darunter fast 50 Kinder. Die Schweizer haben sich bei einer Volksabstimmung dagegen ausgesprochen, eine stärkere Neutralität in der Verfassung zu verankern. Nach offiziellen Angaben stimmten 70,2% gegen die Initiative der Vereinigung Pro Schweiz, die der rechtskonservativen SVP nahesteht. Die Neutralität ist seit 1815 in der Verfassung garantiert und besagt, dass die Schweiz in Kriegen keine Partei ergreift. Nach dem russischen Überfall auf die Ukraine hatte sich die Regierung in Bern aber den EU-Sanktionen gegen Moskau angeschlossen. Daraufhin war die Initiative gestartet worden. Der Ministerpräsident der autonomen Kurdenregion im Irak, Masrour Barzani, hat den bevorstehenden US-Abzug als Schande bezeichnet. Barzani sagte, man werde wieder verwundbar. Die kurdische Regionalregierung könne keine eigenen Flugabwehrsysteme kaufen. Die Kurden fühlen sich vor allem vom Nachbarland Iran bedroht. In den vergangenen Monaten schlugen hunderte Drohnen und Raketen in dem Gebiet ein. Die USA wollen bis Ende September ihre letzten Soldaten aus der Region abziehen. Die deutsche Nationalmannschaft hat bei der Schacholympiade erstmals seit 26 Jahren wieder eine Medaille geholt. Das Team belegte im usbekischen Samarkand den 3. Platz. Der Sieg ging an Gastgeber Usbekistan. Indien gewann Silber. Im Vergleich zur letzten Olympiade verbesserte sich Deutschland um 14 Plätze. Das waren die Nachrichten. Und damit zum Wetter kurz. Der Sonnenuntergang in Halle war heute 18.59 Uhr, Sonnenaufgang ist morgen 7.08 Uhr. Die Vorhersage: in der Nacht leicht bewölkt und trocken bei 14 bis 7 Grad, morgen heiter und trocken 23 bis 28 Grad. 19.03 Uhr. MDR Verkehrsdienst. Die A2 Richtung Berlin ist zwischen Netzen und Lenin wegen Schwänen auf allen Fahrspuren gesperrt. Dort gibt es jetzt Stau. A4 Richtung Frankfurt zwischen Dreieck Nossen und Siebenlehen Behinderungen nach einem Unfall. Die B170 ist zwischen Kipsdorf und dem Abzweig Dönsten nach einem Unfall gesperrt. Soweit der MDR Verkehrsdienst. 19.03 Uhr.
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1: Stefan Blattner begrüßt Sie herzlich zum Konzertabend bei MDR Kultur und MDR Klassik, bei dem es nach Thüringen geht, nach Suhl im Kongresszentrum. Dort wurde am 5. September der diesjährige MDR Musiksommer beschlossen und der hatte vielfach den Wald besungen und bespielt. Freuen Sie sich heute auf Musik von Karl Maria von Weber aus einer Waldoper von Ethel Smyth. Mystisch wird's dann bei Robert Schumann und ein wenig jazzig sogar bei Paul Hindemith. Wir starten in das heutige Konzert mit Musik aus Webers Oper Euryanthe. Schon kurze Zeit nach der Uraufführung seines Freischütz 1821 in Berlin bekam Weber den Auftrag, für das Wiener Kärntner Tortheater eine Oper zu schreiben. Sein Problem war, dass er keinen guten Librettisten fand. Mit Friedrich Kind, dem er den grandiosen Erfolg des Freischütz mit zu verdanken hatte, war er inzwischen zerstritten. In einem Dresdner literarischen Zirkel traf Weber auf Helmina von Chesy, eine bekannte Trivialschriftstellerin. Nachdem er verschiedene romantische Stoffe geprüft hatte, entschied er sich für Euryanthe, eine Geschichte aus dem 12. Jahrhundert. Wer keine Angst vor Ohrwürmern hat, wer einen Text akzeptiert, in dem sich Lust und Brust eher reimen als manche Handlungsstränge, der wird allerdings an der Euryanthe von Karl Maria von Weber seine Freude haben. Das Libretto wurde verspottet, die Musik aber wurde und wird bewundert. Schon in der Ouvertüre setzt Weber musikalisch ganz neue Maßstäbe. Was in den ersten Akkorden noch sehr lyrisch im Stil von Webers Freischütz beginnt, entwickelt sich nach wenigen Momenten schon zu einer dramatischen, fast wagnerschen Großpanoramamusik. Hier ist die Ouvertüre zu Webers Oper Euryanthe. Dennis Russell Davis dirigiert das MDR-Sinfonieorchester. Musik.

Das war zu Beginn unseres Konzerts die Ouvertüre zu Karl Maria von Webers Oper Euryanthe. Da liegt doch am Ende schon Wagner um die Ecke. Dennis Russell Davies dirigierte das MDR-Sinfonieorchester. In der Euryanthe, da geht es um die Ehre der Frau und Moralbegriffe des Mittelalters. Die sind allerdings denen der bürgerlichen Welt des 19. Jahrhunderts gar nicht so fern. Wald und die Mystik sind in der Euryanthe weit mehr als eine dekorative Kulisse, Wald und Musik. Sie spiegeln die seelische Verfassung der Akteure und verhelfen auch der Wahrheit zu ihrem Recht. Immer im Spiel beim Wald das Übernatürliche, das Mystische. Musikalisch sehr schön deutlich wird diese Naturmagie im berühmten Jagdchor. Vierstimmige Waldhörner und chromatische Dissonanzen im Orchester, sie fangen da wunderbar die unheimliche, einsame und aber auch magische Stimmung des Waldes ein. Wir hören den MDR-Rundfunkchor.

Der MDR-Rundfunkchor mit dem Jagdchor aus Karl Maria von Webers Oper Euryanthe. Die Geschichten dampfen, die Höhen glühen, welch fröhliches Jagen in Waldesgrün, sang da der Chor. Der Wald in Webers Oper Euryanthe.

Variante ist er quasi archetypisch der romantische Raum. Unheimlich ist er und bedrohlich, aber gleichzeitig der einzige Ort, an dem die korrumpierte Wahrheit des Hofes durch Naturgewalt und Mystik wieder geheilt werden kann. Der Wald, Dreh- und Angelpunkt im heutigen Konzert bei MDR Kultur und MDR Klassik. Es war die Engländerin Ethel Smyth. Sie lebte von 1858 bis 1944. Es war Ethel Smyth, die eine Oper über den Wald geschrieben hat. Als 19-Jährige hatte sie gegen den Willen des Vaters in Leipzig bei Karl Reinecke Musik studiert, dort auch Brahms, Grieg und Tschaikowski kennengelernt und sich dann der Komposition von Opern zugewandt, die allesamt in Deutschland uraufgeführt wurden. Ihre Oper Der Wald, 1902 in der Hofoper Berlin. Und ja, bezüglich Titel, Libretto und Musik war die Oper ganz auf ihr deutsches Publikum zugeschnitten. In der Oper Der Wald geht's um die Liebe zwischen Röschen und Heinrich, dem starken und guten Holzfäller, den das attraktive Luder Jolante, die Gattin des Landgrafen, vernaschen will. Sie verspricht ihm, das Leben zu retten, wenn er sich ihr nur hingeben würde. Der Landgraf will ihn nämlich wegen eines Wildfrevels töten. Natürlich bleibt Heinrich seinem Röschen treu und wird am Ende von den Häschern Jolantes erstochen. Soweit, so dramatisch. Für die Seele des singenden Waldes sind Unglückstaten der Menschen und deren Seitensprünge aber nur ein flüchtiger Moment. Im Prolog lässt Smyth von Waldgeistern den ewigen, unberührten Wald besingen. Wir weben und schweben in des Waldes grün dämmernder Einsamkeit. Fern von der Menschen ruhelosem wilden Gewühl berührt uns, verführt uns nicht Hass und Neid, singen da die Waldgeister. Wir hören wieder den MDR-Rundfunkchor, dazu das MDR-Sinfonieorchester. Die Leitung hat Dennis Russell Davies.

Der Prolog der Oper Der Wald von Ethel Smyth mit dem Chor der Waldgeister, mit dem MDR Rundfunkchor und dem MDR Sinfonieorchester unter Dennis Russell Davis. Vergänglich ist der sterblichen Leid, vergänglich der sterblichen kurze Lust. Wir aber leben uralt wie der Himmel und jung wie des Frühlings sich ewig erneuernde Zauberpracht, sangen am Ende des Prologs die Waldgeister. Der Wald, er ist nicht idyllisch, sondern vor allem psychologisch aufgeladen mit Schuld, Angst und einem unausweichlichen Schicksal. Und um Schuld, Gewalt, aber auch Liebe geht es in Robert Schumanns weltlichem Chorwerk vom Pagen und der Königstochter. Uraufgeführt am 3. Dezember 1852 in Düsseldorf. Es ist also ein Spätwerk von Robert Schumann. Vom Pagen und der Königstochter ist nicht szenisch ausgearbeitet wie eine Oper, es gibt aber klar profilierte Rollen und eine dramatische Handlung. Die literarische Vorlage von Emanuel Geibel erzählt in vier zusammenhängenden Balladen die tragische Geschichte einer verbotenen Liebe zwischen einer Königstochter und dem Pagen. Intime, sehnsuchtsvolle Passagen prägen das Liebesduett des unglücklichen Paares. Düstere, dramatische Rhythmen untermalen die bittere Mordszene. Der Page wird vom König erschlagen. Und fließende, überirdische Klänge begleiten im Finale die Meerjungfrauen und die schauerliche Knochenharfe. In unserer Konzertaufzeichnung vom 5. September aus dem Kongresszentrum in Suhl gibt es jetzt Robert Schumanns weltliches Chorwerk vom Pagen und der Königstochter. Dennis Russell Davis dirigiert den MDR Rundfunkchor und das MDR Sinfonieorchester. Die Solopartien übernehmen Sängerinnen und Sänger des Rundfunkchors.

Das war Robert Schumanns weltliches Chorwerk vom Pagen und der Königstochter. Dennis Russell Davis dirigierte den MDR Rundfunkchor und das MDR Sinfonieorchester. Die Solopartien übernahmen Sängerinnen und Sänger des Rundfunkchors. Sie sind bei MDR Kultur und MDR Klassik. Mit Schumann endete der erste Konzertteil. Nach der Pause gab es dann in Suhl Musik aus Webers Freischütz. Das Konzert am 5. September war das Finale beim MDR Musiksommer, in dem stand der Wald thematisch im Mittelpunkt. Der Wald, der hat ja eine erstaunliche Verwandlung durchgemacht, vom Ort vieler Gefahren hin zu einem geschützten Ort unberührter Natur. Besonders aufmerksam schaute man immer dann auf den Wald, wenn man sich Sorgen um ihn machte. Gegen Ende des 18. Jahrhunderts, als von einer Holznot gewarnt wurde, oder im Zuge der Waldsterbendebatte in den 80er Jahren. Aber welche Rolle spielt der Wald in der Musik? Denke ich an Wald und Musik, dann denke ich an Vogelgesang, Waldesrauschen, Jagdhörner und natürlich Männerchöre. Da bin ich ein hoffnungsloser Romantiker, aber auch Komponisten ging es so. Im 19. Jahrhundert wurde, wenn es um den Wald ging, das Waldhorn genutzt. Und das Bindeglied zwischen Wald und Horn ist die Jagd. Die Jagd, vielfach besungen, hier ist das wohl berühmteste Beispiel, der Jägerchor aus dem Freischütz von Karl Maria von Weber.

Das war der Jägerchor aus dem Freischütz von Karl Maria von Weber. Wir hörten die Herren des MDR-Rundfunkchores. Der Freischütz, zweifellos die populärste deutsche Oper des 19. Jahrhunderts und in gewisser Weise bis heute der Inbegriff der romantischen deutschen Oper. Danach, weniger bekannt, aber auch sehr reizvoll, Karl Maria von Webers Orchestermusik Turandot. Bei Turandot, da denken wir natürlich zuerst an die Oper von Giacomo Puccini. Weber und Puccini, beide aber, sie griffen auf das im 18. Jahrhundert verfasste Theatermärchen Turandot des italienischen Dramatikers Carlo Gozzi zurück. Gozzis tragikomisches Märchen Turandot von 1762 erzählt die Geschichte der stolzen, eiskalten chinesischen Prinzessin Turandot, die jeden Freier drei Rätsel lösen lässt. Ihre Bedingung, wer scheitert, wird gnadenlos hingerichtet. Der tatarische Prinz Kalaf löst alle drei Rätsel. Weil Turandot sich aber weigert, ihn zu heiraten, stellt er ihr eine Gegenaufgabe. Bis zum Morgen soll sie seinen Namen herausfinden, anderenfalls bekommt sie ihn. Am Ende besiegt seine Liebe ihre Kälte und sie gibt nach. Turandot, Puccini komponierte aus diesem Stoff 1926 eine Oper, Weber 1809 eine Schauspielmusik. Sowohl Weber als auch Puccini bemühten sich, echtes asiatisches Lokalkolorit in ihre europäische Tonsprache zu integrieren. Für die Ouvertüre seiner Schauspielmusik, da nutzte Weber eine als Air Chinoise bekannte pentatonische Weise aus Jean-Jacques Rousseaus Musiklexikon. Da nehmen wir sie doch mal kurz mit an den Kaiserhof in Peking.

Soweit der Beginn von Webers Schauspielmusik Turandot. Das R Chinoise, die Ouvertüre und die nachfolgenden 6 Stücke, Märsche und Zwischenspiele, die basieren fast ausschließlich auf diesem einen Thema. Obwohl die Turandot-Bühnenmusik von Weber im Schatten von Giacomo Puccinis weltberühmter Turandot-Oper steht, bekam Webers Thema im 20. Jahrhundert noch einmal Berühmtheit. Paul Hindemith, er griff genau dieses R Chinoise für seine bekannten symphonischen Metamorphosen nach Themen von Karl Maria von Weber auf. Komponiert hat sie Hindemith 1943. Hindemith betreibt hier keine bloße Orchestrierung des Turandot-Stoffs. Er bricht die historischen Vorlagen regelrecht auf, um sie rhythmisch, harmonisch und klanglich völlig neu zu erfinden. Wie bei einer Metamorphose entsteht etwas Neues. Und Hindemith legt hier einen tollen Spagat hin zwischen Original und Moderne. Er übernimmt Webers Melodien, meist aus unbekannten vierhändigen Klavierstücken, fast notengetreu. Er kleidet sie jedoch in ein völlig neues harmonisches Gewand und erweitert sie etwa durch komplexe Gegenmelodien. Das Herzstück des Werks ist der 2. Satz, ein Scherzo mit dem Turandot-Thema. Und hier werden Sie dann auch die von Weber überlieferte eigentliche chinesische Melodie, das R Chinoise, erkennen. Das pentatonische Thema von Weber wird bei Hindemith durch das ganze Orchester gereicht. Hindemith bricht aber die klassischen Takte der Romantik auf mit scharfen, synkopierten Rhythmen. Besonders berühmt ist das jazzige Ragtime-Fugato im 2. Satz. Und hier sind sie, die symphonischen Metamorphosen nach Themen von Karl Maria von Weber von Paul Hindemith. Dennis Russell Davis dirigiert das MDR-Sinfonieorchester.

virtuos und farbenreich instrumentiert und eine ausgeprägte Rhythmik. Paul Hindemith, sinfonische Metamorphosen über Themen von Karl Maria von Weber haben Sie gehört. Immer wieder gibt's unerwartete Brüche und viel Witz. Erhabene Momente werden oft abrupt durch humorvolle Einfälle, perkussive Ausbrüche oder ungewöhnliche Instrumentenkombinationen kontrastiert. Hätten Sie diese Spielfreude bei Hindemith vermutet? Ausgerechnet bei Hindemith, dessen Stil oft als trocken empfunden wird. Das waren die symphonischen Metamorphosen nach Themen von Karl Maria von Weber, von Paul Hindemith. Dennis Russell Davis dirigierte das MDR-Sinfonieorchester. Und das war das Schlusskonzert des MDR-Musiksommers 2026. In ihm erlebten sie auch die Damen und Herren des MDR-Rundfunkchores in der Einstudierung von Josep Villa y Casañas. Bei MDR Kultur und MDR Klassik hörten sie die Aufzeichnung vom 5. September aus dem Kongresszentrum in Suhl. Tonmeister war Matthias Behrendt, Toningenieur Christian Güssmer. Ich bin Stefan Blattner. Dank für Ihr Interesse.

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1: Ich begrüße Sie. Die schönen Töne kommen heute wieder mal aus einem kleinen Hotelzimmer. Dieses Mal in Athen, wo ich am Wochenende ein Konzert spiele und wir hier mitten in den Proben stecken. Ich war gestern eingeladen und es lief Musik im Hintergrund, die den ganzen Abend wunderbar eingerahmt hat. Viele Sachen davon kannte ich nicht und habe eifrig mitgeschrieben und uns heute hier zumindest in großen Teilen eine Sendung zusammengestellt. Ich hoffe, Sie haben Freude daran. Ich selbst fange mal an mit einem Stück, das ich hier gerade probe. Und danach ein Stück von John McKay. Wine Dark Sea heißt das. Ein Wort, die dunkle See in der Odyssee zu beschreiben. Viel Freude jetzt mit dem ersten Set.

Ein Ausschnitt aus John McKays Wine Dark Sea haben wir gehört. Das lief gestern im Hintergrund hier in Athen, wo ich eingeladen war. Genau wie das nächste Stück, eine beeindruckende Aufnahme von Auperz Silentium. Das begleitet uns jetzt die nächsten 20 Minuten.

Eine großartige Aufnahme finde ich von Avoperz, Silentium. In diesem Jahr feiert ein Label den 20. Geburtstag, von dem wir hier sehr viel Musik gehört haben in den vergangenen Jahren. Nico Muli, Valgir Sigurdsson und Ben Frost haben vor 2 Jahrzehnten die Bedroom Community gegründet und vom ersten Album an fantastische Musik veröffentlicht. Nico Muli Speaks Volumes war das erste Album. Ich habe uns als kleinen Geburtstagsgruß hier 2 Stücke herausgesucht von Valgir Sigurdsson, die mich seit vielen Jahren begleiten. Die hören wir im nächsten Set. Ein Stück Chopin bringt uns dorthin und zwischendurch hören wir auch ein Stück Macbeth.

0: die schönen Töne heute aus Athen. Ich bin hier mitten in den Proben für ein Konzert am Wochenende und habe uns einige Musik zusammengestellt, die ich hier in den letzten Tagen gehört habe. Dazu gehört auch das Album, das wir in der zweiten Stunde dieser Sendung hören. Darauf freue ich mich schon sehr. Ich hoffe, Sie sind dann auch wieder mit dabei. Vorher hören wir noch Musik von einer griechischen Künstlerin, Eleni Kareindrou, und ein Stück von Terry Riley, Sun Rings.
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1: Die zweite Stunde der schönen Töne hören Sie. Ich begrüße Sie und regelmäßige Hörerinnen und Hörer wissen, da hören wir meistens ein ganzes Album, heute auf jeden Fall, denn jetzt ist es in voller Länge erschienen, Friendship Survival Guide von Adam Wiltzy und Johan Johansson. Kleine Ausschnitte daraus hatten wir bereits in der vergangenen Sendung. Ich freue mich, das ganze Album heute mit Ihnen zu hören. Mich hat es auf der Reise hier nach Athen begleitet und auch in den Tagen hier läuft es eigentlich ununterbrochen. Ich hoffe, Ihnen gefällt es auch, Adam Wiltzys Reise in die Vergangenheit, in die Archive zu den gemeinsamen Kompositionen mit Johan Johansson.

Friendship Survival Guide von Johan Johansson und Adam Wiltsy ist in der vergangenen Woche erschienen. Wir haben es in voller Länge gehört. Ich hoffe, es gefällt Ihnen genauso gut wie mir. Und das war die zweite Stunde der schönen Töne. Wir haben noch etwas Zeit und ich habe uns etwas Musik zusammengestellt. Johnny Greenwood ist dabei. The Notwist hören wir. Und wie so oft auch ein Stück von The Boards of Canada. Everything You Do is a Balloon. Ich verabschiede mich und freue mich, wenn Sie in der kommenden Woche wieder einschalten.

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1: Um 0 Uhr mit Wolfgang Berger. Bundesgesundheitsminister Linnemann lehnt den von der SPD vorgeschlagenen sogenannten Pflegedeckel ab. Man könne zwar über alles diskutieren, so der CDU-Politiker im ARD-Bericht aus Berlin. Die Einsparungen bei einer solchen Begrenzung der reinen Pflegekosten betrügen aber nur rund 300 Euro. Und das bei einem Gesamteigenanteil bis durchschnittlich 4.000 Euro pro Betroffenem und Heimplatz.
2: Wir würden das Problem nicht lösen. Und deshalb plädiere ich für eine Kommission, dass wir jetzt sozusagen nicht nur Pflaster aufkleben, sondern eine erste Hilfe leisten, damit weiter die Leistungen ausgezahlt werden an die Pflegebedürftigen und die Beiträge stabil halten. Und in einem zweiten Schritt wollen wir Ende Oktober eine Kommission einrichten, die strukturell die Pflegeversicherung fit macht für die 30er Jahre.
1: Gesundheitsminister Linnemann, heute soll ein weiterer Versuch unternommen werden, die Streitpunkte auszuräumen. Die Doppelspitze der Grünen, Franziska Brandner und Felix Banaschak, wollen die Partei auch in Zukunft führen. Beide haben mitgeteilt, dass sie auf dem Parteitag Anfang Dezember für eine zweite Amtszeit kandidieren. Brandner und Banaschak stehen seit fast 2 Jahren an der Parteispitze. In diesem Jahr erzielten die Grünen vor allem im Südwesten und in Sachsen-Anhalt Erfolge. In der Nähe des Luftwaffenstützpunktes Fairford in Großbritannien hat die Polizei 5 Männer festgenommen. Die Ermittler gehen von einem terroristischen Hintergrund aus. Die Männer werden verdächtigt, einen Anschlag geplant zu haben. Der Luftwaffenstützpunkt wird von den USA genutzt, um Angriffe auf iranische Raketenstellungen zu fliegen. Zuvor waren der Polizei 3 verdächtige Autos gemeldet worden. Der Luftwaffenstützpunkt liegt im Südwesten Englands. Das Heimdebüt von Jürgen Klopp als DFB-Trainer ist misslungen. Die Nationalelf verlor das Nations League-Spiel gegen Griechenland mit 0:1. Aus Augsburg, Stefanie Batschik.
3: Der Mann dieses Spiels heißt Dimitris Kobelis und er trägt die griechischen Farben blau und weiß. Der Torschütze aus der 74. Minute und so verliert Deutschland hier am Ende mit 0:1. Die Chancen waren da. Adeyemi hatte 2 richtig gute in der ersten Hälfte. Conte, der Debütant von der TSG Hoffenheim, hatte einen in der ersten, einen in der zweiten. Sie waren teilweise zu unpräzise. Sie waren aber auch da. Sie hatten Phasen, die auch stark waren, die gut waren. Und Jürgen Klopp, der guckt jetzt ganz schön konsterniert und weiß, er hat noch einiges vor sich auf seiner To-Do-Liste, was besser werden muss in den nächsten Wochen. Die nächste Gelegenheit gibt es dann am Donnerstag gegen Serbien.
1: Das waren die Nachrichten. Und das Wetter in Deutschland. Bewölkt und vereinzelt etwas Regen. 17 Grad auf Helgoland bis 3 Grad im Bayerischen Wald. Tagsüber im Nordwesten wolkig, im Südosten länger sonnig und trocken. 18 Grad auf Sylt bis 31 Grad in der Südpfalz. Am Dienstag nachteils trüben beginnen Sonne und Wolken, 20 bis 31 Grad. Am Mittwoch überwiegend freundlich bei 18 bis 30 Grad. Es ist 0:03.
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1: Um 1 Uhr mit Wolfgang Berger. Bundesgesundheitsminister Linnemann lehnt die Vorschläge der SPD für eine Reform der Pflegeversicherung ab. Es geht unter anderem um einen sogenannten Pflegedeckel. Aus Berlin Oliver Neuroth.
2: Der Pflegedeckel sieht vor, dass ein bestimmter Eigenanteil von Pflegebedürftigen im Heim eine Grenze nicht überschreitet, mittelfristig 1.500 Euro im Monat. Das wären knapp 300 Euro weniger als im Moment. Hier setzt die Kritik von Gesundheitsminister Linnemann an. Nach seinen Worten löst eine Entlastung in dieser Höhe nicht das Grundproblem, nämlich dass die Heimrechnungen pro Monat insgesamt oft 3.000 Euro und mehr betragen. Im ARD-Bericht aus Berlin sagt Linnemann, man dürfe jetzt nicht nur Pflaster aufkleben, sondern müsse erste Hilfe leisten. Der CDU-Minister will im Oktober eine Kommission einrichten, die strukturell die Pflegeversicherung fit machen soll für die 2030er Jahre.
1: Die Doppelspitze der Grünen, Franziska Brandner und Felix Banaschak, wollen die Partei auch in Zukunft führen. Beide haben mitgeteilt, dass sie auf dem Parteitag Anfang Dezember für eine zweite Amtszeit kandidieren. Brandner und Banaschak stehen seit fast 2 Jahren an der Parteispitze. In diesem Jahr erzielten die Grünen vor allem im Südwesten und in Sachsen-Anhalt Erfolge. Im Süden Englands hat die Polizei möglicherweise einen Terroranschlag verhindert. 5 Männer wurden wegen der Vorbereitung einer terroristischen Straftat festgenommen. Zuvor war ein Hinweis eingegangen, dass die Verdächtigen mit mehreren Lieferwagen auf dem Weg zum Luftwaffenstützpunkt Fairford seien. Dieser wird von den USA genutzt, um Angriffe auf iranische Raketenstellungen zu fliegen. Die Hintergründe des Vorfalls sind bislang aber unklar. US-Präsident Trump dankte den britischen Behörden, die nach seinen Worten großen Schaden verhindert hätten. Das Heimdebüt von Jürgen Klopp als DFB-Trainer ist misslungen. Die deutsche Nationalelf verlor das Nations League-Spiel gegen Griechenland mit 0:1. Aus Augsburg Michael Augustin.
3: Zum ersten Mal hat Deutschland ein Länderspiel gegen Griechenland verloren. Torschütze in Augsburg war Kurbelis, der Matcher eine Viertelstunde vor Schluss mit einem einfachen Haken austrickste und Glück hatte, dass Kimmich seinen Schuss abfälschte. Das DFB-Team hatte deutlich mehr Ballbesitz, wusste damit aber wenig anzufangen. Dem Offensivspiel fehlte es an Ideen. Griechenland spielte sehr defensiv und setzte auf Konter. Die beste deutsche Chance vergab Adeyemi. Am Donnerstag geht es in der Nations League gegen Serbien weiter.
1: Das waren die Nachrichten. Und das Wetter in Deutschland. Bewölkt und vereinzelt etwas Regen, 17 Grad auf Helgoland bis 3 Grad im Bayerischen Wald. Tagsüber im Nordwesten wolkig, im Südosten länger sonnig und trocken, 18 Grad auf Sylt bis 31 Grad in der Südpfalz. Am Dienstag nach teils trüben Beginn Sonne und Wolken, 20 bis 31 Grad. Am Mittwoch überwiegend freundlich bei 18 bis 30 Grad. Es ist jetzt 1.03 Uhr.
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1: Um 2 Uhr mit Wolfgang Berger. Der Streit in der schwarz-roten Koalition über die geplante Pflegereform geht in eine neue Runde. Bundesgesundheitsminister Linnemann hat am Abend dem SPD-Vorschlag, den Eigenanteil der Pflegekosten zu deckeln, eine Absage erteilt. Aus der Nachrichtenredaktion Daniel Runge.
2: Der Pflegedeckel der SPD löse das Problem nicht, sagte der CDU-Politiker im Bericht aus Berlin. Denn er bringe nur eine Entlastung von etwa 300 Euro pro Monat. Der Eigenanteil für einen Heimplatz liege aber bei mehr als 3.000 Euro. Um ihn zu senken, soll jetzt eine Kommission eingesetzt werden. Die SPD hatte zuletzt mit einer Blockade von Linnemanns Gesetzentwurf gedroht. Sie wirft dem Gesundheitsminister vor, in der Pflege nur kürzen zu wollen, aber keine echten Reformen zu planen.
1: Im Süden Englands hat die Polizei möglicherweise einen Terroranschlag verhindert. 5 Männer wurden wegen der Vorbereitung einer terroristischen Straftat festgenommen. Zuvor war ein Hinweis eingegangen, dass die Verdächtigen mit mehreren Lieferwagen auf dem Weg zum Luftwaffenstützpunkt Fairford seien. Dieser wird von den USA genutzt, um Angriffe auf iranische Raketenstellungen zu fliegen. Die Hintergründe des Vorfalls sind bislang aber unklar. Das Treffen von Außenminister Wadefuhl mit seinem russischen Amtskollegen Lavrov sorgt in den eigenen Reihen für Kritik. Sein Parteikollege von der CDU Kiesewetter sagte der Frankfurter Allgemeinen Zeitung, es sei der Eindruck eines deutschen Sonderwegs entstanden. Rückendeckung für Wadefuhl kam hingegen aus der SPD. Deren Außenpolitiker Stegner sagte, es sei wichtig, die Diplomatie nicht allein den USA zu überlassen. Wadefuhl und Lavrov hatten am Samstag überraschend am Rande der UN-Generalversammlung in New York über den Ukraine-Krieg gesprochen. Die deutsche Fußballnationalmannschaft hat beim Heimdebüt des neuen Bundestrainers Jürgen Klopp eine Niederlage kassiert. In Augsburg verlor die DFB-Elf in der Nations League gegen Griechenland mit 0:1. Aus Augsburg Stefanie Batschik.
3: Es habe insgesamt die Überzeugung gefehlt, die richtigen Abläufe durchzuziehen in den richtigen Räumen, so Klopp. Gegen den Weltranglisten 41. hatte das deutsche Team Chancen. Debütant Mbappé, Konté, Karim Adeyemi oder Kapitän Joshua Kimmich scheiterten aber entweder an der Genauigkeit im Abschluss oder am starken griechischen Keeper. Der Gegentreffer zum entscheidenden 0:1 in der 74. Minute fiel dann nach einem langen Ball. Jo Kimmich fälschte die Kugel noch unglücklich ab.
1: Das waren die Nachrichten. Das Wetter in Deutschland: bewölkt und vereinzelt etwas Regen, 17 Grad auf Helgoland bis 3 Grad im Bayerischen Wald. Tagsüber im Nordwesten wolkig, im Südosten länger sonnig und trocken, 18 Grad auf Sylt bis 31 Grad in der Südpfalz. Am Dienstag nach teils trüben Beginn Sonne und Wolken. Es ist 2:03 Uhr.
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